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1: Ich bin Tina Golatrella. Guten Morgen. Ein Umzug vom Fußballstadion auf den Rathausplatz und Freinacht. Der Aufsteiger FC Thun hat gestern seinen ersten Meistertitel in der 128-jährigen Clubgeschichte gefeiert.
2: Es ist wirklich 128 Jahre Samenstau und dann auf einem Klub platzt alles aus. Es ist unglaublich, ich liebe alles, wirklich.
1: Das sagte ein Fan zu Telebern. Der Meistertitel stand gestern Nachmittag um Punkt 15.53 Uhr fest. Weil St. Gallen gegen Sion 0:3 verlor, konnten die Berner Oberländer nicht mehr vom Platz 1 verdrängt werden. Der Videospielhändler GameStop will die Online-Handelsplattform eBay übernehmen. Das Angebot ist rund 56 Milliarden Dollar schwer in Form von Bargeld und Aktien. Das sagte GameStop-Chef Ryan Cohen dem Wall Street Journal. Ziel sei es, mit eBay einen stärkeren Konkurrenten für Amazon aufzubauen. Auf einem kleinen Kreuzfahrtschiff im Atlantik sind drei Menschen mutmaßlich am Hantavirus gestorben. Weitere drei Personen seien infiziert, teilte die WHO auf der Plattform X mit. Das Hantavirus kann zu Fieber und Nierenversagen führen. Es wird durch den Kontakt mit den Ausscheidungen von Nagetieren übertragen, entweder durch Bisse oder aufgewirbelten Staub. Die USA wollen heute festsitzende Schiffe in der Straße von Hormuz befreien. Länder aus aller Welt hätten Washington darum gebeten, schrieb US-Präsident Donald Trump auf Truth Social. Sollte das Projekt Freiheit behindert werden, drohte Trump mit einem harten Vorgehen. Die Schweizer Eishockey-Nationalmannschaft hat im dritten Spiel der Euro-Hockey-Tour in Tschechien den ersten Sieg gefeiert. Das Team von Trainer Jan Gadieu gewann mit 1:0 nach Penaltyschießen. Weiter geht es für die Nazi am Donnerstag in Schweden.
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1: Es ist wechselnd bewölkt mit sonnigen Abschnitten. Im Osten gibt es am meisten Sonne. Die Temperatur liegt am Morgen bei 10 und am Nachmittag bei 21 Grad. Im Bündnerland kann es wegen dem Föhn sogar 25 Grad geben.
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1: Es gibt zurzeit keine Meldungen im Sendegebiet. Kommt gut und sicher ans Ziel.

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1: Montag, der 4. Mai. Wir sind wieder komplett Jacki Wietrich, während der Marc im Hintergrund die letzten Interviews vorbereitet. Für den heutigen Morgen kann ich schon dumm schnurren. Und ich hoffe, Sie haben die schönen sonnigen Tage voll können geniessen. Also mit dem verlängerten Wochenende war herrlich gewesen. Jetzt neue Woche, neues Glück. Nur noch etwas bleibt gleich. Die gute alte Musik auf Radio 1.
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1: An dem Montag, 4. Mai von der Sophia Loren. Im Leben muss man dauernd zwischen Aufrichtigkeit und Höflichkeit wählen. Sie hat recht. Ich habe das Gefühl, im Alter nimmt bei mir die Höflichkeit ab und die Aufrichtigkeit zu. Das ist gut. Im Leben muss man dauernd zwischen Aufrichtigkeit und Höflichkeit wählen.
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1: Neue Woche, neue Morgenmensch. Es ist diese Woche die Dönis Donella. Sie ist Direktorin vom Schweizerischen Nationalmuseum. Mit ihr reden wir diese Woche Klartext, also vor allem Deutsch. Ich sage darum, weil sie 6 Sprachen redet. 6, also sicher mal Deutsch, Englisch, Französisch, dann kommen wir auf 3, vielleicht ja Spanisch, 4. Was gibt es denn noch? Dialekt zählt ja nicht als Sprache. Ja, fragen Sie dann. Dann gibt es auch die Formel-1-Expertin Ingo Stracke über das Sprintrennen in Miami und natürlich gerade ab dem 6. Song Battle.

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1: Ich bin Mary Milanovic. Guten Morgen. Eine Allianz von Kinder- und Jugendorganisationen hat vor der Annahme der Keine 10 Millionen Schweiz-Initiative gewarnt. Die Vorlage gefährde die Kinderrechte und könnte zur Kündigung der UNO-Kinderrechtskonvention führen. Solche Maßnahmen würden Kinder von ihren Eltern trennen oder sie in unsicheren Verhältnissen zurücklassen. Die SVP-Initiative will einen neuen Artikel in der Bundesverfassung. Nach diesem darf die ständige Wohnbevölkerung 10 Millionen Menschen vor dem Jahr 2050 nicht überschreiten. Abgestimmt wird am 14. Juni. Die Telekom-Anbieter Swisscom, Sunrise und Salt streiten sich um die Regeln für die anstehende Versteigerung von Lizenzen. Salt und Sunrise warnen, dass einer von ihnen verschwinden würde, sollte keiner der beiden Anbieter Frequenzen ersteigern können, schreibt Tamedia. Sie warfen dem Bund und der Swisscom vor, dass das Auktionsverfahren die staatsnahe Firma Swisscom bevorteile. Die Swisscom habe die Vorwürfe der Konkurrenz entschieden zurückgewiesen. Sie nutze die bestehenden Frequenzbänder wesentlich stärker als Sunrise und Salt. Auf dem Zürichsee vor Lachen ist gestern bei einem Bootsbrand ein Hund ums Leben gekommen. Das Boot fing aus noch ungeklärten Gründen Feuer, teilt die Kantonspolizei Schwyz mit. Die 5 Personen an Bord konnten sich mit einem Sprung ins Wasser retten. Der Hund konnte nicht gerettet werden. In der Straße von Hormus ist erneut ein Schiff angegriffen worden. Ein Tanker sei von unbekannten Projektilen getroffen worden, teilt die britische Behörde für Sicherheit der Handelsschifffahrt auf X mit. Seit Beginn des Irankrieges kommt es in der Meerenge wiederholt zu Angriffen auf Schiffe. Ein Umzug vom Stadion auf den Rathausplatz und Freinacht. Der Aufsteiger FC Thun hat gestern seinen ersten Schweizer Meistertitel in der 128-jährigen Clubgeschichte gefeiert. Fans seien begeistert und überglücklich, berichtet Tele Bern.
2: Es ist wirklich 128 Jahre zusammenstehen und dann auf einen Club platzt alles aus. Es ist unglaublich, ich liebe alles, wirklich.
1: Der Schweizer Meistertitel stand gestern Nachmittag um Punkt 15.53 Uhr fest. Weil St. Gallen gegen Sion 0:3 verlor, konnten die Berner Oberländer nicht mehr vom Platz 1 verdrängt werden. Die Schweizer Eishockey-Nationalmannschaft hat im 3. Spiel der Euro-Hockey-Tour in Tschechien den 1. Sieg gefeiert. Das Team von Trainer Jan Gadieu gewann mit 1:0 nach Penaltyschießen. Weiter geht es für die Nationalmannschaft am Donnerstag in Schweden. Der italienische Formel-1-Pilot Kimi Antonelli hat im Mercedes den großen Preis von Miami gewonnen. Der Teenager feierte in Miami seinen 3. Grand Prix-Sieg in Folge und baute damit seine Führung in der WM-Wertung aus. Komplettiert wird das Podest mit den McLaren-Fahrern. Weltmeister Lando Norris aus Großbritannien wird 2. Oscar Piastri aus Australien 3.
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3: Tag des Grüns ist heute in Tokio und darum haben wir keine Börse.
4: Schön.
3: Keine Börse, heute ist zu. Für alle, die sich schon auf morgen freuen, morgen ist der Tag des Kindes. Der Kinder, morgen ist Tokio ebenfalls geschlossen. Und was? Verfassungsgedenktag. Morgen übermorgen.
4: Okay, also aber Tag des Kindes.
3: Also in Tokio der Börse wird jetzt einfach mal nicht geschafft in dieser Woche. Nicht so richtig. Der US-Dollar der kostet 78,11 und der Euro wird gehandelt zu 91,61.
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4: Peter, guten Morgen.
5: Guten Morgen miteinander. Der heutige Montag, der bringt uns einen Mix aus Sonne und Wolken, ist relativ freundlich. Im Laufe des Nachmittagabends haben wir ein leicht erhöhtes Regengussrisiko, vor allem auch Richtung Unterland und Rhein. In den Bergen ist es föhnig und überwiegend trocken. Die Temperaturen steigen von 11 Grad jetzt am Morgen bis auf 21 Grad am Nachmittag. Im föhnig-klaren Land erwarte bis zu 23 Grad.
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3: Der Morgenverkehr hat losgelegt auf der A1 Berner Richtung St. Gallen zwischen Dietikon und Gubrist. Wilhelmenstall A1 St. Gallen Richtung Zürich zwischen Raschpalz, Baltenswil und Walliselen Stocken. A3 Chur Richtung Basel, da klemmt es zwischen Urdorf Nord und der Verzweigung Limmatal und Hauptstrasse Schaffhausen Richtung Zürich zwischen Eglisau und Kreuzstrasse. Dort haben wir Stau.

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1: 5 ab 6 Uhr, gute Wochenstart, Montag, 4. Mai, alle die nach der Ferien, Frühlingsferien, heute wieder vorbei. Die Schülerinnen und Schüler müssen wieder eingreifen, ganz einen guten Start. Und der FC Thun mögen wir doch alle gönnen.
2: Ich finde das ist ein Märchen. Ja. Als Aufsteiger gerade schon der erste Meistertitel, nach ganz vielen Jahren, wir haben es vorher in den News gehört, endlich der Lösung.
1: Wir wollen jetzt nicht die Leistung schmälen, aber es sagt doch etwas über die Liga aus, oder? Wenn der Aufsteiger direkt den Titel holt.
2: Hey, das stimmt, das ist einfach das Team. funktioniert.
1: Grossartig.
2: Also, und wenn man die Tabellen umkehrt, dann sieht es aus Zürcher Sicht auch sehr gut aus.
1: Also es ist immer alles möglich.
2: Ja, man muss
1: das
2: einfach
1: schauen.
2: Ja. Immer Ansichtssache
1: auch. In diesem Sinn, dann nehmen wir mit in neuen Tag. Gehen richtig Songduell.
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2: Ich fange die Woche mit einem sehr, sehr alten Lied an, wo hundertfach gecovert worden ist, also von Elvis bis zu der Bonnie Raitt. Aber jetzt kommt eben das Original, das ich schon ewig nicht mehr gehört habe. Del Shannon mit Runaway.

Mit einem sehr, sehr alten Song. Ein Song, der eigentlich auch schon älter ist als der Mann, den er berühmt gemacht hat, Alberta. Ein traditioneller Blues, der schon in den 30er Jahren gespielt wurde, ist von verschiedenen Formationen. Der Eric Clapton hat ihn 1992 bei seinem legendären Unplugged-Auftritt neu interpretiert und unsterblich gemacht.

0: 92er Aufnahme, sondern 2012 am Konzert Eric Clapton, Alberta Team Mark, oder?
1: Dann der Dale Shannon mit Runaway, Team Donny 079 254 0101.
2: Mark gegen Donny. Entscheidet jetzt, welchen Song gönnt auf unserem Radio 1 WhatsApp-Kanal 079 254 0101.

0: 1981, Berelisa Alice, 18 ab 6 Uhr am Montag, 4. Mai. Guten Morgen.
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0: Eric Clapton und Alberta tun wir zurück ins Fächli. Thomas, Pascal, Karin, Judith, Bernhard, Rolli, James, Sarah, Todi, Beatrice, Laura und Barbara, danke.
2: Ich bedanke mich bei Isabella, Roland, Sindli, Tom, Jacqueline, Harry, Bianca, Iris, Barbara, Silvi, Marc, Alexandra, Sandra, Barbara, Jeanette, Brigitte, Markus, Didi und bei Elian mit Runaway, wo wir jetzt hören, vom Del Shannon.

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7: Ich bin Mary Milanovic. Guten Morgen. Eine Allianz von Kinder- und Jugendorganisationen hat vor der Annahme der Keine 10 Millionen Schweiz-Initiative gewarnt. Die Vorlage gefährde die Kinderrechte und könnte zur Kündigung der UNO-Kinderrechtskonvention führen. Solche Maßnahmen würden Kinder von ihren Eltern trennen oder sie in unsicheren Verhältnissen zurücklassen, heißt es. Abgestimmt wird am 14. Juni. Die Telekom-Anbieter Swisscom, Sunrise und Salt streiten sich laut Tamedia um die Regeln für die Versteigerung von Lizenzen. Es steht der Vorwurf im Raum, dass die bundesnahe Swisscom bei der Versteigerung bevorteilt werde. Swisscom weist dies entschieden zurück. Die Lizenzen für Frequenzen werden Anfang des nächsten Jahres versteigert. In der Straße von Hormuz ist erneut ein Schiff angegriffen worden. Ein Tanker sei von unbekannten Projektilen getroffen worden, teilt die britische Behörde für Sicherheit der Handelsschifffahrt auf X mit. Seit Beginn des Irankrieges kommt es in der Meerenge wiederholt zu Angriffen auf Schiffe. Die Schweizer Eishockey-Nationalmannschaft hat im dritten Spiel der Euro-Hockey-Tour in Tschechien den ersten Sieg gefeiert. Das Team von Trainer Jan Kadieu gewann mit 1:0 nach Penaltyschießen. Weiter geht es für die Nationalmannschaft am Donnerstag in Schweden.
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8: Zum Wochenstart ein Mix aus Sonne und Wolken. Am Nachmittag auch leicht erhöhtes Regenrisiko. 11 Grad am Morgen und 21 Grad am Nachmittag in den Bergen Föningen.
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9: Auf der A1 Bern Richtung Zürich zwischen Aarau Ost und der Verzweigung Birfeld. Dort haben wir Stau und einen Zeitverlust von etwa 15 Minuten. A1 Bern Richtung St. Gallen zwischen Dietikon und dem Gubristunnel Stau. St. Gallen Richtung Zürich zwischen Frediken und Wallisellen Stocken. Dann Chur Richtung Basel zwischen Urdorf Süd und der Verzweigung Limmatal Stau. Verzweigung Zürich Süd Richtung Wiedeke. Da klemmt es zwischen Brunau und Wiedeke. Jona Richtung Hinwil zwischen der Verzweigung Hinwil und Zürichstrasse Hinwil. Ost Richtung Brütisellen zwischen Hegnau und der Verzweigung Brütisellen, Hauptstrasse Schaffhausen Richtung Zürich zwischen Eglisau und Kreuzstrasse und Hauptstrasse Koblenz Richtung Bruck zwischen Würelingen und Stille Stau.
0: Good morning. 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
9: 2 ab halb 7 am Montag, 4. Mai, geht ein guter Start in die Woche zurück und es ist wieder mal Formel 1. Unglaublich.
8: Welcome to Miami hat es geheissen.
9: Ja, absolut.
8: Nach der Zwangspause.
9: Dort geopolitisch alles okay.
8: Wettertechnisch aber nicht. Darum haben wir ja den Start vorverlegt. Ich glaube, um 3 Stunden haben wir Angst gehabt, das können wir dann blitzen und donnern.
9: Gut für uns Morgenmenschen, aber alles zum Rennen hat Inga Strack.
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0: Sonntagmorgen. Willkommen bei Radio 1, 6:36.
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2: Nach der geopolitischen Zwangspause war Formel 1 am Wochenende in Miami. Der Kimi Antonelli auf Mercedes gewinnt schon wieder. Zweite und dritte werden die beiden McLaren mit Lando Norris und Oscar Piastri. Der zweite Mercedes-Pilot, George Russell, wird undankbare vierte. Und dann passt das natürlich gar nicht, dass der junge Kimi Antonelli Nummer 1 ist im Stall. Inga Stracke.
3: Er macht gute Miene zu allem, aber man merkt ihm an, dass er nicht happy ist, dass er hinter dem erst 19-Jährigen ist. Im Funk mehrfach geschimpft. Aber Russell hatte keine Chance aufs Podium. Antonelli 100, Russell 80 Punkte. Keiner redet über Russell. Dafür viele Vergleiche. Kimi mit Senna. Nur drei Fahrer haben ihre ersten drei Pole Positions in Siege verwandelt. Senna, Schumacher, Kimi. Nur drei Piloten haben ihre ersten drei Siege in Folge eingefahren. Damon Hill, Mika Häkkinen, Kimi. Nur einer hat beides geschafft. Kimi.
0: Kein Punkt hat es für Audi aus Hinwil gegeben, aber Bortoleto 12. Nick Hülkenberg kommt wieder wegen einem technischen Defekt nicht ins Ziel, aber es wird einiges drin liegen, oder?
3: Die haben einen komplett neuen Motor selbst gebaut. Er ist schnell und zuverlässig vom ersten Rennen an. Nico Hülkenberg immer in Punktenähe. Auch Gabriel Bortoleto ist schnell. Die Personalrohrschaden aber, die helfen nicht. Ja, und dieses Wochenende in Miami, Flammen aus dem Auto von Hülkenberg vor dem Sprint. Er konnte nicht fahren. Bortoleto wurde 11., dann aber disqualifiziert. Kurz nach dem Start zum Hauptrennen, Probleme bei Hülkenberg, musste den Audi in der Garage abstellen. Bortoleto hat sich nach vorne gekämpft, aber eben keine Punkte. Hülkenberg dazu, ein charakterbildendes Wochenende.
2: Danke vielmals, Inga Stracke. Also für Formel 1 Fans ist es nicht ganz eine einfache Saison. Jetzt nach der Zwangspause gibt es schon wieder eine Pause. In 3 Wochen geht es erst weiter mit dem grossen Preis von Kanada.
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0: guten Wochenstart und vor allem die Schülerinnen und Schüler nach den Frühlingsferien wieder ein gutes Ankommen in der Schule. Montagmorgen, 4. Mai.
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2: Ich habe schon fast ein schlechtes Gewissen, wenn ich dem Sohnemann sage, dass die Schule wieder anfängt.
0: Ja.
2: Also ich lasse den eigentlich.
0: Ich weiß gar nicht,
3: Wie gesagt, es ist ein sehr okayer Tag. Temperaturen gehen drauf bis auf 21 Grad, äußerst angenehm. Wir haben natürlich relativ viel von diesen mittelhöhen Höhen, die kannst du schon für uns situation im Moment. Die Berge haben einen kräftigen Föhn, zum Stürmischblasen. Entsprechend im Glarnerland bis 23 Grad sogar. Aber sollte für die meisten von uns trocken bleiben, es hat ganz eine richtige Tendenz, eine richtige Aargau, gegen Abend oder eine richtige Rhein und am Bodensee irgendwo ein Regengürtel, das Gewitter könnte geben, aber grundsätzlich.
4: Wie gesagt, ist es trocken und angenehm warm?
3: Wie geht es weiter in den nächsten Tagen? Dienstag Vormittag ähnlich, Nachmittag dann vielleicht ein erhöhtes Regenguss- und Gewitterrisiko, Temperaturen 20 Grad, es ist immer noch Föhn in den Bergen, aber dann lässt man langsam nach und der Mittwoch ist dann sehr wechselhaft. Das ist dann so ein Tag, wo man immer das Schirm aufspannen, dann wieder zumachen, dann wieder aufspannen. Es gibt noch kurze Aufhellungen wie kühler, 17 Grad, Aprilwetter, vielleicht sogar Blitz und Donner dabei, Schneefallgrenzen können wir auch wählen, wenn wir wollen. Müssen wir nicht, aber können wir
0: schon. Mach mal.
3: Ich habe seriösen Wetterfrost, der vollständig wird sein wird. Bei etwa 1800 bis 1900 Meter. Am Donnerstag dann nach Restwolken und letzter Regentropfen eine Wetterbesserung. Aber mit 16 Grad vielleicht eher ein bisschen kühl.

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6: Ich bin Mary Milanovic. Guten Morgen. Eine Allianz von Kinder- und Jugendorganisationen hat vor der Annahme der Keine 10 Millionen Schweiz-Initiative gewarnt. Die Vorlage gefährde die Kinderrechte und könnte zur Kündigung der UNO-Kinderrechtskonvention führen. Solche Maßnahmen würden Kinder von ihren Eltern trennen oder sie in unsicheren Verhältnissen zurücklassen. Die SVP-Initiative will einen neuen Artikel in der Bundesverfassung. Nach diesem darf die ständige Wohnbevölkerung 10 Millionen Menschen vor dem Jahr 2050 nicht überschreiten. Abgestimmt wird am 14. Juni. Die Telekom-Anbieter Swisscom, Sunrise und Salt streiten sich laut Tamedia um die Regeln für die Versteigerung von Lizenzen. Es steht der Vorwurf im Raum, dass die bundesnahe Swisscom bei der Versteigerung bevorteilt werde. Swisscom weist dies entschieden zurück. Die Lizenzen für Frequenzen werden Anfang des nächsten Jahres versteigert. Auf dem Zürichsee vor Lachen ist gestern bei einem Bootsbrand ein Hund ums Leben gekommen. Das Boot fing aus noch ungeklärten Gründen Feuer, teilt die Kantonspolizei Schwyz mit. Die 5 Personen an Bord konnten sich mit einem Sprung ins Wasser retten. Der Hund konnte nicht gerettet werden. Ein Umzug vom Stadion auf den Rathausplatz und Freinacht. Der Aufsteiger FC Thun hat gestern seinen ersten Schweizer Meistertitel in der 128-jährigen Clubgeschichte gefeiert. Fans zeigten sich begeistert und überglücklich, berichtet Tele Bern.
7: Wirklich liebe den FC Thun, es ist der grösste, geilste Club der ganzen Welt.
6: Der Schweizer Meistertitel stand gestern Nachmittag um Punkt 15.53 Uhr fest. Weil St. Gallen gegen Sion 0:3 verlor, konnten die Berner Oberländer nicht mehr vom Platz 1 verdrängt werden. Die Schweizer Eishockey-Nationalmannschaft hat im dritten Spiel der Euro-Hockey-Tour in Tschechien den ersten Sieg gefeiert. Das Team von Trainer Jan Gadieu gewann mit 1:0 nach Penaltyschießen. Weiter geht es für die Nationalmannschaft am Donnerstag in Schweden. Der italienische Formel-1-Pilot Kimi Antonelli hat im Mercedes den großen Preis von Miami gewonnen. Der Teenager feierte in Miami seinen dritten Grand Prix-Sieg in Folge und baute damit seine Führung in der WM-Wertung aus. Komplettiert wird das Podest mit den McLaren-Fahrern. Weltmeister Lando Norris aus Großbritannien wird Zweiter, Oscar Piastri aus Australien Dritter.
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8: Börse in Tokio ist heute wegen einem Viertag zu. Der US-Dollar bei den Devisen, der kostet 78,11 Rappen und der Euro 91,61 Rappen.
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9: Peter, wirklich guten Morgen.
10: Das wünsche ich auch. Hallo miteinander. Heute Montag, der bringt uns teilweise sonniges Wetter, hat allerdings doch auch immer wieder mittelhöhe und höhere Wolken. Am Nachmittag dann ein paar Quellwolken, aber noch ganz vereinzelt. Ein guter Regen, der sich hier im Unterland kann zeigen. Die Temperaturen aktuell so zwischen 9 und 11 Grad. Am Nachmittag geht es drauf bis auf 21 Grad. In den Bergen hat es einen kräftigen Föhn im Glanerland erwartet. Bis 23 Grad.
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8: Mittlerweile braucht es Geduld auf allen Strecken im Radio 1 Sendegebiet. Am meisten sicher auf der A1-Bahn Richtung Zürich. Zwischen Aarau West und der Verzweigung Birfeld. Dort auf mehreren Abschnitten braucht es 20 Minuten länger.

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1: Unglaublich, hat der Blick geschrieben.
2: Kann man machen. Ja, und es beruhigt auch, falls Sie einen Verein gründet oder einen Club und den ersten 128 Jahre zum ersten Mal Meister werden, egal ob das jetzt irgendwie ein Jassverein ist.
1: Gut, nach Minigolf
2: oder Fußball.
1: Ja, auf Wolfsteigen und gerade Meister werden.
2: Ja, aber es ist gut Ding will Weile haben.
1: Wir hören mal rein, wie da gefeiert wird im Tor zum Berner Oberland, so quasi in diesem kleinen, beschaulichen Städtchen.
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1: Das hat es noch nie gegeben, der Schweizer Fußballgeschichte. Der Aufsteiger holt direkt den Meistertitel. Gestern ist es passiert, der FC Thun ist Schweizer Meister. Und das zum ersten Mal in der 128-jährigen Clubgeschichte. Dank dem FC Sion, muss man sagen, der in St. Gallen 3-0 gewonnen hat, kann Thun in den letzten drei Runden nicht mehr eingeholt werden. Die Fans gestern in Thun natürlich außer sich vor Freude.
2: Überragend!
3: Es fühlt sich aus, dass der Blut mehr aufgeht.
4: Man hätte nie gedacht, dass es zu diesem Moment kommt. Und völlige Überforderung. Es ist echt schön.
5: Sogar der Rebu hat gerannt.
0: Dass man jetzt aber selber nicht gespielt hat, sondern auf dem Sofa Meister geworden ist, das schmälert die Qualität von dem Titel nicht, sagt der FC Thun-Präsident Andres Gerber. Im Gegenteil.
6: Ja, vorher für mich denkst du irgendwie noch viel schöner. Irgendwie, wir konnten für uns die letzten Momente in St. Gallen geniessen. Die Goal von Sion können geniessen. Es ist, ich glaube, es war noch viel schöner gewesen, so. Und wir sind hier daheim, wir haben alle Fans bei uns. Also, ich glaube, besser hätte man sich das nicht können ausmalen.
1: Die Saison von den Thuner ist beeindruckend, seit Runde 8 durchgehend Tabellen führen, zwischenzeitlich 10 Siege in Serie und jetzt eben Krönung, ein Fußballmärli aus dem Berner Oberland, das beim Präsidenten Emotionen freisetzt.
6: Viel am Einholen. 6 Jahre. 6 Jahre, wo wir gekämpft haben. Und das ist ein Lohn für viel mehr als die 6 Jahre. Das ist jetzt wirklich mal unbeschreiblich. Unbeschreiblich. Darum fehlen mir noch die Worte.
0: Ja, und so hat es gestern auf dem Rathausplatz getönt und sicher auch noch heute.
1: Jetzt sollte ich noch einspielen, gell, natürlich. Wie es auf dem Rathausplatz getönt hat. So.
0: Ich habe gerade noch die Live-Schaltung gedacht.
1: Ich kann mir schon vorstellen, dass sie noch ein bisschen dran sind. Also, ganz herzlichen Glückwunsch auf Thun!

0: 17 ab 7 am Montag, 4. Mai. Einer, der schon mal für den Privalo nominiert war, ist der Dani mit der Sendung Jukebox.
1: Ja, ja. Zu Corona-Zeiten haben wir die Show ein paar Mal müssen verschieben. Es hat dann nachher nicht ganz gelangt. Aber
0: überhaupt nie
1: noch. Man kann in dem Fall sagen, Privalo nominierte Show, die wir da haben.
0: Ja, kann man sagen. Kann man hören wieder am Mittwochabend oder am Sonntag oder immer wieder weiter als Podcast.
1: So ist es.
0: Glanz, Glamour und viel Schweizer Showgeschichte am Samstag zum 50. Mal schon bei dem war der Privalo vergeben worden, der wichtigste Preis von der hiesigen Unterhaltungsszene. Der Unternehmer und Musikmanager Freddy Burger ist für sein Lebenswerk ausgezeichnet worden. Er hat die beste Bühnenproduktion Dinner vor Wamme für den Walter Andreas Müller und Team Hecht ausgezeichnet worden und noch viele, viele andere. Der Publikumspreis, sagt man immer, ist der wichtigste, oder weil der vom Publikum kommt. An Happy Day Moderator Nick Hartmann gegangen, auch wenn ich überraschend. Dem war gar nicht so recht gewesen, dass er da für seinen Job einen Preis bekommt.
2: Ja, shit, also, es sind so viele lässige Künstlerinnen und Künstler nominiert gewesen, und ich habe immer gedacht, ja, was, ein Fernsehmoderator, ich meine, ich beziehe Lohn für das, was ich mache. Es ist so wie ein Schaukäser, wo einfach die Leute zuschauen beim Arbeiten. Und als das sehen wir es, als das machen wir Fernsehen, damit wir eine Bühne machen können. Für alle anderen, für all die Geschichten, die wir mit Happy Day erzählen können.
1: Ja, aber vor allem Frauen in seinem Umfeld haben immer wieder vorausgesagt, was als nächstes passiert.
2: Vor 2 Jahren hat Carla gesagt, du musst schauen, die fragen dich dann schon für die Nachfolge von Happy Day. Meine Frau, und ich habe gesagt, sicher nicht, die nehmen eine junge Frau. Gut, das kann ja noch werden. Und dann hat Nicole vor 2-3 Wochen gesagt, du musst schauen, du gewünschst den Publikumsliebling. Der hat gesagt, nein, sicher nicht, spinnst. Ich höre sonst eigentlich ausschließlich auf Frauen, und denen gebührt heute Abend mein Dank. Das ist die Happy Day Redaktion und die Übermutter, meine liebste Frau seit 1991, hat mir als erstes gratuliert, ist heute Abend auch wieder an meiner Seite gewesen. Das ist meine Carla. Danke euch vielmals, ich bedanke mich ganz herzlich beim Publikum und bei euch für den wunderbaren Preis. Danke vielmals!
0: Ja, der Privalo wird seit 1974 vergeben, ins Leben gerufen worden vom Musiker und Orchesterleiter Valo Linder. Und am Samstag war es wieder mal so weit gewesen. Vielleicht werden wir auch wieder mal
1: noch ja, wir geben da nicht auf.
0: Wir haben wunderbare Produkte für euch hier in der Pipeline.

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0: 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Es ist 7:30 Uhr. 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
5: Ich bin Mary Milanovic. Guten Morgen. Eine Allianz von Kinder- und Jugendorganisationen hat vor der Annahme der Keine 10 Millionen Schweiz-Initiative gewarnt. Die Vorlage gefährde die Kinderrechte und könnte zur Kündigung der UNO-Kinderrechtskonvention führen. Solche Maßnahmen würden Kinder von ihren Eltern trennen oder sie in unsicheren Verhältnissen zurücklassen, heißt es. Abgestimmt wird am 14. Juni. Die Telekom-Anbieter Swisscom, Sunrise und Salt streiten sich laut Tamedia um die Regeln für die Versteigerung von Lizenzen. Es steht der Vorwurf im Raum, dass die bundesnahe Swisscom bei der Versteigerung bevorteilt werde. Swisscom weist dies entschieden zurück. Die Lizenzen für Frequenzen werden Anfang des nächsten Jahres versteigert. Der mutmaßliche HIP-Erpresser ist nach 38 Tagen Fahndung in Salzburg festgenommen worden. Der Verdächtige soll Babynahrung manipuliert und Rattengift eingesetzt haben. Der dreifache Familienvater war bei HIP angestellt und wurde Anfang Jahr entlassen. Kurz darauf folgte die Trennung von seiner Frau, berichtet 20 Minuten. Die Schweizer Eishockey-Nationalmannschaft hat im dritten Spiel der Euro-Hockey-Tour in Tschechien den ersten Sieg gefeiert. Das Team von Trainer Jan Kadieu gewann mit 1:0 nach Penaltyschießen. Weiter geht es für die Nationalmannschaft am Donnerstag in Schweden.
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6: Ein Mix von Sonne und Wolken, am Nachmittag ein leicht erhöhtes Regenrisiko. Die Temperaturen die liegen jetzt am Morgen bei 11 Grad und am Nachmittag bei 21 Grad in den Bergen Phoenix.
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7: Überall haben wir Verkehrsüberlastung heute Morgen. Im Morgenverkehr besonders viel Geduld braucht es auf der A1-Bahn Richtung Zürich auf der Höhe Dietike. Dort hat es einen Unfall gegeben, dort haben wir Stau.
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7: Guten Morgen, es ist 7:30 Uhr am Montag, 4. Mai. Ein guter Wochenstart mit einem frischen, neuen Morgenmensch. Wir gehen ins Museum.
6: Ja, Dönis Danella, sie ist Direktorin vom Landesmuseum oder richtig ausgesprochen vom Schweizerischen Nationalmuseum und man redet mit ihr Deutsch. Ich muss es immer wieder sagen, weil ich kann 6 Sprachen. Das ist, ich bewundere Leute, die viele Sprachen können. Also, Klartext reden wir.
7: Wir werden einiges erfahren von ihr in dieser Woche.
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0: 36, Montag, 4. Mai. Wann warst du letztes Jahr im Landesmuseum, Dani?
1: Letztes Jahr?
0: Ja, ja, gell, gell. Ab und zu im Hof vom Landesmuseum.
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3: Das ist Historikerin, Kulturwissenschaftlerin und seit 2021 Direktorin vom Schweizerischen Nationalmuseum und redet 6 Sprachen. Unser Morgenmensch die Woche. Guten Morgen, Denise Donella.
4: Ja, guten Morgen.
0: Wenn ihr jemanden müsst beschreiben, was ihr macht als Direktorin, wie sieht so ein Tag aus, so ein Montagmorgen?
4: Ja, sehr vielfältig. Also ganz, ganz viele verschiedene Themen. Eben von einem Interview geben bis hin zu einer Sitzung, die bis am Abend um 8 Uhr in Bern dann geht und wo über Verwaltungswissenschaften ein Thema wird haben.
3: Ich bewundere immer Menschen, die viele Sprachen können. Sie reden 6 Sprachen. Wie kommt es, wie ist es dazu gekommen?
4: Ja, es ist sicher eine sehr grosse Liebe für Sprachen. Und dann, was mich sehr fasziniert hat, ist, als ich dann mal eine, und das war Französisch, richtig flüssend können, dann merkt man, dass man einen wahnsinnigen Schlüssel in der Hand hat, der eine ganze neue Welt aufmacht. Und deshalb hat es mich sehr motiviert, dann auch andere Sprachen so gut können zu lernen.
0: Wie wird man Historikerin? So junge Menschen normalerweise wollen gerne ein bisschen vorher schauen. Historikerin, das ist eher so ein bisschen zurückschauen. Was hat dich fasziniert an diesem Thema?
4: Ja, es ist sehr interessant, weil es ist nicht etwas gewesen, was ich jetzt immer gewusst hätte oder so. Aber als ich im Gymnasium war, bin in Bellinzona, hatte ich einen wahnsinnig guten Geschichtslehrer, der uns gezeigt hat, dass es eigentlich nicht so darauf ankommt, ob die Französische Revolution 1789 oder 1793 stattgefunden hat, sondern warum sie überhaupt stattgefunden hat, was sie ausgelöst hat, wie es zu dem hätte kommen können. Und plötzlich sind mir dort die Augen aufgegangen. Ich habe wie gemerkt, aha, wenn ich diese Sachen verstehe, dann verstehe ich viele Sachen von heute, dann verstehe ich ein bisschen besser, wie die Welt funktioniert.
3: Und wie wird man schlussendlich Direktorin vom Landesmuseum?
4: Ich glaube, es ist für alle ein anderer Weg, wo Direktorinnen und Direktoren vom See werden. Bei mir ist es so ein bisschen für mich selber sogar überraschend gewesen, in dem Sinn, dass ich im Leben immer so ein bisschen Neugier gefolgt bin und dem, was mir das Leben jeweils dann in gewissen Momenten sozusagen offeriert hat. Und ich war lange Kuratorin gewesen und ich hatte nicht das Ziel gehabt, Direktorin zu werden, aber wo mein Vorgänger entschieden hat zu gehen, habe ich plötzlich gedacht, oh, eigentlich hätte ich ein paar Ideen, was ich würde machen mit dem Schweizerischen Nationalmuseum, und ich habe mich dann beworben.
0: Kuratorin, da ist man ja sehr nah an der Historie, weil man die Ausstellungen zusammenstellt und sich richtig reinknüdelt. Ich könnte mir vorstellen, als Direktorin ist man ein bisschen weiter weg. Ist das nicht auch ein bisschen schade?
4: Also man ist definitiv weiter weg und man hat auch noch viel anderes noch mehr zu tun. Man hat mit dem Personal zu tun, mit den Finanzen, Stakeholder Management, mit der Politik hat man zu tun und so weiter. Aber was mich damals nach etwa 10 Jahren als Kuratorin oder auf jeden Fall auf Projekt fasziniert hat, ist die Idee, können auch strategisch für so eine Institution entscheiden oder mitentscheiden. Und die Frage, die mich umtrieben hat, war, wie kann man relevant sein für die Gesellschaft mit dem Schweizerischen Nationalmuseum? Und das ist das, was mich auch weiterhin bewegt, sozusagen.
3: Und Sie werden uns in diesen Tagen mitnehmen ins Museum. Jetzt gleich abschließend, Sie sind aus Airolo, jetzt komme ich nochmal auf die Sprache. Welche Sprache reden Sie am liebsten?
4: Also schon Italienisch, und dann muss man vielleicht noch sagen, dass ich zuhause den Airolo-Dialekt immer geredet habe und weiterhin rede. Und das ist schon vielleicht die Sprache, die mir am nächsten ist.
0: Was ist ein Airolo-Dialekt anders als ein herkömmlicher Italienisch?
4: Ja, wenn ich sage es so, ist für einen Satz, ich bin zuhause, ich öffne das Fenster und ich sehe den Regenbogen. Für Italienisch ist es so eine casa, vedo l'arcobaleno. Apro la finestra e vedo l'arcobaleno, und auf Airolo dialektisch, si se ma c'è, i verdi la lista e vedi la correggio tu dreisch.
0: Oh, geht schon fast ein bisschen Retro an.
4: Ja,
0: spannend.
4: Es ist an der Grenze von Uri und Graubünden, und das hat einen Einfluss.
0: Denise Donella, wir hören uns morgen wieder. Wir wünschen euch einen ganz guten Sittungsmarathon in Bern und freuen uns auf morgen.
3: Bis morgen.
4: Ja, vielen Dank, bis morgen.
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0: Fertig.
1: Ja, wirklich.
0: Fertig klatschen.
1: Da wäre ich bei der Produktion gerne mal dabei gewesen. Da hat der Brian May gesagt, komm, zusammen wir gerade als Schluss.
0: Machen wir jetzt das so.
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1: Peter, guten Morgen.
0: Morgen, Peter.
3: Hey, die Herren.
0: Was hat das Wetter vor heute mit uns? Es ist noch ein schwierig abzuschätzen, wenn man da raus schaut.
3: Ja, es ist ein bisschen indifferent. Oder? Es hat so mittelhöhe Wolken. Föhn ist auch drin in den Bergen. Es wird aber auch zeitweise Sonnenstrahl geben zwischen diesen Wolken, zwischen diesen mittelhöhen und höheren Wolken. Aber es ist nicht ein knallschöner Tag, wo man eigentlich zum Beispiel Samstag oder Freitag etc. hatten. Und es könnte ganz vereinzelt ein kleiner Gutschregen im Laufe des späteren Nachmittags Abend gegessen, Richtung Aargau, Richtung Rhein und Bodensee. Aber grundsätzlich in der Regel bleibt es trocken. Und wie gesagt, Föhn, Temperaturen so um die 20 bis 22 Grad heute, mit Föhn bis 23 Grad im Glanerland. Also dort Wind jetzt ziemlich kräftig im Laufe des heutigen Tages.
1: Wie geht es weiter in den nächsten Tagen?
3: Morgen auch noch mal der Föhn drin, zum Teil sonnig am Vormittag, am Nachmittag oder gegen den Abend vor allem. Ein bisschen vermehrt direkt gegüssen, vielleicht auch mal ein Gewitter drin. Das auch wieder mit Schwerpunkt Richtung Unterland. In den Bergen bleibt es mehrheitlich trocken, dank dem Föhn. In den Alpen muss ich dazu sagen, na Jura, es sind ja Berge und so. Temperaturen morgen um die 20 bis 21 Grad, mit Föhn 22 Grad. Und dann am Mittwoch ist es sehr wechselhaft da. Gibt es immer wieder Regengüsse, örtlich auch Gewitter, wie kühler. Temperaturen steigen maximal auf 17 Grad.

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6: Ich bin Mary Milanovic. Guten Morgen. Zuwanderer sind wichtig für die Finanzierung der Sozialversicherungen. Das sagt Bundesrätin Elisabeth Baumschneider zum Tagesanzeiger. Die ausländische Bevölkerung zahle mehr in die AHV ein, als sie beziehe. Sie entlastet damit die Gesellschaft. Zudem hilft die Zuwanderung, den Wachstum der Krankenkassenprämie zu dämpfen, da Zuwanderer oft jünger sind und eine ältere Bevölkerung auch höhere Gesundheitskosten verursache. Der mutmaßliche HIP-Erpresser ist nach 38 Tagen Fahndung in Salzburg festgenommen worden. Der Verdächtige soll Babynahrung manipuliert und Rattengift eingesetzt haben. Der dreifache Familienvater war bei HIP angestellt und wurde Anfang Jahr entlassen. Kurz darauf folgte die Trennung von seiner Frau, berichtet 20 Minuten. Nach seiner Entlassung und der Trennung soll er eine Erpresser-Mail an die deutsche HIP-Zentrale geschickt haben. Auf einem kleinen Kreuzfahrtschiff im Atlantik sind 3 Menschen mutmaßlich am Hantavirus gestorben. Weitere 3 Personen seien infiziert, teilt die Weltgesundheitsorganisation mit. Das Virus kann zu Fieber und Nierenversagen führen. Die Ansteckung erfolgt durch den Kontakt mit den Ausscheidungen von Nagetieren. Das Schiff war im Süden Argentiniens aufgebrochen und auf dem Weg nach Kap Verde. Ein Umzug vom Stadion auf den Rathausplatz und Freinacht. Der Aufsteiger FC Thun hat gestern seinen ersten Schweizer Meistertitel in der 128-jährigen Clubgeschichte gefeiert. Fans zeigten sich begeistert und überglücklich, berichtet Tele Bern.
7: Wirklich liebe der FC Thun, es ist der grösste, geilste Club der ganzen Welt.
6: Der Schweizer Meistertitel stand gestern Nachmittag um Punkt 15.53 Uhr fest. Weil St. Gallen gegen Sion 0:3 verlor, konnten die Berner Oberländer nicht mehr vom Platz 1 verdrängt werden. Die Schweizer Eishockey-Nationalmannschaft hat im 3. Spiel der Euro-Hockey-Tour in Tschechien den 1. Sieg gefeiert. Das Team von Trainer Jan Gadieu gewann mit 1:0 nach Penaltyschießen. Weiter geht es für die Nationalmannschaft am Donnerstag in Schweden. Der italienische Formel-1-Pilot Kimi Antonelli hat im Mercedes den großen Preis von Miami gewonnen. Der Teenager feierte in Miami seinen 3. Grand Prix-Sieg in Folge und baute damit seine Führung in der WM-Wertung aus. Komplettiert wird das Podest mit den McLaren-Fahrern. Weltmeister Lando Norris aus Großbritannien wird 2. Oscar Piastri aus Australien 3.
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8: Tag des Grüns ist heute in Tokio, darum wird keine Nike gehandelt. Wir gehen direkt zu den Devisen. Der US-Dollar kostet 78,11 und der Euro 91,61.
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8: Im Moment liegt der Topzins von Hypotheken.ch für eine 10-jährige Westhypothek bei 1,42%, 5 Jahre gibt es für 1,18% und Saronmarge beträgt 0,75%.
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4: Guten Morgen, Peter.
9: Hallo miteinander, guten Morgen. Der Montag bringt uns jetzt so einen Mix aus ein bisschen Sonne, faule Sonne zum Teil, mittelhöhe, höhere Wolken. Natürlich auch Wolken. Am Mittag nur leicht erhöht Regengüsse, Risiko Richtung Unterland, sonst soll es trocken bleiben allgemein. Temperaturen aktuell 9 bis 11 Grad, am Nachmittag geht es rauf bis auf 21 Grad, mit Föhn im Glanerland bis auf 23 Grad.
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8: Auf der A1-Bahn Richtung Zürich, auf der Höhe Dietike. Dort haben wir Verkehrsbehinderungen nach einem Unfall, darum Stau. Und auf der A3 Verzweigung Zürich Süd Richtung Wiedike. Zwischen Verzweigung Zürich Süd und Wiedike Stau wegen dem Unfall. Die linke Spur ist blockiert. Aber auch sonst im Sendegebiet auf praktisch allen Strecken Verkehrsüberlastung.

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1: Für Wochenende einen guten Wochenstart, Montag, 4. Mai.
2: Und immer um die Zeit zum Wochenstart gibt es Kolumnen von Markus Thiemeyer, dem Chefredakteur von der Handelszeitung.
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2: Guten Morgen, Markus.
3: Guten Morgen miteinander.
2: Trotz Krisenstimmung gibt es auch gewisse positive Aspekte und die passen nicht so richtig zusammen. Das ist dein Thema.
3: Ja, seit Ende Februar ist die Straße von Hormuz für den Tanker verkehrt weitgehend dicht. Das ist der wichtigste Grund, weshalb der Ölpreis noch immer bei über 100 Dollar pro Fass notiert und die Sorgen um die weltwirtschaftlichen Folgen gross bleiben. Prognostiker warnen vor einer generell weltweiten Teuerung und einer einbrechenden Weltwirtschaft. Die Wirtschaftslage in Europa war schon vor dem Iran-Krieg schwach gewesen. Dazu kommt der Krieg in der Ukraine und der noch nicht ausgestandene Zollstreit. Doch schaut man auf die Börse, ist die Welt in bester Ordnung. Einige befinden sich auf Rekordniveaus. Wie passt das zusammen? Und wer hat recht, Börsen- oder Krisenprognostiker? Genau genommen ist die Frage falsch gestellt. Die Börse hat keine Meinung, obwohl das manchmal so zu lesen ist. Eine Börse zeigt, wie sich der Aktienkurs von den Unternehmen entwickelt, wo dort gehandelt werden. Die Börsenkurs werden von den Erwartungen zu den künftigen Gewinnen von diesen Unternehmen getrieben. Aktuell entwickelt sich die Gewinne gerade prächtig. Über die Gewinnerwartungen fließen Einschätzungen zu wirtschaftlichen Entwicklungen in Kurs ein. Bisher dominiert die Erwartung, dass der Konflikt im Nahen Osten kurz dauert und dass sich das nur unwesentlich auf Gewinne der Unternehmen auswirkt. Dazu kommt das überragende Gewicht der USA. Die US-Börsen machen mehr als 60% der weltweiten Börsenkapitalisierung aus. Auch die Unternehmen an den Börsen in Europa machen ihr Geschäft zu einem grossen Teil in den USA. Die US-Wirtschaft ist weit besser dran als andere und weniger von der Ölversorgung im Nahen Osten abhängig. Und die US-Börse wird zum grössten Teil der Tech-Unternehmen dominiert und wird so vor allem durch die Erwartungen von gigantischen Gewinnen durch die künstliche Intelligenz getrieben. KI-Erwartungen dominieren bisher alles andere. Ängste um negative Folgen durch die künstliche Intelligenz wie Jobverlust lasten ohnehin nicht auf den Börsenkurs. Im Gegenteil, wenn die Firmen dank KI auf Beschäftigte verzichten können, senkt das ihre Kosten und treibt das ihre Gewinne. Auch die Ängste im Zusammenhang mit einem Krieg haben nicht zwingend bremsende Effekte auf Gewinnerwartungen und Börsenkurs. Sogar in den ersten Tagen des Zweiten Weltkriegs haben die Börsen zugelegt, wie auch während anderen Kriegen und Krisen. Aber oft hat die Unbekümmertheit an der Börse plötzlich in Panik umgeschlagen und zu massiven Kursstürzen geführt. Das halte ich auch jetzt für möglich. Aber es ist schlicht weniger wichtig, was an der Börse passiert, als was sich in der realen Wirtschaftsrealität abspielt. Das eine steht nicht zwingend auch fürs andere.
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0: Dann könnte man jetzt den ganzen Tag weiterziehen. So.
1: Und da singen eben auch alle mit.
0: Hey Jude.
1: Klassiker von den Beatles, man muss eigentlich gar nicht sagen.
0: Nein.
1: Es ist eine Hymne. Es ist 18 ab 8, es ist Montag, die Frühlingsferien sind vorbei.
0: Ja, das ist
1: also,
0: so.
1: Zürcher Sicht.
0: Heute startet für viele der Schlusssport, weißt, bis zu der Sommerferien.
1: Das ist so, ja.
0: Das Schuljahr fertig ist. Und für viele startet der Schlusssport zum Ende der Schulzeit und er fällt eine Lehre an zum Beispiel. Diese Woche steht in 23 Kantonen Berufsbildung im Mittelpunkt, die sogenannte Woche der Berufsbildung 2026. Die Aktion soll darauf aufmerksam machen, dass unsere Berufslehre enorm wertvoll ist und vielseitig ist, sagt auch Bildungsdirektorin vom Kanton Zürich, Silvia Steiner.
2: Also einerseits machen 3 von 4 Jugendlichen im Kanton Zürich die Lehre. Das ist eine ganz wichtige Ausbildungsmöglichkeit. Und die Lehre eröffnet einem einfach ganz viele Möglichkeiten. Wir haben ein sehr durchlässiges System und es ist einfach ein Zwischenschritt, aber einer, der ganz viel Weg nachher eröffnet und Weiterentwicklungen möglich macht.
1: Und Vielfalt ist enorm, sagt Silvia Steiner. Wer sich jetzt damit ernsthaft auseinandersetzt, der wird schon fündig.
2: Also man kann zudem eigentlich sagen, dass es für alle und jeden eine Stelle gibt, wo die Wünsche und die Träume in Erfüllung gehen können. Also jeder findet seinen geeigneten Beruf, wenn er die Augen offen hat und open-minded in die Suche nach einer geeigneten Stelle geht.
0: Oh, wenn man eigentlich das Gefühl hat, alle wollen ins Gymi nur das, eine Karriere, das stimme ich nicht, sagt Regierungsrätin Silvia Steiner.
2: Wir gehen davon aus, dass wieder gut 13'000 Jugendliche sind, die ihre Lehre starten. Gefragt sind die Renner, die alle Jahre, also KV, aber natürlich auch die Gesundheitsberufe, was mich besonders freut. Und wie gesagt, es gibt für alle jungen Menschen einen Traumberuf. Man muss sich einfach gar nicht zu fest fixieren auf irgendetwas, sondern wissen, ich finde etwas, das mir gefällt, wo meine Erfüllung ist und wo ich den Plausch habe.
1: So, die Bildungsdirektorin vom Kanton Zürich, Silvia Steiner, zu der Woche von der Berufsbildung 2026. Alle Infos gibt es unter woche-bb.ch.
0: Dort weiss man, was in den einzelnen Kantonen geht, zum Beispiel was im Kanton Zürich alles läuft. Also wirklich eine gute Sache. 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
0: 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Ja,
2: nach diesen wirklich wunderschönen Frühlingsferientagen geht es jetzt einfach mal teils sonnig weiter. Erhöhtes Regenrisiko am Nachmittag, also leicht erhöhtes Regenrisiko, muss man sagen, bei 21 Grad. In den Bergen Föhnig am Morgen, Dienstag teils sonnig, am Nachmittag auch wieder Regen möglich. Bei 20 Grad in den Bergen bleibt es Föhnig trocken. Mittwoch, da ist es dann grusig wechselnd bis stark bewölkt. Immer wieder mal nass bis 16 Grad.
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3: Verkehrsüberlastung im ganzen Radio 1 Sendegebiet und besonders viel Geduld braucht es auf der Verzweigung Zürich Süd Richtung Wiedike. Zwischen Zürich Süd und Wiedike, da hat es einen Unfall gegeben, der Rundstau.
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3: 3 ab halb 9 am Montag, 4. Mai. Ja, die Formel 1-Fans haben es nicht ganz so einfach im Moment. Mm. Geopolitisch.
2: Die Zwangspause, genau.
3: Und jetzt gibt es schon wieder eine. Keine Zwangspause, aber es geht jetzt im Moment bis zum nächsten GP von Kanada. Aber gestern war er der GP von Miami.
2: Für uns eigentlich gut vorverschoben worden, wegen dem Gewitter, das wir da vermutet haben, wegen dem Donnerblitz, Starkregen, irgendwie um 3 Stunden vorverschoben worden. Aber jetzt aus unserer Hinwiler Sicht auch wieder nicht so gut gelaufen, aber ja, mehr dazu von unserer Experten.
3: Nach 10 Songs.
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0: 20 von 9.
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2: Nach der geopolitischen Zwangspause war Formel 1 am Wochenende in Miami. Der Kimi Antonelli auf Mercedes gewinnt schon wieder. Zweite und dritte werden die beiden McLaren, Lando Norris und Oscar Piastri. Der zweite Mercedes-Pilot, George Russell, wird undankbarer Vierter. Und dem passt es wahrscheinlich gar nicht, dass der junge Kimi Antonelli Nummer 1 ist im Mercedes-Team, Inga Stracke.
3: Er macht gute Miene zu allem, aber man merkt ihm an, dass er nicht happy ist, dass er hinter dem erst 19-Jährigen ist. Im Funk mehrfach geschimpft. Aber Russell hatte keine Chance aufs Podium. Antonelli 100, Russell 80 Punkte. Keiner redet über Russell. Dafür viele Vergleiche. Kimi mit Senna. Nur drei Fahrer haben ihre ersten drei Pole Positions in Siege verwandelt. Senna, Schumacher, Kimi. Nur drei Piloten haben ihre ersten drei Siege in Folge eingefahren. Damon Hill, Mika Häkkinen, Kimi. Nur einer hat beides geschafft. Kimi.
4: Kein Punkt hat es für Audi aus Hinwil gegeben. Gabriel Bortoleto, 12. Nick Hülkenberg kommt wegen einem technischen Defekt wieder nicht ins Ziel. Aber es würde ja einiges drinnen liegen, oder?
3: Die haben einen komplett neuen Motor selbst gebaut. Er ist schnell und zuverlässig vom ersten Rennen an. Nico Hülkenberg immer in Punktenähe. Auch Gabriel Bortoleto ist schnell. Die Personalrohrschaden aber, die helfen nicht. Ja, und dieses Wochenende in Miami, Flammen aus dem Auto von Hülkenberg vor dem Sprint. Er konnte nicht fahren. Bortoleto wurde 11., dann aber disqualifiziert. Kurz nach dem Start zum Hauptrennen, Probleme bei Hülkenberg, musste den Audi in der Garage abstellen. Bortoleto hat sich nach vorne gekämpft, aber eben keine Punkte. Hülkenberg dazu ein charakterbildendes Wochenende.
2: In 3 Wochen geht's weiter mit dem grossen Preis von Kanada.
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4: zurück. 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
6: Ich bin Mary Milanovic. Guten Morgen. Zuwanderer sind wichtig für die Finanzierung der Sozialversicherungen. Das sagt Bundesrätin Elisabeth Bomschneider zum Tagesanzeiger. Die ausländische Bevölkerung zahle mehr in die AHV ein, als sie beziehe. Sie entlastet damit die Gesellschaft. Zudem hilft die Zuwanderung, das Wachstum der Krankenkassenprämie zu dämpfen, da Zuwanderer oft jünger sind und eine ältere Bevölkerung auch höhere Gesundheitskosten verursache. Ein Diebesduo hat in mehreren Schweizer Supermarktfilialen Portemonnaies und Bankkarten gestohlen. Die beiden Männer erbeuteten dabei Tausende von Franken, berichtet der Tagesanzeiger. Ihr Unwesen trieben sie in den Kantonen Zürich, Bern und Basel-Landschaft. Einer der beiden Diebe, ein 50-jähriger Rumäne, wurde nun zu 180 Tagen Gefängnis verurteilt. Der mutmaßliche Hip-Erpresser ist nach 38 Tagen Fahndung in Salzburg festgenommen worden. Der Verdächtige soll Babynahrung manipuliert und Rattengift eingesetzt haben. Der dreifache Familienvater war bei Hip angestellt und wurde Anfang Jahr entlassen. Kurz darauf folgte die Trennung von seiner Frau, berichtet 20 Minuten. Nach seiner Entlassung und der Trennung soll er eine Erpresser-Mail an die deutsche Hip-Zentrale geschickt haben. Eine Zuhälterin hat einem Zivilpolizisten im Zürcher Niederdorf Prostituierte und Potenzmittel angeboten. Dadurch flog ein verstecktes Bordell mit illegal beschäftigten Sexarbeiterinnen auf, berichtet der Tagesanzeiger. Die 40-jährige Zuhälterin wurde nun verurteilt. Sie muss mehrere tausend Franken zahlen. Die USA wollen heute festsitzende Schiffe in der Straße von Hormuz befreien. Länder aus aller Welt hätten Washington darum gebeten, schreibt US-Präsident Donald Trump auf Truth Social. Sollte das Projekt Freiheit behindert werden, drohte Trump mit einem harten Vorgehen. Auf einem kleinen Kreuzfahrtschiff im Atlantik sind drei Menschen mutmaßlich am Hantavirus gestorben. Weitere drei Personen seien infiziert, teilt die Weltgesundheitsorganisation mit. Das Virus kann zu Fieber und Nierenversagen führen. Die Ansteckung erfolgt durch den Kontakt mit den Ausscheidungen von Nagetieren. Das Schiff war im Süden Argentiniens aufgebrochen und auf dem Weg nach Kap Verde.
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7: Teils sonnig zum Wochenstart, erhöht das Regen, also leicht, wohlverstanden, leicht erhöht das Regenrisiko. Das Glas ist immer halb voll in der Morgenshow. Am Nachmittag in den Bergen Föhnig. Am Morgen Dienstag teils sonnig, am Nachmittag auch wieder aufkommende Neigung zu Regen bei 20 Grad. Mittwoch ist dann wechselnd bis stark bewölkt, immer wieder mal nass, bei nur noch 16 Grad.
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8: Es ist noch vielen Orten Verkehrsüberlastung hier im Sendegebiet. Das heisst, Anstieg Geduld mitbringen, besonders viel auf der Verzweigung Zürich-Süd Richtung Wiedike, zwischen Zürich-Süd und Wiedike.

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1: Ab 9 Uhr am Montag, 4. Mai. 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
1: Ich bin durchgekommen. Guten Morgen, Marc und Dani.
2: Guten Morgen, Bruno. Herzlichen Glückwunsch. Also, ein grosser Schritt Richtung 100 Franken vor dem Glattaler. Hast du schon
1: bin
2: mal geschafft?
1: Ich bin wieder mal durchgekommen, nach langer Zeit.
2: Wie genießt du den Frühling?
1: Ja, viel mit dem E-Scooter unterwegs bei diesem super Wetter. Gestern wieder 70 Kilometer,
2: vorletzt
1: mal 80 Kilometer gefahren.
2: Du hast ja recht einen Akku, eh?
3: Würdest du jetzt auch mit dem E-Scooter oder Roller in dein Glattzentrum fahren?
1: Habe ich ja schon gemacht.
3: Na gut,
1: ja, sehr gut. Mit dem E-Scooter.
2: Dann haben wir eine Frage für dich parat, mit einer kleinen Auswahl, gell?
3: Und zwar, das Glatzzentrumpfarrerin Christine Forster, die geht im Herbst in Pension und darum wird jetzt ein Nachfolger gesucht. Wie viele Menschen sind im Jahr 2025 in der Kapelle im Glatzzentrum Stille suchen? A. Über 8'000, B. Über 7'000 oder C. Über 9'000?
1: Da muss ich jetzt rötler. Ja, ich nehme mal das B.
2: Ja, leider daneben, lieber Bruno. Aber vielleicht schaffst du es ja nächsten Moment, die neue Stelle zu kommen. Und dann hast du auf jeden Fall mal schon eins weg.
1: Aha, okay.
2: Gute Fahrt mit dem E-Scooter.
3: Tschüss, Bruno.
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Im Jahr 1973 setzt George Lucas seiner Generation ein Denkmal. Es ist der zweite Film, den der 28-jährige Jungregisseur auf die Leinwand bringt. Die Low-Budget-Produktion handelt von Freundschaft, verlorener Unschuld und dem Erwachsenwerden. Eine einzige Nacht verändert das Leben mehrerer Mittelklasse-Kids in einer amerikanischen Kleinstadt. Lucas hat seine jungen Helden in die Zeit seiner eigenen Jugend, Anfang der 60er Jahre, versetzt. Die Welt in dieser Zeit ist so wenig in Ordnung wie in allen anderen Zeiten, wenn man Abschied von der Jugend nehmen muss. Millionen Kinogänger können sich deshalb mit den frisch gebackenen Schulabgängern in American Graffiti identifizieren. Zu den Anhängern des Films gehört auch ein Musiker. Bob Seger ist im gleichen Alter wie Regisseur Lucas. Auch er hat seine Jugend in einer amerikanischen Kleinstadt verbracht. Als Seger nach Filmende das Kino verlässt, kommen unweigerlich die Bilder aus seiner eigenen Jugend in ihm hoch. Bob muss darüber schmunzeln, was für ein schüchterner Kerl er einst in seinem Heimatkaff Dearborn gewesen ist. Und er erinnert sich daran, welch erhebendes Gefühl es war, das erste Mal mit einem hübschen Mädchen in Daddys Auto durch die Gegend zu cruisen. Die Geschichte ist es eigentlich auch wert, erzählt zu werden, denkt der Musiker und schreibt seinen ganz persönlichen American Graffiti Song. Night Moves.

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4: Ein Mix aus Sonne und Wolken, dann mehr Wolken am Nachmittag, darum auch ein leicht erhöhtes Regenrisiko. Temperaturen steigen auf angenehme 21 Grad, in den Bergen ein bisschen wärmer, wegen dem Föhn. Morgen Dienstag ähnlich, bei 20 Grad. Am Mittwoch ist dann wechselnd bis stark bewölkt, wiederholt Regen bei 16 Grad.
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5: Und eben noch viel Verkehr unterwegs, auf praktisch allen Strecken nehmen Verkehrsüberlastung. Wir wünschen eine gute und sichere Fahrt.
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0: Viertel vor 10 Uhr am Montag, 4. Mai.
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0: Meistens feiern wir einfach vor allem Zürich, aber ab und zu machen wir eine Ausnahme. Ja. Heute Morgen der FC Thun gefeiert. Das erste Mal in der Geschichte des Schweizer Fußball ist ein Aufsteiger direkt Schweizermeister geworden.
2: Viel am Einholen. Sechs Jahre, wo wir gekämpft haben. Oh, das ist ein Lohn für viel mehr als in 6 Jahren. Das ist jetzt wirklich mal unbeschreiblich. Darum fehlen mir noch die Worte.
3: Wir haben erfahren, dass der Privalo Publikumsliebling Nick Hartmann von starken Frauen umgeht ist.
4: Vor 2 Jahren hat Carla gesagt, du musst schauen, die fragen dich dann schon für die Nachfolge von Happy Day. Meine Frau und ich habe gesagt, sicher nicht, die nehmen eine junge Frau. Gut, das kann ja noch werden. Und dann hat Nicole vor 2-3 Wochen gesagt, du musst schauen, du wünschst den Publikumsliebling. Der hat gesagt, nein, sicher nicht, spinnst. Ich höre sonst eigentlich ausschließlich auf Frauen. Und denen gebührt heute Abend mein Dank. Das ist die Happy Day-Redaktion. Und die Übermutter, meine liebste Frau seit 1991, hat mir als erstes gratuliert, ist heute Abend auch wieder an meiner Seite gewesen. Das ist meine Carla. Danke euch vielmals. Ich bedanke mich ganz herzlich beim Publikum und bei euch für den wunderbaren Preis. Danke vielmals!
0: Und wir sind mit der Bildungsdirektorin der Silvia Steiner in die Woche von der Berufsbildung gestartet.
5: Wir gehen davon aus, dass wieder gut 13'000 Jugendliche sind, die ihre Lehre starten. Gefragt sind die Renner, die alle Jahre, also KV, aber natürlich auch die Gesundheitsberufe, was mich besonders freut. Und wie gesagt, es gibt für alle jungen Menschen einen Traumberuf. Man muss sich einfach gar nicht zu fest fixieren auf irgendetwas, sondern wissen, ich finde etwas, das mir gefällt, das meine Erfüllung ist und wo ich den Plausch habe.

0: Ab der 10 übernimmt Linda Gwerder, gestern noch im Sackmail, heute schon im Radiostudio. Guten Morgen.
1: Morgen.
2: Guten Morgen miteinander.
0: Was gibt es bei dir?
2: Mich beißt immer noch vom Sackmail. Es wird ein bisschen futuristisch, ehrlich gesagt. Also zum einen mal in unserer Wissenschaftsrubrik, da geht es um ausgestorbene Tiere, die man wieder zurückholen möchte. Und apropos ausgestorbene Tiere, ihr könnt uns

0: Was kommt denn jetzt für das
1: Tier? Soll ich jetzt oder nein, das verraten?
2: Nein,
1: nein,
2: nein, das
1: können
2: wir in dem Verlauf der Sendung
3: gewissen. Wir müssen es wissen.
1: Genau.
0: Die Kinder flüstern sie uns jetzt gerade offen.
3: Uns gibt es morgen wieder, Dani Uetrich.
0: Und Margiaki.

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7: Ich bin Mary Milanovic. Lange Arbeitstage, zu kurze Erholungszeiten, Erschöpfung. Busfahrerinnen und Fahrer in der Schweiz leiden laut einer Studie unter gesundheitlichen Problemen. Jonathan Schöffel.
8: Busfahrerinnen und Busfahrer sind einem grösseren Suizidrisiko ausgesetzt. Und auch die Chance auf eine Lungenkrankheit ist grösser, zeigt die Studie. Die Studie kommt aus der Romandie, beteiligt ist unter anderem die Uni Lausanne. Ein Drittel vom Buspersonal in der Romandie ist erschöpft. Grund ist der geplante Personalabbau beim ÖV. Bis in 4 Jahren werden viele Personen im Fahrdienst entlassen. Um die Engpässe aber können überbrücken bis dann, können viele Unternehmen Personen weiter beschäftigen. Auch wenn die schon pensioniert sind. Wie SRF heute berichtet, sehen die Gewerkschaften Handlungsbedarf. Busfahrerinnen und Fahrer sollen nicht mehr so häufig lange Arbeitstage haben. Auch in der Deutschschweiz hat das ÖV-Personal schon häufiger für bessere Arbeitsbedingungen protestiert.
7: Ein Diebesduo hat in mehreren Schweizer Supermarktfilialen Portemonnaies und Bankkarten gestohlen. Die beiden Männer erbeuteten dabei Tausende von Franken, berichtet der Tagesanzeiger. Ihr Unwesen trieben sie in den Kantonen Zürich, Bern und Basel-Landschaft. Einer der beiden Diebe, ein 50-jähriger Rumäne, wurde nun zu 180 Tagen Gefängnis verurteilt. Der Flughafen Zürich hat im April trotz weltweiter Spannungen mehr Flugbewegungen verzeichnet als im Vorjahr. Insgesamt wurden rund 23.300 Starts und Landungen gezählt. Das entspricht einem Anstieg um mehr als 5%, wie eine Datenauswertung der Nachrichtenagentur AWP zeigt. Auch der Wert von vor der Corona-Krise wurde erstmals in diesem Jahr übertroffen. Das Wachstum war dabei vor allem Europaflügen zu verdanken, während die Zahl der Interkontinentalflüge rückläufig war. Die USA wollen heute eine Initiative starten, um Schiffen zu helfen, die wegen der Blockade der Straße von Hormuz feststecken. Für den Fall etwaiger Behinderungen der Initiative Projekt Freiheit drohte US-Präsident Donald Trump auf seiner Plattform Truth Social dagegen mit Härte vorzugehen. Viele Details zum Ablauf der Initiative ließ Trump jedoch offen. Der Iran warnte die USA umgehend vor Aktionen in der strategisch wichtigen Meerenge von Hormuz. Eine Zuhälterin hat einem Zivilpolizisten im Zürcher Niederdorf Prostituierte und Potenzmittel angeboten. Dadurch flog ein verstecktes Bordell mit illegal beschäftigten Sexarbeiterinnen auf, berichtet der Tagesanzeiger. Die 40-jährige Zuhälterin wurde nun verurteilt. Sie muss mehrere tausend Franken zahlen.
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6: Es ist insgesamt freundlich heute am Wochenstart. Wir haben so ein bisschen einen Mix aus Sonne und Wolken. Auf heute Nachmittag und auf den Abend gibt es nur ein ganz leicht erhöhtes Regengussrisiko. Die Temperaturen haben bei 8 bis 11 Grad gestartet. Auf heute Nachmittag gibt es dann in Zürich Winterthur oder auch in Bülach 21 Grad. Und im Glarnerland mit dem Föhn sind es bis 23 Grad.
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6: Es hat auf der A1 von Bern Richtung St. Gallen noch zwischen Dietig und dem Gubristunnel Stau wegen Überlastung. Auf der A3 Chur Richtung Basel stehen sie zwischen Durdorf Süd und der Verzweigung Limmatal noch im Stau. Und auch Stauen tut es beim Autobahnende Wiedeke ab Braunau. Ich wünsche allen unterwegs eine gute Fahrt.
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6: Immer zum Wochenauftakt kümmern wir uns um unsere Herzgesundheit in der Radio 1 Sprechstunde. Die kommt gerade noch in dieser halben Stunde. Und zwar reden wir mit dem Sascha Salzberg, Herzchirurg bei Swiss Ablation, darüber, wie wichtig das Bewegung ist für unser Herz. Sie hören jetzt nach Lenny Kravitz, Van Halen, Genesis und ABBA. Fangen an mit Waterloo. Schön sind Sie bei uns. Ab jetzt am Mikrofon ist Linda.

0: aus dem Jahr 2000, again vom Lenny Kravitz. Und jetzt gehen wir in die Sprechstunde.
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0: Und es geht um unser Herz. Und wir reden mit dem Herzchirurg Sascha Salzberg. Und zwar über Bewegung. Weil die ist sehr wichtig für unsere Gesundheit.
2: Der Mensch ist gemacht, um sich zu bewegen. Früher sind wir auf die Jagd gegangen, um uns Nahrung beschaffen. Früher haben wir kämpfen, um unseren Lebensmittelpunkt zu erhalten. Und jetzt, wir sind sedentär geworden. Das grösste Problem, das wir haben, zum Beispiel, ist die Jugendlichen, die gamen. Die regen sich auf, die haben Emotionen, die haben Stress und hocken vor einem Fernseher oder vor der Gaming-Konsole und bauen so Energie auf, die sie nicht abbauen. Und das Nicht-Abbauen ist das Schädliche.
0: Und du als Herzchirurg kannst sagen, fürs Herz ist die Bewegung enorm wichtig.
2: Also als Arzt allgemein. Die wichtigste Tablette, die wir haben, ist die körperliche Aktivität. Die körperliche Aktivität wirkt vorbeugend auf so viele verschiedene Krankheiten. Es ist unglaublich.
0: Was ist denn das genaue Ausmaß? Also was ist das richtige Maß an Bewegung, das der Mensch braucht?
2: Es ist ganz klar definiert in Bezug auf Dauer und Intensität. Also man sagt, dreimal in der Woche 20 Minuten, sodass man sich eigentlich nicht mehr normal unterhalten kann, ist das Minimum, das man erreichen sollte. Aber auch schon 30 Sekunden Hochleistung löst etwas aus im Körper, das über 48 Stunden spürbar ist. Dementsprechend, es gibt kein Richtiges und kein Falsches. Zu viel ist nicht gut, zu wenig ist nicht gut. Jeder muss eigentlich das finden, was für ihn passt und an die eigenen Grenzen kommen.
0: Was ist denn besser, wenn man viel Cardio macht? Oder kann man auch einfach Krafttraining machen? Oder viele machen heutzutage ja vor allem einfach Yoga.
2: Ausgewogenes Training. Also Cardio ist sehr wichtig, dass der Puls aufkommt, aber dass auch über bestimmte Dauer oben bleibt, aber auch wieder nicht zu hoch. Also das ist wiederum sehr individuell abhängig. Jeder sollte sich einmal mit dem befassen, was ist für ihn das optimale Training. Was erlaubt ihm am besten, mit seinem Körper alt zu werden? Weil der Sport, den wir jetzt machen, der macht Freude jetzt, aber der macht einem Alter Freude, wenn man dann gesunder alt wird. Und das ist etwas sehr Wichtiges. Aber wiederum, zu viel Sport führt auch zur frühzeitigen Älterung.
0: Also die gute Mischung macht es. Hauptsache man bewegt sich und lässt ein bisschen auf den eigenen Körper. Vielen Dank dir. Das war der Herzchirurg Sascha Salzberg. 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
1: Der Montag bringt uns einen Mix aus Sonne und Wolken. Heute im Verlauf vom Nachmittag und am Abend gibt es nur ein ganz leicht erhöhtes Regengussrisiko. Die Temperaturen die können auch wieder ansteigen. Am Morgen haben wir 8 bis 11 Grad gemessen. Heute am Nachmittag gibt es in Zürich Winterthur oder auch in Bülach und Schaffhausen um die 21 Grad. Und dann ist aber noch ein bisschen Föhn dabei im Glarnerland. Dort sind bis 23 Grad möglich.
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1: Es hat auf der A1 von Bern Richtung St. Gallen zwischen Dietikon und dem Gubristunnel Stau wegen Überlastung. Dann stockender Verkehr auf der A3 Basel Richtung Chur zwischen Durdorf Süd und der Verzweigung Zürich West. Stau noch auf der A3 von Chur Richtung Basel zwischen Urdorf Süd und der Verzweigung Limmatal und Stau dann noch beim Autobahnende Wiedeke ab Braunau. Und offenbar sind da noch ein paar auf dem Heimweg, darum der Blick zu den Nord-Süd-Achsen unten rauf. Chiasso Richtung Gotthard zwischen Quinto und Airolo sind jetzt 2 Kilometer Stau. Das ist ein Zeitverlust von 20 Minuten. Allen unterwegs eine gute Fahrt.
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1: Jetzt wird es ein bisschen futuristisch. Gentechnik-Spezialisten, und zwar von Colossal Biosciences, die haben viel vor. Sie wollen nämlich verschiedenste ausgestorbene Tiere zurückholen. Und neben den ersten Erfolg, den sie schon hatten, die Spezialistinnen und Spezialisten, sind jetzt ganz viele Wiederbelebungspläne bekannt geworden. Drei Beispiele, zum Beispiel, dass Team planen, in den nächsten Jahren Dodos wieder zum Leben zu erwecken. Das letzte Exemplar ist 1681 auf Mauritius gestorben. Und in 5 bis 7 Jahren könnte die flugunfähige Vogelart auch dort wieder zurückkommen, sagt das Unternehmen. Dann auch der tasmanische Tiger wollen sie zurückholen. Zusammen mit Forschenden von der University of Melbourne haben sie schon 99,9% von der Tiger-DNA können rekonstruieren. Aber trotz allem, das wird noch einige Jahre dauern, bis es dann wirklich den tasmanischen Tiger wieder gibt. Und auch wieder zum Leben erwecken, wenn sie das Wollhaar-Mammut, beziehungsweise so ein bisschen Tier mit ähnlichen Merkmalen, also es ist ein kälteangepasster Elefant mit Mammut-Eigenschaften. Und ganz neu bekannt geworden ist, dass sie auch eine sogenannte Blaubock-Antilope wieder beleben. Die Vorbereitungen für die Wiederbelebungen, die laufen übrigens schon seit Jahren und es tönt ja alles ein bisschen futuristisch oder nach Science Fiction, aber heutzutage müssen wir langsam einfach akzeptieren, es gibt fast nichts mehr, was es nicht gibt.

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3: Ich bin Mary Milanovic. Lange Arbeitstage, zu kurze Erholungszeiten, Erschöpfung. Busfahrerinnen und Fahrer in der Schweiz leiden laut einer Studie unter gesundheitlichen Problemen. Jonathan Schöffel.
4: Busfahrerinnen und Busfahrer sind einem grösseren Suizidrisiko ausgesetzt. Und auch die Chance auf eine Lungenkrankheit ist grösser, zeigt die Studie. Die Studie kommt aus der Romandie, beteiligt ist unter anderem die Uni Lausanne. Ein Drittel vom Buspersonal in der Romandie ist erschöpft. Grund ist der geplante Personalabbau beim ÖV. Bis in 4 Jahren werden viele Personen im Fahrdienst entlassen. Um die Engpässe aber können überbrücken bis dann, können viele Unternehmen Personen weiter beschäftigen, auch wenn die schon pensioniert sind. Wie SRF heute berichtet, sehen die Gewerkschaften Handlungsbedarf. Busfahrerinnen und Fahrer sollen nicht mehr so häufig lange Arbeitstage haben. Auch in der Deutschschweiz hat das ÖV-Personal schon häufiger für bessere Arbeitsbedingungen protestiert.
3: Der deutsche Detailhändler Lidl besetzt in der Schweiz die Spitze neu. Erstmals übernimmt nun ein Schweizer die Leitung für das Geschäft in der Schweiz. Neuer CEO wird Michael Kunz, derzeit Chef von Lidl Österreich. Der 41-jährige Schweizer kehrt damit in sein Heimatland zurück und übernimmt die Funktion im Herbst. Der Flughafen Zürich hat im April trotz weltweiter Spannungen mehr Flugbewegungen verzeichnet als im Vorjahr. Insgesamt wurden rund 23.300 Starts und Landungen gezählt. Das entspricht einem Anstieg um mehr als 5%, wie eine Datenauswertung der Nachrichtenagentur AWP zeigt. Auch der Wert von vor der Corona-Krise wurde erstmals in diesem Jahr übertroffen. Das Wachstum war dabei vor allem Europaflügen zu verdanken, während die Zahl der Interkontinentalflüge rückläufig war. SVP-Kantonsrätin Romen Roggenmoser aus Bülach ist für ein Jahr höchste Zürcherin. Das Kantonsparlament hat sie zur neuen Ratspräsidentin gewählt. Die 54-jährige Romen Roggenmoser löst den freisinnigen Beat Habegger ab. Sie ist verheiratet und Mutter von 2 Kindern. Die USA wollen heute eine Initiative starten, um Schiffen zu helfen, die wegen der Blockade der Straße von Hormuz feststecken. Für den Fall etwaiger Behinderungen der Initiative Projekt Freiheit drohte US-Präsident Donald Trump auf seiner Plattform Truth Social dagegen mit Härte vorzugehen. Viele Details zum Ablauf der Initiative ließ Trump jedoch offen. Der Iran warnte die USA umgehend vor Aktionen in der strategisch wichtigen Meerenge von Hormuz. In der Schweizer Fußballmeisterschaft müssen die Grasshoppers für die letzten regulären Saisonspiele auf Alan Arrigoni verzichten. Der Außenverteidiger wird wegen seiner roten Karte von gestern für 3 Spiele gesperrt, wie die Fußballliga mitteilt. Bei einer allfälligen Barrage wäre Arrigoni wieder spielberechtigt.
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5: Es gibt am heutigen Nachmittag weiterhin einen Mix aus Sonne und Wolken. Insgesamt freundlich, nur auf den Abend her ein leicht erhöhtes Regenrisiko. Die Temperaturen die kommen in Zürich-Winterthur, Bülach oder auch Schaffhausen auf bis zu 21 Grad. Und dann spielt heute der Föhn noch ein bisschen mit. Im Glarnerland mit Föhn sind dann bis 23 Grad möglich.
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5: Wichtige Warnmeldung. Achtung, Tier auf der A15 Oster Richtung Brüttiseele zwischen Hegnau und Wangen hat es Tier auf der Fahrbahn. Sind Sie vorsichtig? Dann staut es momentan noch auf der A1 von Bern Richtung St. Gallen zwischen Dietike und dem Gubrisch-Tunnel. Auf der A3 von Chur Richtung Basel zwischen Durdorf Süd und der Verzweigung Limmatal ebenfalls Stau wegen Verkehrsüberlastung. Und ein bisschen Geduld braucht es bei der Nord-Süd-Achse und zwar Richtung Norden vor dem Gotthard-Tunnel zwischen Quinto und Airolo. 3 Kilometer Stau, das wäre ein Zeitverlust von einer halben Stunde. Allen unterwegs eine gute Fahrt.
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5: Also Vogelgezwitscher hat ja etwas unglaublich Beruhigendes. Und einfach einmal irgendwo hinzuhocken und ein bisschen den Vögeln zuschauen, das ist stressbefreiend. Ich glaube, da können mir die meisten zustimmen. Und genau darum startet schon gleich wieder die nächste Aktion, die Stunde der Gartenvögel. Da kann man das ausleben, sozusagen, dass wir unseren Stress loswerden können. Wie es genau funktioniert, wie auch Sie können bei dieser Aktion mitmachen von BirdLife Schweiz, das gehören Sie nach 4 aneinander. Weiterhin gute Unterhaltung wünscht Linda.
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0: Blondie mit Heart of Glass. 19 Minuten nach den 11 am Montag. Ich sitze ja wahnsinnig gerne für Russen im Garten und schaue den Vögeln zu. Und da bin ich definitiv nicht die Einzige. Herr Eier, Geschäftsführer von BirdLife Schweiz. Jetzt gibt es vom 7. bis am 10. Mai die Stunde der Gartenvögel. Was ist das für eine Aktion?
1: Wir haben bei BirdLife festgestellt, dass Vögelbeobachten immer mehr Leute interessiert, Spass macht, auch entspannend wirkt. Und mit der Aktion Stunde der Gartenvögel ladet BirdLife die ganze Bevölkerung ein, im eigenen Garten oder wenn man keinen Garten hat, auch vom Balkon aus oder ganz nachgelegen, neu in einem Park, während einer Stunde die verschiedenen Vögel zu entdecken, die es dort gibt. Und da kann man mitmachen, auch wenn man ohne Vogelspezialistin oder Vogelspezialist ist.
0: Was muss ich denn machen, um ganz offiziell können bei dieser Aktion dabei zu sein? Und was ist dann das Ziel?
1: Also das Mitmachen funktioniert so, dass Sie eine Stunde lang eben entweder im Garten sitzen oder auf dem Balkon sitzen oder in einem nachgelegenen Park sitzen, stehen. Man kann auch einen kleinen Rundgang machen, aber es geht nicht um eine größere Wanderung oder einen größeren Spaziergang, sondern man ist mehr oder minder ortstreu an einem Ort. Während rund einer Stunde dort aufmerksam schauen, welche Vögel das man sieht. Auf stundedergartenvögel.ch findet man entsprechende Informationen. Dort hat man auch einfache Bestimmungshilfen, wo man die häufigen Vögel, die eben im Schweizer Siedlungsraum können beobachtet werden, dargestellt hat und dann gerade kann vergleichen, was man da selber beobachtet. Was könnte das sein? Ah, der schwarze Vogel, das könnte ein Amsel sein. Ah, der hat jetzt grössere Hellgraue hier, vielleicht ist das eine Türkentaube. Und so herausfindet, welche Vögel man sieht. Man zählt dann, wie viel, dass man gleichzeitig feststellt und kann die auch gerade online unter stundedergartenvögel.ch eintragen. Und am Ende der Aktion haben wir erstens einen Preis, den wir verlosen. Und zweitens eine tolle Analyse, wo man dann eben auch ein bisschen herausfinden, ja, wo hat es viele Vögel, wo hat es weniger Vögel, mit was hängt das zusammen?
0: Besten Dank für die Infos, Herr Eier von BirdLife Schweiz. Also ganz viele Infos finden Sie übrigens auch auf www.birdlife.ch.

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11: Es geht weiterhin ein Mix aus Sonne und Wolken, insgesamt freundlich, nur ein leicht erhöhtes Regengussrisiko mit 21 Grad. Im Glarnerland mit dem Föhn können es 23 Grad geben. Morgen am Dienstag zuerst teils sonnig. Am Nachmittag gibt es dann allerdings ein grösseres Risiko für den einen oder anderen Gutsch Regen. Morgen sind die Temperaturen bei etwa 20 Grad.
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11: Es hat Stau auf der A1 von Bern Richtung St. Gallen zwischen der Verzweigung Limmatal und dem Gubrisch-Tunnel. Auf der A3 Chur Richtung Basel Stau zwischen dem Honneröt-Tunnel und der Verzweigung Limmatal. Und A2 Chiasso Richtung Gotthard zwischen Quinto und Airolo. Mittlerweile 4 km Stau. Das wäre also ein Zeitverlust von ungefähr 40 Minuten. Falls Sie auch noch unterwegs sind, eine gute und eine sichere Fahrt wünsche ich.
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Fool's Garden, Lemon Tree, haben wir gehört. Entweder man liebt den Song oder man kann absolut nichts damit anfangen, weil natürlich, er hat absolute Ohrwurm-Garantie. Und wahrscheinlich haben sie das ganze Lied lang mitsingen. Mir geht es einmal ein bisschen so. Ich kann mich wie nicht dagegen wehren. Übrigens auch bei dem, der jetzt kommt, geht es mir so. Riesenhit aus dem 94 von Zürich West haben wir parat. Ich schenke dir mein Herz.

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8: Ich bin Mary Milanovic. Die Schweiz müsse ihren Luftraum so schnell wie möglich schützen können. Das sagt die Aargauer FDP-Nationalrätin Meyer-Renika. Wegen der Verzögerung beim US-amerikanischen Patriot-Luftabwehrsystem will Verteidigungsminister Martin Pfister ein alternatives Abwehrsystem beschaffen. Unter anderem schaut sich der Bund das französisch-italienische Mamba-System an. Dass Pfister ähnliche Systeme in Betracht ziehe, sei eine gute Idee, sagt Rinika.
9: Weil wir nicht wissen, wenn effektiv die Patriot-Systeme, die wir in den USA bestellt haben, können und werden geliefert werden, müssen wir in Alternativen denken. Und darum bin ich sehr froh, dass der Bundesrat jetzt hier in Varianten denkt.
8: CH-Media-Recherchen zeigen, dass die Schweiz auch südkoreanische und israelische Systeme prüft. Im Prozess zum mutmaßlichen Femizid in Binningen im Kanton Basel-Landschaft hat die Verteidigung des Beschuldigten unter anderem an Live-Ticker-Stopp für Medien gefordert. Dem Familienvater wird vorgeworfen, im Februar 2024 seine Ehefrau ermordet und deren Leiche anschließend verkleinert zu haben. Das Ehepaar stritt sich vor der Tat. Es ging um eine allfällige Scheidung oder Trennung, wie in der Anklageschrift steht. Der heute 44-jährige Schweizer wurde daraufhin festgenommen. Das Gericht wird das Urteil am 13. Mai bekannt geben. Ein Unbekannter ist gestern Abend bei einem Stromschlag am Bahnhof Bellinzona ums Leben gekommen. Aus ungeklärten Gründen geriet ein Mann in Kontakt mit der Oberleitung und erlitt einen tödlichen Stromschlag, teilt die Kantonspolizei Tessin mit. Das Opfer ist noch nicht identifiziert. Die Ermittlungen laufen. Der deutsche Detailhändler Lidl besetzt in der Schweiz die Spitze neu. Erstmals übernimmt nun ein Schweizer die Leitung für das Geschäft in der Schweiz. Neuer CEO wird Michael Kunz, derzeit Chef von Lidl Österreich. Der 41-jährige Schweizer kehrt damit in sein Heimatland zurück und übernimmt die Funktion im Herbst. SVP-Kantonsrätin Romen Roggenmoser aus Bülach ist für ein Jahr höchste Zürcherin. Das Kantonsparlament hat sie zur neuen Ratspräsidentin gewählt. Die 54-jährige Romen Roggenmoser löst den freisinnigen Beat Habegger ab. Sie ist verheiratet und Mutter von zwei Kindern. In der Schweizer Fußballmeisterschaft müssen die Grasshoppers für die letzten regulären Saisonspiele auf Alan Arrigoni verzichten. Der Außenverteidiger wird wegen seiner roten Karte von gestern für 3 Spiele gesperrt, wie die Fußballliga mitteilt. Bei einer allfälligen Barrage wäre Arrigoni wieder spielberechtigt. Die Schweizer Eishockey-Nationalmannschaft erhält prominente Verstärkung für die anstehende Heim-WM. Roman Josi und Nino Niederreiter haben zugesagt, schreibt der Schweizer Hockeyverband.
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10: Der SMI an der Börse in Zürich ist aktuell bei 13.110 Punkten. Das ist ein Minus von 0,2%. Und die Devise, ein Euro wird gehandelt für 91,76 und der US-Dollar gibt es für 78,30.
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10: Peter, wie genau geht es denn heute weiter?
11: Der heutige Nachmittag, der bringt uns einen Mix aus Sonne und Wolken. Es gibt noch ganz vereinzelt irgendwo einen Kurzschrecken am Ende Richtung Bodensee und Rhein. Die Temperaturen steigen auf 21 Grad mit Föhn im Glarnerland bis auf 23 Grad. In der Nacht da ist es wechselnd bewölkt und in der Regel trocken. Und auch am Dienstag ist es zuerst mal freundlich, zum Teil sonnig. Im Laufe des Nachmittags und am Abend wird es Regenguss und das Gewitterrisiko vor allem im Unterland ein bisschen ansteigen. In den Bergen bleibt es mit Föhn mehrheitlich trocken. Temperaturen zum Aufstehen morgen Morgen 11 bis 11 Grad. Am Nachmittag geht es darauf maximal bis auf 20 bis 21 Grad mit Föhn bis auf 22 Grad.
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10: Drei Staumeldungen gibt es um die Mittagszeit herum. Einerseits mal auf der A1 Bern Richtung St. Gallen. Da steht man zwischen der Verzweigung Glimmatal und dem Gubrist-Tunnel. Auch wegen Verkehrsüberlastung ist das. Genauso auf der A3 Chur Richtung Basel zwischen dem Honnerath-Tunnel und der Verzweigung Glimmatal. Und ein bisschen mehr Geduld definitiv braucht es auf der A2 Chiasso Richtung Gotthard. Das hat jetzt nämlich zwischen Quinto und Airolo 6 Kilometer Stau. Eine Wartezeit von einer Stunde. Empfohlene Alternativroute, vor allem für Reisende in Richtung Zürich. Via A13 San Bernardino, falls Sie unterwegs sind. Ich wünsche eine gute Fahrt.
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10: Ja, da wird jetzt also diskutiert und umgeschaut oder umgelost für eine Alternative. Es geht um den Schweizer Luftraum. Der ist im Moment nämlich ziemlich ungeschützt und das soll sich so schnell wie möglich ändern. Wir reden noch einmal ausführlicher darüber nach ganz viel guter Musik. Als Begleitung zum Mittag gibt es einen Hit von Laura Pausini. Mit dabei auch Queen und anfangen tun Texas Midnight Runners. Come on, Eileen heisst der Hit. Ich wünsche einen guten Miteinander. Weiterhin am Mikrofon begleitet Linda Querder.

0: Supertramp bei Radio 1 am Montagmittag, 21 Minuten nach der 12. Der Schweizer Luftraum ist im Moment ziemlich ungeschützt. Darum hat die Schweiz bei den USA ein so Luftabwehrsystem bestellt. Wegen dem Ukraine- und dem Iran-Krieg verzögert sich die Lieferung aber ziemlich. Und darum will der Verteidigungsminister Martin Pfister jetzt ergänzend ein zweites Luftabwehrsystem bestellen. Und ein Favorit wäre das französische Raketensystem mit dem klingenden Namen Mamba. Radio 1 Bundeshausredakteur Felix Haldimann.
1: Und nicht nur der Name macht Lust auf mehr. Dass man in Italien und Frankreich nach einem Luftabwehrsystem suche, sei sinnvoll, sagt Aargauer FDP-Nationalrätin Maja Riniker. Wichtig sei vor allem, dass die Schweiz so schnell wie es geht ihren Luftraum schützen können.
2: Weil wir nicht wissen, wenn effektiv die Patriot-Systeme, die wir in den USA bestellt haben, können und werden geliefert werden, müssen wir in Alternativen denken. Und darum bin ich sehr froh, dass der Bundesrat jetzt hier in Varianten denkt.
1: Auch der Bündner Mitte-Nationalrat Martin Gandinas unterstützt den Plan, eine Alternative zum US-Abwehrsystem zu prüfen. Aber man soll nicht einfach irgendeins kaufen. Irgendeins sei zwar besser als keins, sagt Martin Gandinas, aber er will ein gutes Luftabwehrsystem.
3: Darum ist für mich entscheidend, wie ist der Lieferzeitpunkt, wie sind die Kosten und welche Leistungsfähigkeit sind damit verbunden.
1: Der Martin Gandinas sagt auch, das Mamba-Luftabwehrsystem sei nur da, um die Lücke zu schliessen, bis das amerikanische Patriot-System tatsächlich geliefert wird.
3: Es wäre eigentlich fatal, wenn das Patriot nicht das beste System wäre, weil dann hätte man ja am falschen nachbestellt, wo man die Bestellung ausgelöst hat. Entsprechend ist für mich klar, dass das System nicht gleich leistungsfähig sein wird.
1: Das Patriot-System dürfte halt erst frühestens in 8 Jahren da sein. Darum sei es wichtig, dass ein anderes System den Schweizer Luftraum bis dann schütze, sagt Maja Riniker.
2: Wenn wir hier innerhalb von Europa jetzt sehr schnell das Luftabwehrsystem beschaffen, befürworte ich das sehr.
1: Die NZZ am Sonntag schreibt, das Mamba-System könnte die Schweiz schon in 3 Jahren haben.

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7: Es geht heute Nachmittag mit dem Sonnenwolkenmix weiter insgesamt freundlich. Es gibt nur ein leicht erhöhtes Regengussrisiko. Wir haben 21 Grad. Mit ein bisschen Föhn im Glarnerland sind 23 Grad möglich. Dann morgen am Dienstag gibt es sehr steil, noch ein bisschen Sonne auf morgen Nachmittag. Dann aber eher wieder ein grösseres Risiko für den einen oder anderen Gutsch Regen. In den Alpen ist es dank dem Föhn morgen trocken. Dort gibt es dann mit dem Föhn etwa 21 Grad und sonst morgen Nachmittag auch um die 20 Grad.
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7: Es ist gerade eine Gefahrenmeldung reingekommen. Achtung, Gegenstände auf der A15 aus der Richtung Brüttisellen zwischen Hegnau und Wangen liegen Gegenstände auf der Strasse. Dann haben wir eine Staumeldung von der A1 Bern Richtung St. Gallen zwischen der Verzweigung Limmatal und dem Gubrisch-Tunnel. Und auch noch eine Staumeldung von der A3 Chur Richtung Basel zwischen Urdorf Nord und der Verzweigung Limmatal. Dann am meisten Geduld braucht es definitiv auf der A2 Chiasso Richtung Gotthard. Zwischen Quinto und Airolo ist der Stau schon 7 km lang. Das ist eine Wartezeit von einer Stunde und 10 Minuten. Empfohlene Alternativroute fahren Sie via A13 San Bernardino und kommen Sie gut an Ihres Ziel.
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1: Peter, ich habe mich heute Morgen mich dazu entschieden, auch wenn es noch recht viele Wolken hatte, den Regenschirm daheim zu lassen und die Sonnenbrille einzupacken. Ist das die richtige Entscheidung gewesen?
2: Ja, so falsch war es nicht. Ich meine, hast du es ein bisschen brauchen heute Morgen. Es war nicht so, dass der gleißende Sonnenschein war.
1: Nein, nein.
2: Ein bisschen der Fahle. Das haben wir jetzt noch. Es hat halt immer noch mittelhöhe und höhere Wolken. Es ist eine Föhnsituation, die wir hier haben aktuell. Der Föhn, der bläst zum Teil recht kräftig in den Bergen und zum Teil stürmisch sogar. Und ja, es ist okay. Es ist einfach eine recht freundliche Angelegenheit. Es ist angenehm warm. Die Temperaturen gehen darauf bis 21 bis 22 Grad. Mit Föhn im Glarnerland sogar bis auf 23 Grad möglich und es wird im Laufe des Nachmittags ähnlich bleiben. Es hat allerdings ein leicht erhöhtes Regengussrisiko im Laufe des späteren Nachmittagabends, speziell auch Richtung Unterland rein. Aber viele von uns, die meisten von uns kommen jetzt trocken weg. Also entsprechend glaubt ihr doch, dass du den richtigen Entscheid getroffen hast
1: betreffend
2: Schirm.
1: Sehr gut.
2: Was richtige Entscheid ist.
1: Wie ist denn morgen? Muss ich ihn morgen einpacken? Und übrigens, das Temperaturniveau, das ist ja eigentlich jetzt wirklich konstant hoch, oder? Für die Jahreszeit auch. Und wir haben am Wochenende ja sogar Sommerwert gehabt. Geht das auch so weiter?
2: Ja, gerade so warm bleibt es nicht. Es wird jetzt ein bisschen kühler. Also wir haben jetzt, wie gesagt, heute auch noch angenehme Werte. Am Ausgang der Sonne ist es wirklich warm. Und morgen warte ich so um die 20 Grad, 21 Grad maximal mit Föhn. 19 Grad so Richtung Unterland, dass es mehr Wolken hat. Aber grundsätzlich morgen am Vormittag noch zum Teil sonnig. Am Nachmittag dann vermehrt Wolken, Quellwolken. Und örtlich kann es halt irgendwo mal ein gutscher Regen oder ein Gewitter geben, der durchzieht. Morgen im Laufe des späteren Nachmittag und vom Abend. Also entsprechend nicht mehr ganz so stabil. Aber der Regen ist auch nicht ganz unwillkommen, wenn er dann mal käme.
1: Stimmt.
2: Und wenn so ein Gewitter oder ein Regenguss oder ca. auch Windböen geben. Der Mittwoch ist dann so der Tiefpunkt von der Wolke. Wir haben verbreitet Wolken, immer wieder Regengüsse, örtlich auch Gewitter, nur noch 17 Grad. Und am Donnerstag gibt es so einen Mix aus Sonne und Wolken. Am Morgen ein paar Tropfen, am Nachmittag auffällige aus den Bergen noch leicht latentes Regengussrisiko und Temperaturen. Bei dem Donnerstag auch noch eher auf der frischen Seite 17 Grad, bevor es am Freitag dann 20 Grad wird.
1: Also gut, immerhin, das ist eigentlich eine gute, mal kurze Abkühlung und ein bisschen Regen, da hast du schon recht. Das haben wir, glaube ich, nötig. Der Boden ist extrem trocken im Moment.
2: Ja, vor allem mit dem Regen, ja, genau. Das ist, glaube ich, schon das Entscheidende. Und die Landwirtschaft und die Polarwerke und Gärtner etc., die freuen sich sehr, wenn sie mal kommen, tröpfeln.
1: Definitiv. Danke, Peter. Schönen Nachmittag.
2: Bitte.
1: Tschüss.

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8: Ich bin Selina Uhrech. Ob die Schweiz ein amerikanisches oder europäisches Luftabwehrsystem kaufe, sei nicht wichtig. Die Schweiz müsse ihren Luftraum einfach so schnell wie möglich schützen können. Das sagt der Bündner Mitte-Nationalrat Martin Candinas. Wegen Verzögerungen beim Patriot-Luftabwehrsystem will Verteidigungsminister Martin Pfister eine Alternative beschaffen. In Frage käme das französisch-italienische Mamba-System. Wichtig sei, dass die Schweiz überhaupt ein Luftabwehrsystem besitze, sagt Candinas.
9: Darum ist für mich entscheidend, wie ist der Lieferzeitpunkt, wie sind Kosten und welche Leistungsfähigkeit sind damit verbunden.
8: Die NZZ am Sonntag schreibt, die Schweiz könnte das Mamba-System bereits in 3 Jahren erhalten. Im Prozess zum mutmaßlichen Femizid in Binningen im Kanton Basel-Landschaft hat die Verteidigung des Beschuldigten unter anderem einen Live-Ticker-Stopp für Medien gefordert. Dem Familienvater wird vorgeworfen, im Februar 2024 seine Ehefrau ermordet und deren Leiche anschließend zerstückelt zu haben. Das Ehepaar stritt sich vor der Tat. Es ging um eine allfällige Scheidung oder Trennung, wie in der Anklageschrift steht. Der heute 44-jährige Schweizer wurde daraufhin festgenommen. Das Gericht wird das Urteil am 13. Mai bekannt geben. Der Schweizer Nachrichtendienst gewährt künftig Zugang zum Dossier über den Nazi-Verbrecher Josef Mengele. Aufgrund einer Beschwerde vor dem Bundesverwaltungsgericht hat der Nachrichtendienst die rechtliche Ausgangslage neu beurteilt. Weil das Dossier weiterhin schutzwürdige Informationen enthalte, werde der Zugang aber an Auflagen geknüpft. Offenbar will ein Historiker herausfinden, ob Mengele 1961 in Kloten im Kanton Zürich war und ob die Schweizer Behörden den international zur Verhaftung ausgeschriebenen Kriegsverbrecher damals entkommen ließen. Ein Unbekannter ist gestern Abend bei einem Stromschlag am Bahnhof Bellinzona ums Leben gekommen. Aus ungeklärten Gründen geriet ein Mann in Kontakt mit der Oberleitung und erlitt einen tödlichen Stromschlag, teilt die Kantonspolizei Tessin mit. Das Opfer ist noch nicht identifiziert, die Ermittlungen laufen. Die Schweizer Eishockey-Nationalmannschaft erhält prominente Verstärkung für die anstehende Heim-WM. Roman Josi und Nino Niederreiter haben zugesagt, schreibt der Schweizer Hockeyverband.
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10: Mit einem freundlichen Mix aus Sonne und Wolken geht es heute am Nachmittag weiter. Es gibt nur ein leicht erhöhtes Regengussrisiko mit 21 Grad. Der Föhn im Glarnerland bringt dort bis zu 23 Grad. Morgen am Dienstag starten wir noch mit Sonnenstrahlen. Es gibt aber dann auf den Nachmittag vermehrt Wolken und ein grösseres Risiko oder eine grössere Neigung zum einen oder anderen Gutschregen. In den Alpen wird es morgen wegen dem Föhn trocken bleiben. Temperaturen bei 20 bis 21 Grad.
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10: Es hat auf der A1 von Bern Richtung St. Gallen zwischen der Verzweigung Limmatal und dem Gubristunnel im Moment Stau wegen Verkehrsüberlastung. Da müssen Sie auf der A3 von Chur Richtung Basel zwischen Urdorf Nord und der Verzweigung Limmatal. Und viel Geduld dabei haben Sie hoffentlich, falls Sie auf der A2 von Chiasso Richtung Gotthard unterwegs sind. Es hat zwischen Quinto und Airolo 7 km Stau. Das ist ein Zeitverlust oder eine Wartezeit von einer Stunde und 10 Minuten. Alternativroute natürlich vor allem via Richtung Zürich, via A13 San Bernardino. Kommen Sie gut und sicher eures Ziel.
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10: Den Wohntipp gibt es als nächstes hier bei Radio 1. Wir reden mit unserer Expertin vom Hauseigentümerverband Schweiz über den sogenannten Zahlungsverzug, den man hoffentlich noch nie gehabt hat. Was muss man machen, wenn eine Mieterin oder ein Mieter die Miete einfach nicht oder zu spät zahlt? Was gibt es da alles für Möglichkeiten? Sie hören es nach vier aneinander. Wir haben Gotthard mit dabei, den Billy Ocean und nochmal einen Billy, nämlich den Billy Joel fängt an. Der Song heisst Big Shot. Weiterhin gute Unterhaltung an dem Montag. Schön sind Sie bei Radio 1. Am Mikrofon begleitet Linda Gwerder.

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1: Und ich rede heute mit der Stefanie Bartholdi, Juristin vom Hauseigentümerverband Schweiz. Und wir wollen über den Zahlungsverzug reden. Also wenn Mietende nicht pünktlich oder gar nicht ihre Miete zahlen, was kann für den Vermieter da für ein Problem daraus entstehen?
2: Ja, also die rechtzeitige Zahlung von Mietzins inklusive der Nebenkosten ist eine von der Hauptpflichten, die der Mieter aus dem Mietvertrag hat. Und darum ist es grundsätzlich eigentlich auch unerheblich, wie fest der Vermieter auf die Miete angewiesen ist. Viele Vermieter brauchen den Mietzins, um die laufenden Kosten von der Liegenschaft zu bedienen. Und wenn dann über mehrere Monate oder auch nur über einen Monat kein Mietzins reinkommt, kann das durchaus problematisch werden.
1: Was ratet ihr denn den Vermietenden in so einem Fall? Also geht eine Mahnung rausschicken oder gibt es noch andere Möglichkeiten?
2: Als erster Schritt schlagen wir eigentlich immer das Gespräch suchen mit dem säumigen Mieter vor und das ist sicher der richtige erste Schritt. Auch zum Beispiel erst eine normale Mahnung schicken ist eine Möglichkeit, bevor man jetzt gerade mit der Betreibung hinführen kommt. Wichtig zum Wissen ist aber, dass der Mieter auch ohne Mahnung sofort im Verzug ist, wenn die Miete nicht wie im Mietvertrag vereinbart, meistens monatlich im Voraus auf dem Konto vom Mieter eintrifft.
1: Und wenn man aber einen Mieter oder eine Mieterin abmahnt, auf was muss man da schauen?
2: Es kommt darauf an, was der Vermieter erreichen möchte. Grundsätzlich kann er den Mieter mittels normalem Brief oder auch per Telefon darauf aufmerksam machen, dass der Mietzins noch nicht auf dem Konto ist. Das Mietrecht gibt dem Vermieter die Möglichkeit, das Mietverhältnis außerordentlich zu kündigen, wenn der Mieter seine Miete nicht zahlt. Für das muss der Vermieter dem Mieter eine schriftliche Zahlungsfrist von 30 Tagen ansetzen. In diesem Schreiben müssen alle ausstehenden Mietzins und das Total vom Ausstand angegeben sein. Zusätzlich muss der Mieter darauf aufmerksam gemacht werden, dass, wenn der komplette ausstehende Betrag in diesen 30 Tagen beim Vermieter eingeht, das Mietverhältnis gestützt auf Artikel 257d OR außerordentlich gekündigt werden kann.
1: Was genau heisst eigentlich außerordentliche Kündigung?
2: Der Vermieter kann damit das Mietverhältnis mit einer Frist von 30 Tagen auf Ende Monat kündigen, im Gegensatz zu der dreimonatigen Kündigungsfrist im normalen Fall.
1: Und wenn jetzt die Mietenden, nachdem sie die Kündigung schon bekommen haben, gleich noch nachzahlen, sozusagen, ändert das dann noch etwas?
2: Nein, der komplette geschuldete Betrag muss innerhalb von der angesetzten Zahlungsfrist 30 Tage gezahlt werden. Zahlt der Mieter nur einen Teil oder auch nach Ablauf dieser Frist, ist es zu spät.
1: Besten Dank für die Infos, Stefanie Bartholdi, Juristin vom Hauseigentümerverband Schweiz.

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1: Wir haben heute Nachmittag einen Mix aus Sonne und Wolken, nur ganz leicht erhöht. Regengussrisiko, 21 Grad gibt es in Zürich, Winterthur und Schaffhausen, im Glarnerland mit dem Föhn bis 23 Grad. Morgen am Dienstag wird es zuerst, aber also am Vormittag vor allem, noch teilweise ein bisschen sonnig sein. Auf morgen Nachmittag allerdings wird dann das Risiko für den einen oder anderen Gutsch Regen immer wie grösser. In den Alpen bleibt es morgen dank dem Föhn auch noch mal trocken und die Temperaturen sind morgen bei 20 bis 21 Grad.
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1: Nach wie vor hat es auf der A1 von Bern Richtung St. Gallen zwischen der Verzweigung Limmatal und dem Gubristunnel Stau wegen Verkehrsüberlastung und auf der A3 von Chur Richtung Basel, da steht man aktuell zwischen Urdorf Nord und der Verzweigung Limmatal. Und dann braucht man immer noch viel Geduld. Auf der A2 Chiasso Richtung Gotthard zwischen Quinto und Airolo ist der Stau 7 Kilometer lang. Das ist ein Zeitverlust oder eine Wartezeit von 1 Stunde und 10 Minuten. Empfohlene Umleitung via A13 San Bernardino. Allen unterwegs eine gute und vor allem auch sichere Fahrt.
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Kommen Sie, Take Me to Church aus dem Jahr 2013. Wir kommen jetzt zu einer Hymne über Entschlossenheit, Kampfgeist und Widerstandsfähigkeit. Der Text erzählt von einem Boxer, der nach ganz vielen Rückschlägen die Leidenschaft verliert, sich dann aber wieder zurückkämpft und ganz am Schluss den Titel holt. Und jetzt ist schon ziemlich klar, von was ich da rede, natürlich von Eye of the Tiger, der Soundtrack von Rocky 3, Survivor, jetzt hier bei Radio 1.

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1: 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Es ist 2. 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
2: Ich bin Selina Uhrech. Der Schweizer Nachrichtendienst gewährt künftig Zugang zum Dossier über den Nazi-Verbrecher Josef Mengele. Aufgrund einer Beschwerde vor dem Bundesverwaltungsgericht hat der Nachrichtendienst die rechtliche Ausgangslage neu beurteilt. Weil das Dossier weiterhin schutzwürdige Informationen enthalte, werde der Zugang aber an Auflagen geknüpft. Offenbar will ein Historiker herausfinden, ob Mengele 1961 in Kloten im Kanton Zürich war und ob die Schweizer Behörden den international zur Verhaftung ausgeschriebenen Kriegsverbrecher damals entkommen ließen. Bundespräsident Guy Parmelin will am Europagipfel in der armenischen Hauptstadt Erivan in bilateralen Gesprächen Probleme thematisieren. Unter anderem ist ein Treffen mit der italienischen Premierministerin Giorgia Meloni geplant, sagt Parmelin. Die Beziehungen zwischen der Schweiz und Italien sind seit der Brandkatastrophe in Gromontana angespannt. In einer gemeinsamen Aktion haben die deutschen Parteien SPD, Grüne und Linke ihren Abschied von der Internetplattform X erklärt. X sei in den letzten Jahren im Chaos versunken, hieß es in teilweise wortgleichen Erklärungen der Parteien. Politische Debatten lebten vom Austausch, während X zunehmend Desinformation fördere. Der Kurznachrichtendienst, der unter dem Namen Twitter bekannt geworden war, steht seit der Übernahme durch Elon Musk im Jahr 2022 zunehmend in der Kritik. Die SBB verstärken über Auffahrt um Pfingsten das Angebot zwischen der Deutschschweiz und dem Tessin mit 58 Extrazügen und 130.000 zusätzlichen Sitzplätzen. Das sind 25% mehr als letztes Jahr, heißt es in einer Mitteilung. Trotzdem könne es in den Zügen eng werden. Platzreservationen werden empfohlen. Im Zürcher Oberland ist ein Mann, der sich vergangenes Jahr als Pferd verkleidete und eine Pferdeherde erschreckte, wegen Tierquälerei verurteilt worden. Der heute 37-jährige Zimmermann hüpfte und tanzte im Kostüm herum, während seine Freunde ihn anfeuerten, wie 20 Minuten berichtet. Er wurde zu einer bedingten Geldstrafe von 6.500 Franken sowie einer Buße von 1.600 Franken verurteilt.
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3: Der heutige Nachmittag ist insgesamt freundlich mit einem Mix aus Sonne und Wolken. Es gibt nur ganz ein leicht erhöhtes Regengussrisiko dazu. Um die 21 Grad im Glarnerland mit dem Föhn sogar bis zu 23 Grad. Morgen, Dienstag, gibt es zuerst noch teils ein bisschen Sonne. Auf morgen Nachmittag dann eher wieder ein grösseres Risiko für den einen oder anderen Gutsch Regen. In den Alpen bleibt es morgen aber mit dem Föhn trocken. Und es gibt morgen etwa 20 bis maximal 21 Grad.
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3: Es hat immer noch ein bisschen Stau auf der A1 Bern Richtung St. Gallen zwischen Verzweigung Limmatal und Kubristunnel. Anstehen müssen Sie auf der A3 von Chur Richtung Basel zwischen Urdorf-Nord und der Verzweigung Limmatal stauen. Und am meisten Geduld braucht es immer noch auf der Nord-Süd-Achse in Richtung Norden zwischen Quinto und Airolo 7 km Stau, ein Zeitverlust von einer Stunde und 10 Minuten. Alternativrouten benutzen also via A13 San Bernardino. Ich wünsche eine gute Fahrt.
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3: Ja, Sie können sich garantiert noch an die verschiedentlichsten Tiere erinnern, die es mal in der Stadt Zürich gab. Also Tiere sind nicht immer Tiere, aber Kühe, das wissen sicherlich die meisten noch. Dann hat es mal Bären gegeben, es hat mal riesengroße Blumentöpfe gegeben, Bänkli und noch ganz viele andere so Aktionen. Genau so eine ist wieder in Planung und schon im Gang, auf was wir uns da dürfen freuen. Was wird dann als nächstes überall in Zürich verteilt rumstehen? Wir reden darüber nach 4 Songs aneinander. Und da haben wir den Prince, da haben wir Bon Jovi mit dabei, U2 und Dire Straits fangen an, Twisting by the Pool. Weiterhin gute Unterhaltung wünscht am Mikrofon den Dagwert.

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1: Montagnachmittag, 19 Minuten nach den Zweinen. Ganz bestimmt können Sie sich noch an die vielen farbigen Kühe oder die Bären oder Blumentöpfe und Bänkchen erinnern, die jeweils für eine gewisse Zeit in der Stadt Zürich verteilt umgestanden sind. Also vor allem Kühe, die sieht man ja nach wie vor an vielen Orten. Genau so eine nächste Zürich City-Aktion ist im Gang oder in Planung. Milan Prenosil, Präsident der Zürich City-Vereinigung. Auf was dürfen wir uns denn da freuen?
2: Also es ist schon so, dass wir nach vielen, vielen Jahren jetzt in der City-Vereinigung wieder eine Sommeraktion starten wollen. Und wir haben uns ja mit diversesten Themen auseinandergesetzt. Wir haben ungefähr 30 verschiedene Konzepte angeschaut im Vorstand und in meinem Ausschuss vom Vorstand und haben uns dann für die sogenannten City Animals entschieden. Und wir haben gefunden, Natur, Tier, edukativ, informativ, könnte etwas sehr schön sein. Vor allem auch, weil die Tiere aus Holz sind, aus Zürcher Holz, aus dem Zürcher Oberland, aus Fichtenholz, handwerklich zusammengesetzt. Also mit Handwerk, mit Nachhaltigkeit, mit Ökologie und mit auch ein Thema, das auch gross und klein interessieren und auch hoffentlich begeistern können.
1: Wie sehen denn die Dachsen, Igel oder Füchse genau aus und ab wann und wo werden dann die riesigen Holztiere in der Stadt Zürich zu sehen sein?
2: Wir haben 15 verschiedene Arten. Bei jeder Art gibt es 10 bis 15 Unikate. Sie müssen sich vorstellen, die sind alle von Hand hergestellt, zusammengeschraubt, zusammengesegelt, sind auch koloriert, angemalt. Das ist also quasi alles sind zum Schluss auch Unikate. Und die 200 Tiere, die hoffen wir doch im Prinzip in den Läden und vor den Läden ausstellen zu können. Und unsere Mitglieder, wir haben jetzt auch ein paar Mal quasi auch jetzt kommuniziert, wissen in der Zwischenzeit, wie sie die Tiere auch bestellen können bei der City-Vereinigung. Und wir sind dran, jetzt ganz noch ein Jahr bis zur Aktion. Wir werden die Aktion in den Monaten Juli, August, September um das, um eine grosse Mode in einer Sommerferien 27 durchführen, während 10 Wochen. Und wir hoffen, dass wir natürlich noch das Jahr auf die 200 Tiere kommen.
1: Also im Sommer 27 können wir lauter wilde, riesige Holztiere verteilt in der Stadt Zürich bestaunen. Alle Infos findet man auf der Webseite www.cityvereinigung.ch. Vielen Dank, Milan Prenosil, für die Infos. Ja, und die Vorfreude auf die nächste tierische Zürich-Aktion, die ist natürlich schon gross.

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1: Wir haben heute Nachmittag einen freundlichen Mix aus Sonne und Wolken. Nur ganz ein leicht erhöhtes Regengussrisiko, das mit etwa 21 Grad. Im Glarnerland gibt es mit dem Föhn 23 Grad. Morgen gibt es nur noch am Anfang so ein bisschen Sonnenstrahlen auf den Nachmittag. Dann eher wieder eine grössere Neigung für den einen oder anderen Gutsch Regen. Morgen haben wir um die 20 Grad, mit dem Föhn im Glarnerland 21 Grad.
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1: Es stauet auf der A1 Bern Richtung St. Gallen zwischen der Verzweigung Limmatal und dem Gubrist-Tunnel, auf der A3 Chur Richtung Basel zwischen Urdorf Nord und der Verzweigung Limmatal, stockend auf der Hauptstrasse zwischen der Zürichstrasse Richtung Iwil und Wetzikon wegen Verkehrsüberlastung, und Geduld braucht es nach wie vor auf der A2 Chiasso Richtung Gotthard zwischen Quinto und Airolo. 7 km Stau, eine Wartezeit oder ein Zeitverlust von einer Stunde und 10 Minuten. Empfohlene Umleitung via A13 San Bernardino. Kommen Sie gut und sicher eures Ziel.
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0: Gerade so ein bisschen ein kleiner Flashback in meine Teenagerjahre haben wir hier mit den Backstreet Boys. I'll Never Break Your Heart aus dem 97. Wir sind unterwegs durch den Montagnachmittag. Es ist jetzt dann gleich 10 vor 3. Und heute Morgen haben wir die neue Woche natürlich schon spannend angefangen. Einerseits war es sportlich gewesen, es ist aber auch sonst ganz, ganz viel passiert. Und da hören wir doch sehr gerne nochmal rein zu Marc Jäcki und dem Dani Wüthrich.
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2: Meistens feiern wir einfach vor allem Zürich, aber ab und zu machen wir eine Ausnahme. Ja. Heute Morgen der FC Thun gefeiert. Das erste Mal in der Geschichte des Schweizer Fußball ist ein Aufsteiger direkt Schweizer Meister geworden.
3: Viel am Einholen. Sechs Jahre, wo wir gekämpft haben. Oh, das ist ein Lohn für viel mehr als die 6 Jahre. Das ist jetzt wirklich mal unbeschreiblich. Darum fehlen mir noch die Worte.
4: Wir haben erfahren, dass der Privalo Publikumsliebling Nick Hartmann von starken Frauen umgeht ist.
5: Vor 2 Jahren hat Carla gesagt, du musst schauen, die fragen dich dann schon für die Nachfolge von Happy Day. Meine Frau, und ich habe gesagt, sicher nicht, die nehmen eine junge Frau. Gut, das kann ja noch werden. Und dann hat Nicole vor 2-3 Wochen gesagt, du musst schauen, du wünschst den Publikumsliebling. Er hat gesagt, nein, sicher nicht, spinnst. Ich höre sonst eigentlich ausschließlich auf Frauen. Und denen gebührt heute Abend mein Dank. Das ist die Happy Day Redaktion. Und die Übermutter, meine liebste Frau seit 1991, hat mir als erstes gratuliert. Ist heute Abend auch wieder an meiner Seite gewesen. Das ist meine Carla. Danke euch vielmals. Ich bedanke mich ganz herzlich beim Publikum und bei euch für den wunderbaren Preis. Danke vielmals.
2: Und wir sind mit der Bildungsdirektorin der Silvia Steiner in die Woche von der Berufsbildung gestartet.
6: Wir gehen davon aus, dass wieder gut 13'000 Jugendliche sind, die ihre Lehre starten. Gefragt sind die Renner, die alle Jahre, also KV, aber natürlich auch die Gesundheitsprüfe, was mich besonders freut. Und wie gesagt, es gibt für alle jungen Menschen einen Traumberuf. Man muss sich einfach gar nicht zu fest fixieren auf irgendetwas, sondern wissen, ich finde etwas, das mir gefällt, das meine Erfüllung ist und wo ich den Plausch habe.

0: ab und zu mal einfach ein Billett ins Paradies. Wir haben es ja schon ein bisschen. Paradies ist da bei uns in der Schweiz, also beklagen dürfen wir uns definitiv nicht.
1: Das stimmt.
0: Was gibt es bei dir heute Nachmittag?
1: Wir schauen auf einen paradiesischen Kantonsrat. Das stimmt natürlich nicht. Die höchste Zürcherin, die neue höchste Zürcherin, heute Morgen gewählt worden, ist eine Bülacherin. Mhm. Und wir haben sie bei uns im Interview und wir hören, was dann die Bülacherin da im Kanton Zürich gut tut. Und wir reden auch über neue spannende Erkenntnisse zwischen dem Zusammenhang von Ernährung und Hirnforschung. Gute Ernährung oder Übergewicht fängt eigentlich im Kopf an. Man hat herausgefunden, dass nur schon ein paar wenige Tage schlecht ernährt das Hirn verändert.
0: Was?
1: Mega spannend. Wirklich mega spannend. Das sind zwei von den Themen, die wir haben. Heute Nachmittag natürlich noch viel, viel mehr.
0: Also das heisst, man kann jetzt nicht einfach sagen, ach komm, jetzt tue ich mal so in das, weißt du, in der Ferien, mal eine Woche ein bisschen cheaten. Und nachher so kann man sich an Sachen nicht mehr erinnern.
1: Du lachst jetzt, es ist wohl nicht so weit weg. Es ist tatsächlich so, dass eine Kontrollgruppe, die Junkfood gegessen hat, nach 5 Tagen kognitiv wirklich schwächer, also weniger leistungsfähig ist, als die, die sich gut ernährt hat. Es ist spannend. Also es geht
0: alle
1: nicht
0: die Fastfood-Restaurants hören das jetzt natürlich nicht so gerne.
1: Es geht nicht um dick und dünn. Es geht übrigens nie, finde ich, falsch bei der Ernährung, sondern es geht darum, was man was macht mit dem Körper. Ganz spannende neue Fakten gibt es da.
0: Du bist, was du isst.
1: Es ist so.
0: So ist es einfach.
1: Ja, es ist so.
0: Viel Vergnügen wünsche ich mit Elina Wagen und ich freue mich auf morgen.

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1: 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Es ist 3 Uhr. 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
2: Ich bin Selina Uhrech. Die USA dementieren, dass die iranischen Streitkräfte ein US-Kriegsschiff mit Raketen getroffen haben. Das für den Nahen Osten zuständige US-Regionalkommando teilt mit, Berichte iranischer Medien, dass ein Schiff von 2 Raketen getroffen worden sei, seien falsch. Kein Schiff der US-Marine sei getroffen worden. Zuvor hatte eine iranische Nachrichtenagentur berichtet, dass 2 Raketen ein US-Marineschnellboot in der Straße von Hormuz getroffen hätten. Das Boot habe versucht, ohne Genehmigung die Meerenge zu passieren. Bundespräsident Guy Parmela will am Europagipfel in der armenischen Hauptstadt Erivan in bilateralen Gesprächen Probleme thematisieren. Unter anderem ist ein Treffen mit der italienischen Premierministerin Giorgia Meloni geplant, sagt Parmela. Die Beziehungen zwischen der Schweiz und Italien sind seit der Brandkatastrophe in Gromontana angespannt. Im Zürcher Oberland ist ein Mann, der sich vergangenes Jahr als Pferd verkleidete und eine Pferdeherde erschreckte, wegen Tierquälerei verurteilt worden. Der heute 37-jährige Zimmermann hüpfte und tanzte im Kostüm herum, während seine Freunde ihn anfeuerten, wie 20 Minuten berichtet. Er wurde zu einer bedingten Geldstrafe von 6.500 Franken sowie einer Buße von 1.600 Franken verurteilt. In einer gemeinsamen Aktion haben die deutschen Parteien SPD, Grüne und Linke ihren Abschied von der Internetplattform X erklärt. X sei in den letzten Jahren im Chaos versunken, hieß es in teilweise wortgleichen Erklärungen der Parteien. Politische Debatten lebten vom Austausch, während X zunehmend Desinformation fördere. Der Kurznachrichtendienst, der unter dem Namen Twitter bekannt geworden war, steht seit der Übernahme durch Elon Musk im Jahr 2022 zunehmend in der Kritik. Die SBB verstärken über Auffahrt um Pfingsten das Angebot zwischen der Deutschschweiz und dem Tessin mit 58 Extrazügen und 130.000 zusätzlichen Sitzplätzen. Das sind 25% mehr als letztes Jahr, heißt es in einer Mitteilung. Trotzdem könne es in den Zügen eng werden. Platzreservationen werden empfohlen. Die Schweizer Eishockey-Nationalmannschaft erhält für die anstehende Heim-WM weitere Verstärkung von prominenten Stars. Neben Roman Josi und Nino Niederreiter haben auch die NHL-Stars Nico Hischier und Timo Meier zugesagt, schreibt der Schweizer Hockeyverband.
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3: Es bleibt nicht ganz so schön, wie wir es in den vergangenen Tagen hatten. Heute Nachmittag zum Teil sonnig und es kann aber auch doch ein paar Tropfen geben. Wir haben 21 Grad. In den Bergen haben wir Föhn und auch morgen zum Teil sonnig und föhnig. Am Nachmittag ist dann aber morgen das Regenrisiko ein bisschen grösser und es kann sogar örtlich zu Gewitter kommen. Es gibt 20 Grad.
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3: Da haben wir das Knutsch auf dem Nordring Richtung St. Gallen zwischen dem Limmataler Kreuz und dem Gubrist-Tunnel und auf dem Westring ab Urdorf Nord bis zum Limmataler Kreuz, genauso wie durchs Ahrtal Richtung Wetzikon. Und vor dem Gotthard steht es zurück Richtung Norden, 6 km, das heisst 1 Stunde warten.
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3: Herzlich willkommen auf Radio 1, da wo wir alle zusammen sind, da wo niemand allein ist, weil Einsamkeit ist ein ganz grosses Thema. In der Schweiz fühlt sich bis zu 40% der Menschen manchmal oder sogar sehr häufig einsam und besonders betroffen sind junge Erwachsene bis 25 und dann wieder hochaltige Menschen, also über 85. Einsamkeit hat zugenommen und betrifft in der Schweiz rund 1,2 Millionen Menschen, und zwar gesundheitlich auch, so dass es gesundheitlich gefährlich ist. Wie Einsamkeit in der Stadt Zürich jetzt eben bekämpft wird, das hören wir gerade nach 4 Radio 1 jetzt am Stück. Ohne Unterbruch. Cyndi Lauper, Madonna, Beatles haben wir und als erstes Glenn Freeman startet mit «The Heat is on». Schön gehen wir zusammen durch den Feierabend oder in der Montag Feierabend am Mikrofon. Elena Wagen. Grüezi miteinander.

0: completamente e não me toque. Mit einer Bekannten, mit einem Freund, mit einer guten Kollegin auf einen Kaffee und schwätzen und Zeit verbringen, rausgehen und der Leute sein, das macht nicht nur Freude, sondern es ist auch essentiell wichtig für unsere Gesundheit. Wie man seit ein paar Jahren weiss, ist Einsamkeit nicht einfach nur unangenehm und macht traurig, sondern sie macht krank und sie senkt unsere Lebenserwartung deutlich. Und gerade in einer grossen Stadt wie Zürich ist Einsamkeit ein ganz grosses Thema. Leute, die eben niemanden haben, um einfach mal auf einen Kaffee und einen Schwätz rauszugehen. Und genau darum gibt es in der Stadt Zürich Solino. Solino, das ist ein Kaffee in Zürich-Wiedeke, wo man einfach gehen kann, wenn man sich allein fühlt und auf Menschen trifft. Wir haben den Co-Präsidenten vom Solino angerufen, das ist Robert Zanz.
1: Solino ist ein Ort, wo sich Leute, die sich vielleicht einsam fühlen, am Wochenende können eintauchen in die Gemeinschaft, so in einem geschützten Rahmen. Man wird dort betreut, man wird dort beraten. Es gibt günstigen Kaffee, günstigen Tee und man trifft dort auf Leute, die ein bisschen in einer ähnlichen Situation sind. Und Solino ist vor 35 Jahren gegründet worden, weil das Thema so Einsamkeit, allein sein, das ist leider etwas, wo immer wieder virulenter wird in unserer Gesellschaft.
0: Unter anderem auch bei den Jungen. Das ist etwas, was früher nicht so war oder nicht so wahrgenommen worden ist. So wie Sie jetzt erzählt haben vom Solino, klingt das nach einer sehr schönen Institution, aber auch nach etwas, wo man häufig vielleicht auch Randständige trifft. Einsamkeit trifft aber auch Leute zumindest im Leben, in Anführungszeichen. Leute mit einem guten Job. Leute, die vielleicht eine Familie haben. Leute, die sich aber trotz allem einfach einsam fühlen. Könnte auch kommen.
1: Es können alle kommen, aber sie sprechen wirklich etwas ein bisschen Schwieriges an. Wir sind eigentlich, wir fühlen uns zuständig für Leute, die von Einsamkeit betroffen sind, in allen Lebenslagen, in allen Generationen, aber de facto sind die meisten von unseren Gästen eher ein bisschen im älteren Segment angesiedelt. Und wir können uns nie auch das, wieder das neue Phänomen Jugendeinsamkeit anzugehen, aber wir sind da auch noch ein bisschen ratlos, muss ich sagen. Also wir haben auch jüngere Gäste, oder? Aber die meisten sind aus allen sozialen Schichten. Also wir haben sicher auch Leute, die wählen oder IV beziehen und darum schon angewiesen sind auf günstige Preise zum Kaffee und zum Tee. Aber da muss ich sagen, da sind wir noch ganz, ganz schwer am Schaffen und so, dass wir Jugendliche einfach mit besser können erreichen, was wir jetzt noch machen.
0: Was kann man dann erleben in dem Solino, außer Gemeinschaft?
1: Man wird nicht betreut, man wird nicht beraten. Ich glaube, das ist wichtig, dass die Leute, die sich einsam fühlen, die unter Einsamkeit leiden, wenn man so sagen, die sind ja nicht krank oder sie fühlen sich nicht krank. Und von dem her ist Einsamkeit nicht etwas, wo man wegtherapieren kann. Einsamkeit ist etwas, wo man selber kann versuchen kann, auszubrechen. Und es gibt ja ganz unterschiedliche Gründe, wieso man sich gerade vor allem am Wochenende einsam fühlt. Das kann eine Trennung sein, ein Todesfall, es kann krank sein, es kann Armut sein, die einsam macht. Aber man kann auch in einer Zürich-Park-Villa leben und einsam sein. Und dort ist es wichtig, dass man halt, fast unvermeidlich, dass man sich selber schuf geht und sagt, oh, ich probiere jetzt mal etwas. Und da ist Solino natürlich nicht einfach irgendwie ein Kaffee, sondern es ist, man nennt es das Begegnungskaffee für Mehrsamkeit. Also, wo man kann angehen kann, wo man kann mit Leuten auf Augenhöhe reden, man muss aber nichts machen, man kann auch ganz still Zeitung lesen, wenn man möchte, man muss nichts. Und man wird dort nicht als pathologische Person behandelt, sondern halt einfach als Mitglied von unserer Gesellschaft, wo jetzt halt vielleicht im Moment, aber vielleicht auch chronisch unter wirklich einem Defizit leidet. Und da versuchen wir und unsere vier Träger halt etwas dagegen ganz Praktisches zu unternehmen.
0: Ihr Kaffee ist im Moment in Zürich-Wiedeke. Sie haben wieder Zügler in Karler Grosse. Das hat nicht funktioniert. Was ist da passiert?
1: Ja, das wüsste ich auch gerne. Also, die Stadt hat sich entschieden, das öffentlich auszuschreiben, also mit anderen Bedingungen. Und wir sind im Moment ja an der Ämterstrasse 43 im Johanneum unterbrochen und wir sind dort nicht so ganz niederschwellig, wie wir das uns eigentlich würden wünschen.
0: Also, wir wären noch ein Zentraler, wo man eigentlich näher ist.
1: Ja, zentraler. Und Leute, die einsam sind oder die Einsamkeit verspüren, die möchten auch gerne hineinsehen. Und im Moment ist Solina ein bisschen versteckt, ein bisschen im Labyrinth im Joanneum. Und von daher würden wir uns sehr wünschen, natürlich auch ein bisschen zentraleren Standort zu haben. Wiederum, es muss eine Erdschutzfläche sein, 60 Quadratmeter. Und da sind wir im Moment parallel auch am Schauen, ob wir so etwas finden in den nächsten Wochen und Monaten. Falls es jetzt mit dem Kadergrossen wirklich definitiv nicht klappt.
0: Also, falls Sie, liebe Hörerinnen und Hörer, das Solina möchten finden, finden Sie es im Moment, wie gesagt, an der Ämterstrasse. Und die Infos dazu auf solino.ch. 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
4: Es kommt ein bisschen weniger freundlich daher als noch in den letzten paar Tagen. Allerdings sollte es heute an den allermeisten Orten in der Region Zürich trocken bleiben. Morgen ist dann das Regenrisiko ein bisschen grösser. Wir stehen auch morgen auf bei zum Teil sonnigem und föhnigem Wetter. Allerdings, eben, je länger der Tag geht, desto grösser wird dann morgen das Regenrisiko. Temperaturen heute 21, morgen 20 Grad.
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4: Es stockt auf dem Nordring ab dem Limmataler Kreuz bis zum Gubristtunnel und auf dem Westring ab Udorf Nord bis zum Limmataler Kreuz Herren und auch durch das Ahrtal Richtung Wetzikon. Und vor dem Gotthard haben wir im Moment Richtung Norden Retour. 1 Stunde Wartezeit, das heisst 6 Kilometer Stau.
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4: Kommt von Carly Simon, You're So Vain. Aus dem 1972 geht es so. 20 vor 4 jetzt dann, da mit Radio 1.

vor 4. Zeit für die 4. Und am allerliebsten würden wir doch einfach zu einem Schokostängel greifen. Einen Riegel oder sonst einen süßen Snack gegen das Nachmittagstief. Aber wir machen es nicht. Wie wir alle wissen, ungesunde Ernährung ist schlecht. Sie macht aber nicht nur dick, sondern, wie man jetzt weiss, macht Junkfood auch dumm. Was der Volksmund schon immer gesagt hat, ist jetzt wissenschaftlich bereit. Und zwar durch neue Ergebnisse von der Uni Tübingen. Die zeigt, unser Körper reagiert auf schlechte Ernährung schneller als viele denken. Und zwar nicht zuerst am Bauch, sondern am allerersten im Hirn. Schon wenige Tage mit viel Zucker können dort messbare Spuren hinterlassen. Im Mittelpunkt steht dabei das bekannte Hormon Insulin. Insulin wirkt nämlich nicht nur im Körper, sondern vor allem eben im Kopf. Es beeinflusst Hunger, Sättigung, Lernprozess und sogar, und das ist der Punkt, wie stark wir Belohnungen empfinden. Man könnte also sagen, Insulin hilft dem Hirn dabei, das Essverhalten zu steuern. Und genau diese Steuerung kann aus dem Gleichgewicht geraten, nur schon in 5 Tagen. Vor und nach diesen 5 Tagen haben die Forschenden untersucht bei 2 Gruppen, wie das Hirn auf Insulin reagiert. Und das Ergebnis ist, bei der Junkfood-Gruppe ist die Insulinwirkung im Hirn deutlich abgeschwächt gewesen. Und das, obwohl die Teilnehmenden in dieser kurzen Zeit gar nicht zugenommen haben. Das heisst, noch bevor die Waage etwas anzeigt, kann im Kopf ein Schalter umgelegt werden. Das Hirn reagiert weniger sensibel auf Signale, die normalerweise helfen, Hunger und Belohnung zu regulieren. Gleichzeitig ist bei den Teilnehmenden auch das Leberfett deutlich angestiegen in diesen 5 Tagen und auch in Verhaltenstests haben sich Veränderungen gezeigt. Die Männer sind wesentlich weniger frusttolerant gewesen. Das heisst, sie haben weniger stark auf Belohnung reagiert und empfindlicher auf Bestrafung. Ähnlich auch wie beim Drogenkonsum zum Beispiel. Es ist ein Hinweis darauf, dass auch das Dopaminsystem als ein zentraler Teil von unserem Belohnungssystem aus dem Takt geratet. Auch andere Studien sind schon zu ähnlichen Ergebnissen gekommen. Regelmäßiger Konsum von zuckerhaltigen Lebensmitteln und vor allem hochverarbeiteten Lebensmitteln. Das kann das Belohnungssystem regelrecht umprogrammieren. Die gute Nachricht ist, das Hirn ist lernfähig. In der Studie haben sich die Insulinempfindlichkeiten nach einer Woche auch wieder einigermaßen normalisiert. Und auch Bewegung hilft dabei, Insulin im Hirn zu verbessern. Heisst also, wer häufig stark verarbeitete Snacks isst, trainiert das Hirn unbewusst darauf, dass genau diese Lebensmittel immer wieder gegessen werden wollen. Und Ernährung und Bewegung geht einfach nicht um dick oder dünn, sondern um schlau oder dumm. Und Essen ist viel mehr als Energiezufuhr. Es beeinflusst, wie man fühlt, entscheidet und auf was oder respektive was man verlangt. Egal, was die Waage zeigt. 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
2: Ich bin Selina Uhrig. Flugscham ist bei der Schweizer Bevölkerung kaum ein Thema. Mehr als die Hälfte der Befragten ist stolz auf die Schweizer Luftfahrt, wie eine Umfrage im Auftrag von Aviation Swiss zeigt. Trotzdem wären 3/4 der Bevölkerung bereit, eine Flugticketabgabe zu bezahlen. Allerdings nicht, wenn die Abgabe in den öffentlichen Verkehr fließt, sagt Regine Sauter, Präsidentin von Aviation Swiss und Zürcher FDP-Nationalrätin.
3: Man will auch nicht höhere Ticketabgaben, die nichts dazu beitragen, dass CO2 nicht eingespart wird, sondern man will etwas wirklich, wo CO2 einspart, wo innovativ ist, und das wäre etwas, wo man mittragen politisch auch.
2: Die Umweltorganisation Umverkehr warnt hingegen, Technologien wie Öko-Kerosin seien illusorisch. In der Velounterführung beim Bahnhof Winterthur ist ein Fußgänger nach einer Kollision mit einem Velofahrer gestorben. Der Verstorbene konnte laut Stadtpolizei Winterthur noch nicht eindeutig identifiziert werden. Der Unfallhergang zwischen dem 31-jährigen Velofahrer und dem Fußgänger werden untersucht. Frauen sollen künftig bereits ab 45 und nicht erst mit 50 Jahren regelmäßig Brustkrebs-Screenings machen. Das fordern 3 medizinische Fachgesellschaften der Schweiz. Damit könnten die Überlebensraten verbessert werden. Immer häufiger werde Brustkrebs bei Frauen unter 50 Jahren diagnostiziert. Bei Frauen zwischen 40 und 49 Jahren ist Brustkrebs die zweithäufigste Todesursache. Die USA dementieren, dass die iranischen Streitkräfte ein US-Kriegsschiff mit Raketen getroffen haben. Das für den Nahen Osten zuständige US-Regionalkommando teilt mit, Berichte iranischer Medien, dass ein Schiff von 2 Raketen getroffen worden sei, seien falsch. Kein Schiff der US-Marine sei getroffen worden. Zuvor hatte eine iranische Nachrichtenagentur berichtet, dass 2 Raketen ein US-Marine-Schnellboot in der Straße von Hormuz getroffen hätten. Das Boot habe versucht, ohne Genehmigung die Meerenge zu passieren. Im Erpressungsfall um vergiftete Babynahrung des Herstellers Hip bestreitet der Verdächtige alle Vorwürfe. Laut seinem Anwalt hat der 39-jährige Mann weder eine Erpressermail verfasst, noch etwas mit den mit Rattenvergift versetzten Gläschen zu tun. Der Mann, ein ehemaliger Mitarbeiter von Hip in Österreich, war am Wochenende festgenommen worden. Insgesamt wurden in Österreich bislang 5 Gläschen mit Rattengift gefunden. Nach weiteren wird noch gesucht. Die anderen waren in der Slowakei und in Tschechien aufgetaucht. Die Schweizer Eishockey-Nationalmannschaft erhält für die anstehende Heim-WM weitere Verstärkung von prominenten Stars. Neben Roman Josi und Nino Niederreiter haben auch die NHL-Stars Nico Hischier und Timo Meier zugesagt, schreibt der Schweizer Hockeyverband.
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4: Der S&P notiert aktuell 0,67% im Minus. Das entspricht 13.042 Punkten. Der Dow Jones Index ist im Moment bei 49.279 Punkten. Das ist ein Minus von 0,81%. Die Devise in Euro gibt es für 91,70 und der US-Dollar wird gehandelt zu 78,29.
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4: Das kommt so ein bisschen schwül daher. Man merkt, wenn man draussen steht, dass Feuchtigkeit in der Luft liegt. Es ist eine nur leicht erhöhte Schauerneigung. Das heisst auf Deutsch, es kann an ein paar Orten ein paar Tropfen geben, aber es kommt nicht im grossen Stil regnen bei uns in der Region Zürich. Morgen stehen wir auf unter einem Wetter von teils Sonne- und Föhnigenlagen. Und dann am Nachmittag gibt es aber immer mehr Chancen auf ein paar Tropfen. Temperaturen heute 20 Grad, morgen 22.
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4: Es ist natürlich besser Wetter im Tessin, darum kommen viele wieder retour vom Wochenende. Jetzt fängt. Wir haben es Richtung Norden vor dem Gotthardstau 60 km, das heisst, sie verlieren dort eine Stunde. Und bei uns in der Region, dort knurrt es auf dem Nordring, ab dem Limmataler Kreuz bis zum Gubrist und auf dem Westring ab Burdorf Nord bis zum Limmataler Kreuz her. Dann in der Region Winterthur, ein Stau zwischen Winterthur Nord und Henkert und das Ahrtal ab auf Wetzikon staut.
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4: Was jetzt kommt, klingt ein bisschen widersprüchlich. Der ganze Bock ist seit heute weiblich im Kanton Zürich. Aus Deutsch heisst das, die drei höchsten Zürcherinnen sind Frauen. Und die seit heute höchste Zürcherin, sie kommt aus Bülach. Und wir erklären das alles, gerade als nächstes hier auf Radio 1. Und wir haben die neue höchste Zürcherin im Interview. All das, gerade als nächstes, in rund einer Viertelstunde, nach 4 Radio 1 Hits am Stück. Und die starten wir mit Movistar von Harpo. Nachher gibt's Michael und Janet Jackson, Stevie Wonder und Elton John. Das ist der Start. Richtig Montag, Feierabend. Schön verbringen wir das zusammen. Am Mikrofon Elena Wagen. Freue mich sehr. Grüezi miteinander.

0: das fein durch den Montagnachmittag. Der Kanton Zürich hat seit heute eine neue Spitze. Die höchste Zürcherin ist eine Bülacherin. Sie ist darum ein Roggenmoser. Sie ist heute zur neuen Kantonsratspräsidentin gewählt worden. Und auch die beiden Vizepräsidentinnen sind Frauen, heisst also, der ganze Bock, wie man sagt, ist weiblich. Das hat es seit 2007 nicht mehr gegeben im Kanton Zürich. Die Bülacherin Romaine Roggenmoser hat als höchste Zürcherin also ein spannendes Jahr vor sich. Wir haben ihren angeleitet. Und wir haben sie natürlich gefragt, was sie in diesem Jahr vorhat und als erstes, wie sich es gehört, gratuliert.
1: Frau Roggenmoser, herzliche Gratulation. Zum ersten Mal höchste Zürcherin als Walliserin, als Bülacherin. Sie sind vorher schon in Bülach, in der Bülacher Politik. Auch dort sind Sie schon höchste Bülacherin gewesen, jetzt höchste Zürcherin. Was haben Sie für Pläne als Kantonsratspräsidentin dieses Jahr?
2: Also ich habe natürlich ganz klar eine Mission oder ein Ziel, das ich mir gesetzt habe. Ich wollte tatsächlich die Beschlüsse, die wir im Kantonsrat jeden Montag beschließen oder die Gesetze, die wir verabschieden, dass wir die noch näher an die Leute bringen. Weil es ist tatsächlich so, dass die wenigsten sehen, was es denn konkret für den Einzelnen bedeutet. Und darum wäre das mein Anliegen.
0: Was ist das konkret? Also welche Gesetze?
2: In aller Regel, die wir ja irgendein Gesetz legiferieren oder ein Gesetz verabschieden. Und es ist eben, manchmal ist es ein bisschen technisch und dann verstehen die wenigsten, dass es eben tatsächlich doch Auswirkungen auf sie persönlich hat und zwar auf jeden Einzelnen. Also es ist, manchmal sind wir ein bisschen zu weit weg von den Leuten.
0: Und wie machen Sie denn das? Die Leute einladen ins Kantonsparlament?
2: Also das ist sowieso klar, dass, dass ich mich sowieso freue, dass möglichst viele Leute auch noch einmal in einer Ratsdebatte würden teilnehmen würden. Ist eigentlich über die Schulter schauen, was wir da so ganz genau machen und wie wir es machen. Aber ich habe mir natürlich schon ein paar Sachen überlegt, wie man das könnte konkret machen.
0: Jetzt ist der ganze Bock, wie man es nennt, mit Frauen besetzt jetzt das Jahr. Das hat es schon lange nicht mehr gegeben. Was macht das für einen Unterschied in der Politik? Denken Sie, macht es einen?
2: Ich gehe schwer davon aus, dass es keinen Unterschied wird machen, weil wir sind dort alle Profis.
0: Ja, aber Frauen haben sich andere Qualitäten.
2: Ja, das denke ich schon, aber da geht es eigentlich um die Sache und darum sollte das eigentlich nicht so einen grossen Unterschied machen. Ich kann mir aber natürlich vorstellen, dass die Frauen kommunikativer eher ein bisschen stärker sind als Männer.
0: Sie geben sich auch immer sehr bodenständig. Sie sagen zum Beispiel immer wieder, der Güppli-Sozialismus, das ist etwas, was sie gar nicht vertragen. Das heisst, wenn sie ein Fest organisieren, wie sieht das aus?
2: Ja. Also ich sage nicht, dass es bei mir auch kein Prosecco oder so wird geben, aber bei mir ist natürlich wichtig, dass es nicht nur vegetarische und vegane Sachen gibt, so wie das jetzt zum Beispiel im Parlament in der Stadt Zürich der Fall ist. Bei mir wird es ganz klar ein Fleisch geben.
0: Das ist dann kein Güppli-Sozialismus?
2: Nein, das Güppli-Sozialismus hat natürlich mit dem eigentlich nichts zu tun. Es geht darum, viel Wasser predigen und Wein trinken und das ist so das, wo man gegen den Strich geht.
0: Und näher an den Leuten.
2: Ja, näher an den Leuten. Also ich denke, der Beat hat ja mal schon eine super Vorlage gemacht.
0: Also in der Vorgänger?
2: Natürlich der Beat Habecker.
0: Genau.
2: Hat natürlich da schon sehr gute Vorlage gemacht mit seinem Blog vom Bock. Und ich freue mich natürlich insbesondere in diesem Amtsjahr auf die Zeit, wo ich an diesen Repräsentationsanlässen kann, dabei sein kann, weil dort werde ich mit den unterschiedlichsten Menschen Kontakt dürfen haben. Und das ist ein grosses Privileg.
0: Ohne Güppli in der Hand.
2: Mit oder ohne? Also in der Regel bin ich sowieso alkoholfrei unterwegs.
0: Romaine Roggenmoser, die neueste höchste Zürcherin im Interview hier mit Radio 1.

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7: Und das hat doch ein bisschen Regen dabei. Heute Abend kann es da und dort ein paar Regentropfen geben, allerdings heute seltener als morgen. Morgen starten wir mit einer sonnigen Föhnlage, allerdings ziehen dann am Nachmittag immer mehr Wolken auf und es kann regnen. Temperaturen heute 21, morgen noch 20 Grad.
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7: Wir haben das Knusch auf dem Nordring. Und zwar ab Dietikon bis zum Gubrist-Tunnel und zwischen dem Brüttiseller Kreuz und Zürich Ost. Dann Staus auch zwischen Baden-West und Megenwil. Auf dem Westring ab Udorf Nord bis zum Limmataler Kreuz und in der Region Winterthur ab Winterthur Nord bis auf Henkert. Dann haben wir die Hauptstrasse Rupperswil und bis Wildegg verstopft, über den Seedamm Richtung Rapperswil, durchs Ahrtal Richtung Wetzikon zwischen Olten und Aarburg Klenz und vor dem Gotthard immer noch. Mittlerweile ist der Stau vor dem Gotthard respektive immer noch 6 Kilometer, das heisst Richtung Norden geht es 60 Minuten, eine Stunde länger. Gute Fahrt.
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7: Very McGuired auf Radio 1 Eve auf der Suction, der Hit aus dem 65. Wir gehen zusammen. Richtig viel Abend. Willkommen.

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1: Die Tage sind heiß in diesem Sommer 1962. Der Komponist Tom Jobim und sein Freund, der brasilianische Dichter Vinicius de Moraes, kämpfen in der Veloso Bar mit einem Bier gegen die Hitze. Es ist ihr nachmittägliches Ritual, dessen Höhepunkt immer das Erscheinen eines 15-jährigen grünäugigen Mädchens ist. Jeden Tag besorgt Eloisa Eneida auf dem Weg zum Strand eine Packung Zigaretten für ihre Mutter in der Bar. Die beiden 50-jährigen Männer sind hingerissen von dem Teenager und sie beschließen, einen Song über das ungewöhnlich schöne Mädchen zu schreiben. Als das Lied in ihrer Heimat veröffentlicht wird, floppt es zunächst. Doch 5000 Kilometer nördlich, in den USA, wird der Song 1964 sogar mit einem Grammy ausgezeichnet. Das Lied von Stan Getz, Joao und Astrud Gilberto eingespielt, geht um die Welt und macht die junge Eloisa berühmt. Sie tritt in Talkshows und Soap-Operas auf und beginnt eine Karriere als Model. In den 80er Jahren wird sogar das Apartmenthaus, in dem sie mit ihrer Mutter wohnte, nach dem Song benannt. Ebenso die Veloso Bar. Doch als Eloisa beinahe 40 Jahre nach Erstveröffentlichung des Liedes eine Boutique in Rio de Janeiro unter dem Namen eröffnen will, scheitert sie am Einspruch der Erben von Jobim und de Moraes. Eloisa soll kein Geld mit dem verdienen, was sie einmal war. The Girl from Ipanema.

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7: Ich bin Selina Urech. Guten Abend. 3/4 der Bevölkerung befürworten eine Flugticketabgabe. Allerdings nicht, wenn die Abgabe in den öffentlichen Verkehr

0: fließt. So soll eine Flugticketabgabe etwa in die Förderung nachhaltiger Treibstoffe fließen. Das zeigt eine Sotomo-Umfrage im Auftrag von Aviation Suisse. Öko-Kerosin sei jedoch illusorisch, sagt die Baselbieter Grüne Nationalrätin Florence Brenzikofer.
1: Da ist man in der Entwicklung noch nie. Sie sind einerseits sehr energieintensiv in der Herstellung und sie sind sehr kostspielig. Das heisst, man kann nicht auf das setzen.
0: Seit diesem Jahr müssen Flugzeuge an Schweizer Flughäfen mindestens 2% sogenannte nachhaltigen Treibstoff tanken. Im Baselbiet steht ein 43-jähriger Mann wegen der Tötung seiner Frau vor Gericht. Danach soll er ihre Leiche zerstückelt haben, Stefanie Wies.
2: Der Thomas L. gibt zu, dass er seine Frau, eine ehemalige Miss Schweiz-Kandidatin, getötet hat. Aber er habe aus Notwehr gehandelt. Laut Anklage soll er probiert haben, die Spuren zu verwischen. Die Leiche hat er unter anderem mit der Gartenschere und einem Pürierstab zerstückelt. Der Thomas L. sagt, es sei ein Unfall gewesen, er sei panisch geworden, darum habe er nicht daran gedacht, seine Frau zu retten. Dort bereut er, die Staatsanwaltschaft wirft ihm Mord und Störung von der Totenruhe vor. Laut einem Gutachten gibt es beim mutmaßlichen Täter eine grosse Rückfallgefahr für schwere Gewalttaten. Das Urteil wird nächste Woche bekannt geben.
0: In der Velounterführung beim Bahnhof Winterthur ist ein Fußgänger nach einer Kollision mit einem Velofahrer gestorben. Der Verstorbene konnte laut Stadtpolizei Winterthur noch nicht eindeutig identifiziert werden. Der Unfallhergang zwischen dem 31-jährigen Velofahrer und dem Fußgänger werden untersucht.
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4: Der S&P notiert aktuell 0,79% im Minus und der Dow Jones Index 0,79% ebenfalls im Minus. Die Devise, ein Euro gibt es für 91,62 und der US-Dollar wird gehandelt zu 78,26.
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4: Peter Wick, was bringt der heutige Abend?
5: Der heutige Abend präsentiert sich zum Teil sonnig mit einem leicht erhöhten Regengussrisiko Richtung Rhein, Unterland, Wieland und Bodensee. Aber in der Regel bleibt es trocken. In den Föhngebieten dort auch angenehm mild am Abend um 8 Uhr um die 21 Grad, sonst ohne Föhn um die 20 bis 19 Grad. In der Nacht ist es wechselnd bewölkt, auch da überwiegend trocken. Und der Dienstag präsentiert sich zuerst mal freundlich zum Teil sonnig. Am Nachmittag wird es ein Regenguss und Gewitterrisiko ein bisschen ansteigen. In den Bergen kaum, dort bleibt es föhnig und trocken. Die Temperaturen steigen morgen nach einem Morgen mit 9 bis 11 Grad, am Nachmittag bis auf 20 bis 21, mit Föhn bis auf 22 Grad.
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4: Wir haben das Knusch auf allen bekannten Feierabendstrecken. Es ist jetzt losgegangen mit dem Feierabendverkehr. Speziell ist allerdings im Bezirk Aargau, respektive im Bezirk Hundschenzwil. Dort ist die Kantonsstrasse zwischen Rupperswil und Hundschenzwil in beide Richtungen gesperrt. Wegen einem Unfall, Vorsicht also dort.
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4: Haben Sie die Sommerferien schon gebucht? Es ist ein bisschen schwierig, man weiss wie nicht, woher fliegen. Und sowieso, weit weg in die Ferien fliegen, ist doch verpönt. Oder einfach ein Wochenende schnell auf Ibiza, unnötig fliegen, das hat man doch einfach nicht gemacht, oder?
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4: Naja, wir wissen es schon noch. Jetzt zeigt sich aber, in der Schweiz ist Flugscham ein totales Fremdwort. In der Schweiz gibt es eigentlich im Gegenteil sogar eher eine Fluglust. Also nichts mehr übrig von der Greta, die so gekämpft hat. Wir hören gerade mehr dazu. Zu den neuesten Zahlen gerade als nächstes. Jetzt gibt es 4 Radio 1-Sitz am Stück, ohne Unterbruch. Und zum Start in dieser Stunde und in der Montag Feierabend haben wir den David Bowie. Schön, gehen wir zusammen Richtung Feierabend. Schön, dürfen wir mitkommen. Schön, können wir sein mit uns. Ich habe Freude am Mikrofon Elena Wagen. Hallo miteinander.

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0: Morning Train auf Radio 1, 9 to 5 von China Eastern an dem Montag, Feierabend. Weiter weg in die Ferien fliegen. Oder einfach mal so ein Wochenende auf Ibiza. Unnötige Flüge, das war total verpönt.
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0: Wissen Sie noch, Greta Thunberg am WEF in Davos, wo sie die Investorinnen und Investoren regelrecht anschreien, sie sollen sich schämen für das, was sie machen und nicht zur Umwelt schauen. Und eben gerade fliegen, eine der schlimmsten Klimasünden. Fliegen ist aber in der Schweiz so beliebt wie noch nie. Überhaupt kein Zeichen von Flugscham. Heisst aber auch, es geht so viel CO2 in die Luft wie noch nie. Das schadet dem Klima, immer wieder fordert darum Klimaverbände, dass die Flugbilette teurer werden. Die Umfrage die zeigt, Flugscham gibt es bei uns in der Schweiz praktisch nicht. Gleichzeitig würden aber 3/4 der Schweizer Bevölkerung mehr zahlen für klimafreundliche Flüge. Und rund die Hälfte findet, dass das Geld wieder in den Luftverkehr zurückfließen sollte, um das Fliegen nachhaltiger zu machen. Das sagt Lina Frisch vom Meinungsforschungsinstitut Sotomo, wo die Studie durchgeführt hat.
2: Geringer ist die Bereitschaft, wenn es darum geht, die finanziellen Mittel dann auch sozusagen anderweitig zu investieren, sprich in den öffentlichen Verkehr oder auch eine Rückverteilung in die Bevölkerung.
0: Auch Regine Sauter, Zürcher FDP-Nationalrätin und Präsidentin von Aviation Suisse, sagt, dass eine CO2-Abgabe auf Flugbillett nicht in den öffentlichen Verkehr fließen soll.
3: Man will auch nicht höhere Ticketabgaben, die nichts dazu beitragen, dass CO2 nicht eingespart wird, sondern man will etwas wirklich, wo CO2 einspart, wo innovativ ist, und das wäre etwas, wo man mittragen politisch auch.
0: Statt in Klimaschutz oder in ÖV soll das Geld in effiziente Flüger oder Öko-Kerosin investiert werden. Gerade das Zweite, das sage ich aber eine Wunschvorstellung, das sagt die grüne Nationalrätin Florence Benzikofer.
4: Das ist ein Trugschluss, und auch mit dem muss jetzt endlich Schluss gemacht werden, weil wenn man die Zahlen anschaut, dann sieht man die sogenannten CO2-neutralen Treibstoffe, die Sustainable Aviation Fuels, auch SAF genannt. Da ist man in der Entwicklung noch nie. Sie sind einerseits sehr energieintensiv in der Herstellung und sie sind sehr kostspielig. Das heisst, man kann nicht auf das setzen.
0: Laut Studie ist vielen in der Schweiz bewusst, wie Flüge im Klima schadet. Fast 2/3 sehen das Engagement der Flugbranche für nachhaltiges Fliegen als unglaubwürdig. Es ist das eine, was man glaubt und was man findet. Und das andere ist dann halt eben doch, was man macht.
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11: Es bleibt ein recht trockener, freundlicher Abend. Allerdings gibt es doch ein paar Orte, wo es ein paar Regentropfen geben kann. In der Nacht ist es wechselnd bewölkt, aber überwiegend trocken. Morgen Vormittag haben wir einen trockenen Mix aus Sonne und Wolken. Und im Laufe des Nachmittags gibt es dann aber immer mehr Regengüsse und auch Gewitter. Temperaturen morgen Morgen zum Aufstehen 9 bis 10 Grad, morgen Nachmittag dann 20 Grad.
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11: Es hat extrem viel Verkehr, es braucht ganz viel Geduld auf allen bekannten Feierabendstrecken. Die sind alle verstopft, besonders aber braucht man Geduld im Bezirk Aargau respektive Hunschenzwil. Kantonsstrasse ist Rupperswil und Hunschenzwil ist in beide Richtungen gesperrt wegen einem Unfall.
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11: Kommt so episch daher, Tom Jones at its best. Thunderball, Dolph, Radio 1. Schönen Feierabend. In ein paar Minuten gibt es unsere Tageskolumne.

0: Bamale auf Radio 1. Jetzt sind gerade 10 Minuten vor 6. Das ist die Zeit für die Meinung vom Tag oder anders gesagt für unsere Kolumnistinnen und Kolumnisten.
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0: Und zum Start von dieser Woche kommt die Meinung wie immer am Montag vom Chefredakteur der Handelszeitung, Markus Diemeyer. Hallo Markus. Mitten in der grossen Krise sind wir. Trotzdem aber gibt es gewisse Berichte, die haben Hochkonjunktur. Was für ein Widerspruch.
2: Ja, seit Ende Februar ist die Straße von Hormuz für den Tanker verkehrt. Weitgehend dicht. Das ist der wichtigste Grund, weshalb der Ölpreis noch immer bei über 100 Dollar pro Fass notiert. Und die Sorgen um die weltwirtschaftlichen Folgen gross bleiben. Prognostiker warnen vor einer generell weltweiten Teuerung und einer einbrechenden Weltwirtschaft. Die Wirtschaftslage in Europa war schon vor dem Iran-Krieg schwach gewesen. Dazu kommt der Krieg in der Ukraine und der noch nicht ausgestandene Zollstreit. Doch schaut man auf die Börse, ist die Welt in bester Ordnung. Einige befinden sich auf Rekordniveaus. Wie passt das zusammen? Und wer hat recht, Börsen- oder Krisenprognostiker? Genau genommen ist die Frage falsch gestellt. Börse hat keine Meinung, obwohl das manchmal so zu lesen ist. Eine Börse zeigt, wie sich der Aktienkurs von den Unternehmen entwickelt, wo dort gehandelt werden. Die Börsenkurs werden von den Erwartungen zu den künftigen Gewinnen von diesen Unternehmen getrieben. Aktuell entwickeln sich die Gewinne gerade prächtig. Über Gewinnerwartungen fließen Einschätzungen zu wirtschaftlichen Entwicklungen in Kurs ein. Bisher dominiert die Erwartung, dass der Konflikt im Nahen Osten kurz dauert und dass sich das nur unwesentlich auf Gewinne der Unternehmen auswirkt. Dazu kommt das überragende Gewicht der USA. Die US-Börsen machen mehr als 60% von der weltweiten Börsenkapitalisierung aus. Auch die Unternehmen an den Börsen in Europa machen ihr Geschäft zu einem grossen Teil in den USA. Die US-Wirtschaft ist weit besser dran als andere und weniger von der Ölversorgung im Nahen Osten abhängig. Und die US-Börse wird zum grössten Teil von den Tech-Unternehmen dominiert und wird so vor allem durch die Erwartungen von gigantischen Gewinnen durch die künstliche Intelligenz getrieben. KI-Erwartungen dominieren bisher alles andere. Ängste um negative Folgen durch die künstliche Intelligenz wie Jobverlust lasten ohnehin nicht auf den Börsenkurs. Im Gegenteil, wenn die Firmen dank KI auf Beschäftigte verzichten können, senkt das ihre Kosten und treibt das ihre Gewinne. Auch die Ängste im Zusammenhang mit einem Krieg haben nicht zwingend bremsende Effekte auf Gewinnerwartungen und Börsenkurs. Sogar in den ersten Tagen des Zweiten Weltkriegs haben die Börsen zugelegt, wie auch während anderen Kriegen und Krisen. Aber oft hat die Unbekümmertheit an der Börse plötzlich in Panik umgeschlagen und zu massiven Kursstürzen geführt. Das halte ich auch jetzt für möglich. Aber es ist schlicht weniger wichtig, was an der Börse passiert, als was sich in der realen Wirtschaftsrealität abspielt. Das eine steht nicht zwingend auch fürs andere.
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0: Markus Diemeyer. Zum Nachlesen auf radio1.ch, wenn Sie dort oben auf Podcasts klicken, dann sehen Sie alle unsere Podcasts, die Sie können nachlesen können, unsere Rubriken, die verpodcastet werden. Wir haben übrigens auch eine App, wenn Sie in Ihrem Apple Store zum Beispiel gehen schauen, dort hat es eine App radio1.ch oder eben im Google App. Und jetzt gibt es einen Song, wo es ein deutsches Cover gibt, wo nicht heisst «What is love», sondern «Was ist los?» «Baby, don't hurt me», «Baby, das stört mich». Hören Sie mal genau her.
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0: Oder? Gehört?

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7: 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Es ist 6 Uhr. 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
9: Ich bin Selina Urech. Guten Abend. In der deutschen Stadt Leipzig ist ein Auto in eine Menschenmenge gerast. Derzeit läuft ein Großeinsatz der Polizei, wie der Mitteldeutsche Rundfunk Sachsen MDR berichtet. Augenzeugen zufolge ist ein Kriseninterventionsteam im Einsatz, das sich um Verletzte und Betroffene kümmert. Einzelheiten zu den genauen Umständen könne die Polizei aktuell noch nicht machen. Österreich hat 3 russische Diplomaten wegen Spionageverdacht ausgewiesen. Die Justiz hatte gegen sie ermittelt, weil sie unter anderem im Zusammenhang mit Abhöranlagen auf den Dächern der russischen Botschaft geheimdienstlich tätig gewesen sein sollen. Mit den Anlagen fängt Russland dem ORF zufolge

0: ATNAB, die internationale Organisationen, über Satelliteninternet übermitteln. Fachleuten zufolge gilt Wien als Zentrum für Spionageaktivitäten in Europa, weil zahlreiche Institutionen wie die Vereinten Nationen ihren Sitz dort haben. Der tödliche Schusswaffenangriff am australischen Bondi Beach im Dezember sei die Folge von zunehmendem Judenhass. Zu diesem Schluss ist eine Untersuchungskommission der australischen Regierung gekommen, wie der Spiegel berichtet. Der Judenhass stehe wiederum in einem deutlichen Zusammenhang mit dem Gazakrieg, so die Kommission. Am 14. Dezember hatten zwei Männer während eines Chanukka-Festes am berühmten Bondi Beach in Sydney 15 Menschen erschossen. Ein suchtkranker Arzt aus der Ostschweiz hat sich mit gefälschten Rezepten Medikamente beschafft und ist nun dafür verurteilt worden. Der 38-Jährige legte dafür eigenhändig ausgestellte Rezepte vor. Dafür verwendete er Rezeptblöcke der Privatklinik, bei der er angestellt war. In einzelnen Fällen setzte er zudem den Namen eines anderen Klinikarztes unter die Rezepte und fälschte dessen Unterschrift. Die Staatsanwaltschaft des Kantons St. Gallen verurteilte den Mann wegen mehrfacher Urkundenfälschung und mehrfachen Identitätsmissbrauchs zu einer bedingten Geldstrafe sowie zu einer Buße. Ein deutsches Paar soll nach sexuellen Handlungen in einem Zug Richtung Basel zwei SBB-Mitarbeitende angegriffen haben. Das teilt die deutsche Bundespolizei laut 20 Minuten mit. Das Paar hatte in der ersten Klasse einvernehmliche sexuelle Handlungen vollzogen. Nachdem sie vom SBB-Personal aus dem Zug verwiesen worden waren, hat das Paar das Personal am Bahnhof Schopfheim-West angegriffen. Das Liebespaar wurde festgenommen. Der Schweizer Tennisspieler Stan Wawrinka wird sein letztes Turnier der Karriere an den Swiss Indoors in Basel bestreiten. Das teilen die Organisatoren mit. Das Turnier in der St. Jakobshalle findet vom 24. Oktober bis 1. November statt. Wawrinka hatte seinen Rücktritt per Ende Jahr bereits vor dem Beginn der Saison angekündigt.
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2: Der SMI schließt heute 1,01% im Minus und der Dow Jones Index notiert aktuell 1,25% im Minus. Die Devise, 1 Euro gibt es für 91,64 und der US-Dollar wird gehandelt zu 78,35.
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2: Peter Wick, was bringt der heutige Abend?
3: Der heutige Abend präsentiert sich zum Teil sonnig mit einem leicht erhöhten Regengussrisiko Richtung Rhein, Unterland, Wieland und Bodensee. Aber in der Regel bleibt es trocken. In den Föhngebieten dort auch angenehm mild am Abend um 8 um die 21 Grad, sonst ohne Föhn um die 20 bis 19 Grad. In der Nacht ist es wechselnd bewölkt, auch da überwiegend trocken und der Dienstag präsentiert sich zuerst mal freundlich zum Teil sonnig. Am Nachmittag wird es ein Regenguss und Gewitterrisiko ein bisschen ansteigen, in den Bergen kaum, dort bleibt es föhnig und trocken. Die Temperaturen die steigen morgen nach einem Morgen mit 9 bis 11 Grad, am Nachmittag bis auf 20 bis 21 mit Föhn bis auf 22 Grad.
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2: Ich muss die Verkehrsmeldung zusammenfassen. Es sind so viele Stocken überall auf den bekannten Feierabendstrecken. Zusätzlich aber haben wir zwei Unfälle, die Lampen machen. Einen auf der A14 Walterswil Richtung Blegi zwischen Bar- und Zugstau. Dort ist die rechte Spur gesperrt. Und wir haben auch noch immer noch den Unfall im Bezirk Aargau und Hunschetzwil. Die Kantonstrasse zwischen Rupperswil und Hunschetzwil ist in beide Richtungen gesperrt wegen einem Unfall.
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4: Roger gegen Markus an diesem Montag. Der Markus ist am Telefon, aber wir werden hören, wir reden über drei Themen. Die 10-Millionen-Initiative mit sehr viel Interesse. Schauen wir auf die Abstimmung am 14. Juni. Dann Trump, Merz und Schweiz. Wie läuft denn das mit den Zöllen für uns? Und Irankrieg, ist er jetzt vorbei, wie es Donald Trump sagt, oder doch nicht? Fangen wir an, Markus, mit der 10-Millionen-Initiative. Ist am Telefon. Also, was ist da deine Meinung? Das Thema beherrscht ja die öffentliche Diskussion wie kaum eine andere in letzter Zeit. Wir haben noch nie darüber geredet, aber ich vermute, nein, ich weiss, du bist natürlich dafür, oder? Ist ja ganz klar, oder? Reflexartig, da musst du dafür sein, oder?
5: Nein, es war nicht reflexartig, sondern ich habe zuerst gefunden, so einen Deckel in der Verfassung möchte ich eigentlich nicht. Ich finde Zuwanderung gut, Zuwanderung brauchen wir. Es ist eine Frage vom Ausmaß. Und nachdem ich aber eigentlich die Initiative ein bisschen genauer studiert habe, muss ich sagen, ich bin jetzt dafür. Und zwar einfach, weil ich finde, die Behörden haben nichts gemacht seit der Masseneinwanderungsinitiative. Der Souverän hat auch gesagt, wir wollen weniger Zuwanderung, man hat nichts gemacht. Und das Zweite ist, das Wichtige für mich ist, ab 9,5 Millionen muss der Bundesrat handeln, aber er hat verschiedene Möglichkeiten. Er muss nicht Personenfreizügigkeit künden. Und wir haben mit dieser Zuwanderung, die wir heute haben, hätten wir immer noch etwa 40'000, die können zuwandern. Das würde lange.
4: Also, wir können jetzt nicht über alle Argumente reden. Reden wir über die Ausgangslage. Die erste Umfrage ist gekommen, knappes Ja. Ist dort rausgekommen. Es ist wieder mal SVP gegen alle anderen. Die Lieblingsposition von der SVP. Und der Markus Somm ist, wie wir gehört haben, wie immer an Bord. Oder?
5: Nein, es ist nicht so, die Umfragen, und das sind Umfragen, also vorsichtig, und das ist noch früh, aber die Umfragen zeigen, dass eine Mehrheit auch von den Freisinnigen dafür ist und bei der Mitte auch ganz knapp im Nein. Und das zeigt ja schon, dass die ganze bürgerliche Mitte und nicht nur die SVP grosse Sympathie hat, dort ist es 50-50. Wenn man bei der FDP nur die Deutschschweiz anschauen, kann ich dir sagen, Roger, sie hat 60% Ja. Die Leute haben diese Art, das Ausmaß der Zuwanderung satt. Es geht nicht um Zuwanderung, es geht ums Ausmaß. Es ist zu viel.
4: Also 10 Millionen ist ein Schreckgespenst. Die Schweiz wieder befüllt sich, kein Platz mehr. Angst wecken, wie bei frühen Initiativen aus dieser Richtung immer da. Aber das eigentliche Ziel ist natürlich, die bilateralen 3 mit der EU zu verhindern. Die hat nämlich gute Chancen, das weiss auch die SVP und weiss auch der Markus Somm. Und jetzt hat es ein Bubentrickchen. Man macht zuerst die Initiative, die eine ganz andere Affiche hat, und dann hat man die EU los. Oder? Das ist doch eigentlich die Ausgangslage.
5: Nein, es ist ja heute schon in der Verfassung. Es steht schon heute schon in der Verfassung, dass der Bund die Zuwanderung selber muss steuern. Und wenn jetzt die zweite Initiative kommt, wo das nochmal drin steht, könnte der Bund wieder im Prinzip genauso das so behandeln wie 2014. Und Er wird es tot sicher machen. Es wird keine Störung geben zu der EU, wenn der Bundesrat das nicht will. Weil 9,5 Millionen, nur dann muss der Bundesrat überhaupt Massnahmen treffen. Und dann hat er viele Möglichkeiten. Er kann die Asylpolitik etwas machen, kann mit Familiennachzug etwas Intelligentes machen, Gehörte alles. Nein, das ist meiner Meinung nach die Angstpropaganda von den Gegnern.
4: Also, das grösste Problem von sehr vielen Ländern, ja nicht nur in Europa, sondern auch in Asien, Abnahme von der Bevölkerung wegen dem demografischen Wandel, viel, viel mehr Alte, immer weniger Junge. Es gibt dann grosse wirtschaftliche Probleme, die haben wir nicht. Die Schweiz funktioniert, die Schweiz ist attraktiv und wir müssen dem Sorge halten. Und die EU, die ist wichtiger denn je, es ist zwar nicht perfekt, aber gar keine Alternativen ist in Sicht. Und das, was du sagst, nein, 2014 ist das ein bisschen schwammig formuliert worden mit der Masseneinwanderungsinitiative. Jetzt ist es knallhart und darum ist klar, man will da einfach schauen, dass die bilateralen 3 einfach vorher schon abgetischt werden.
5: Also die bilateralen 3 sind so schlecht, die können sowas nicht durch. Das ist kein Problem. Also das muss ich sagen, das ist nicht das Hauptproblem.
4: Umfragen deuten aber auf etwas anderes
5: hin. Umfragen sind dort völlig, völlig unglaubwürdig, weil die Leute keine Ahnung haben, um was es geht. Nein, wirklich, ich meine, die Leute haben sich noch nicht beschäftigt mit dem. Sie haben keine Ahnung. Und es geht noch lang, bis die Abstimmung kommt. Schon im Parlament werden sehr viele Leute noch kippen, weil es ist einfach nicht ein guter Vertrag. Aber das ist völlig unabhängig von der 10-Millionen-Initiative. Zuwanderung ist ein Thema in der Schweiz seit 30 Jahren. Ja, schon viel länger. Und immer gewesen. Und wir haben immer Zuwanderung gehabt.
4: Und?
5: Wir haben aber auch immer wieder Initiativen gehabt dagegen. Und der Bund hat früher noch das viel intelligenter gemacht. Er gewusst, ich muss ein bisschen Mass halten, ich muss ein bisschen intelligenter das machen. Und seit wir mit der EU den Vertrag haben, wegen der Personenfreizügigkeit und unsere Diplomaten nicht mehr hart verhandeln mit der EU zu dem Thema, haben wir ein Problem. Und noch eines, die Zuwanderung, die ist zu viel und man kann sie regeln mit der EU. Es ist überhaupt kein Problem, weil die EU bleibt ein wichtiger Markt. nicht der allerwichtigste langfristig wahrscheinlich, aber es bleibt ein wichtiger Wert und das ist absolut unbelastet von dieser Initiative.
4: Nein, die EU ist natürlich der wichtigste Wert, weißt du. Und die EU ist der einzige Unterstützer von der Ukraine. Heute hat 90 Milliarden gesprochen, USA unter dem Donald Trump, dem Kollegen. Null. Die EU ist das Gegengewicht zum Putin, was lebenswichtig ist, auch für die Schweiz. Und ein gutes Verhältnis zur EU ist unerlässlich. Und am Blocher sein Traum gegen die EU, den er ja als intellektuelle Fehlkonstruktion bezeichnet, will man jetzt mit dem Umweg über die 10-Millionen-Idee von Tommy Matter killen. Und man treibt da dabei die Schweiz, alle Parteien und den Bundesrat vor sich an, wie immer. Das ist doch die Situation.
5: Ist denn für dich Zuwanderung einfach kein Problem? Du findest, das ist völlig okay.
4: Tendenziell ist Zuwanderung wichtig.
5: Ja, aber in dem Ausmaß 80'000 netto, das findest du gut?
4: Ich finde, es ist wichtig, wenn man schaut, wie der demografische Wandel ist, einerseits, und andererseits ist es wichtig. Nein, wichtig ist vor allem, dass wir gute Beziehungen haben mit der EU. Vor allem in dem Umfeld, wo jetzt der Putin versucht, Europa zu schwächen. Ja, und jetzt tun wir das... Nein, wir werden keinen Deal können machen.
5: Sag mal eine Zahl.
4: Nein, ich weiss es nicht. Also die 10-Millionen-Zahl, die hat schon mein alter Professor, der ehemalige Rektor von der Hochschule St. Gallen, Francesco Knescharek, schon in den 60er Jahren angestellt. Dort sind wir ja noch weit weg und nicht mehr das je werden erreichen. Aber dass man überhaupt eine Obergrenze in eine Verfassung nimmt, das gibt es in gar keinem einzigen Land, sondern es wird sich dann irgendwie einfach ein bisschen auf eine Art und Weise einspielen. Ja. Je nachdem, wie die Schweiz funktioniert. Wenn die Schweiz gut funktioniert, und das ist doch toll, und die Schweiz funktioniert ja toll, dann müssen wir doch da nicht irgendwie künstliche Grenzen setzen. Das begreife ich nicht. Es geht ja nur darum. Darum sage ich, es geht nicht um die 10 Millionen. Es geht um eine Aktion gegen die EU.
5: Also, aber jetzt gehen wir mal weg von dem. Jetzt hast du das genug mal gesagt. Jetzt sagst du mir einfach mal zu der Zuwanderung. Findest du das Ausmaß, das wir haben jetzt, ist das nachhaltig mit dem Tempo, das wir haben, 80'000 durchschnittlich netto, jedes Jahr? Ist das nachhaltig?
4: Ich weiss nicht, ob das so weitergehen wird. Man kann jetzt nicht sagen, dass das so weiterlaufen wird. Ist auch noch abhängig von der Entwicklung in der EU. Je besser es der EU geht, desto weniger Leute werden kommen. Also müsste man eigentlich auch schauen, dass es der EU gut geht und der Schweiz gut geht.
5: Tobias Stermann hat gesagt, es ist völlig losgekoppelt von der Konjunktur, sowohl in der Schweiz wie auch in der EU. Die Zuwanderung hat zugenommen, wenn es ein bisschen schlechter gegangen ist, die Zuwanderung hat zugenommen, wenn es gut geht. Es ist völlig abgekoppelt. Es hat damit zu tun, dass wir die Zuwanderung nicht mehr selber steuern können. Und der Knescharek, den du erwähnt hast, ja, man hat in den 70er Jahren hat man nachher natürlich massiv angefangen zu steuern. Zuerst ist die Rezession gekommen, da hat man sehr viele Leute einfach heimgeschickt, auf eine Art, die ich heute auch nicht mehr begrüssen würde. Und nachher hat man es gesteuert, immer gesteuert. Und es hat immer funktioniert, weil wir durchschnittlich etwa 30'000 Zuwanderer netto in der Schweiz bis in die 90er Jahre. Und es ist immer gut gegangen. Und noch eines, ich bin für Zuwanderung. Ich bin ein Fan von Zuwanderung. Aber ich bin ein Fan von qualitativer Zuwanderung. Und in dem Ausmaß ist es zu viel. Es ist den Leuten zu viel und schnell. Und deshalb ist schon die Hälfte der Bevölkerung für die Initiative, was erstaunlich ist, wenn man weiss, dass alle Behörden, dass alle Parteien außer der SVP dafür sind.
4: Also, die kann man ja wecken. Seit der Schwarzenbach-Initiative kann man ja solche Elemente und solche Emotionen kann man wecken. Ist bis jetzt eigentlich immer abgeschifft. Man hat Personenfreizügigkeit unterstützt. Immer wieder in mehrfachen Abstimmungen. Die Schweiz ist damit gut gefahren und ich glaube auch, dass sie weiter gut fahren wird. Aber wir werden vielleicht noch in den nächsten Sendungen weiter über das Thema reden, wenn wir auch bessere Zahlen haben, wie die Initiative aktuell dann kurz vor dem Datum vom 14. Juni eigentlich da steht. Reden wir über den Donald Trump, den Friedrich Merz und die Schweiz. Ende letzte Woche plötzlich out of the blue Donald Trump 25% Zoll sofort für europäische Auto, hat Trump verkündet, natürlich auf Simtruth Social, also seiner eigenen Plattform, wo er ja eigentlich seine wichtigen Entscheide vermittelt, was auch eine neue Form ist von Staatsführung. Also, es ist natürlich eine Bestrafung für den Bundeskanzler Merz, weil er hat gesagt, die USA haben keine Strategie im Irankrieg und die USA sind demütigt worden von den Iranern. Und der Trump ist beleidigt, macht Zölle, macht Truppenabzug in Europa und in Deutschland etc. Und die ausgehandelten Verträge mit ihm, die gelten einfach dann mit einem Federstreich nicht mehr.
5: Ja gut, sie sind schon immer unsicher gewesen und das wird so bleiben. Die Europäer haben sich so dumm verhalten, jetzt wie dem Iran-Krieg. Dümmer kann man es gar nicht machen. Und ich meine, Friedrich Merz hat sich einfach selber aufgehängt. Wird dann immer lang Kanzler sein, da bin ich ziemlich sicher, aus anderen Gründen. Aber wie er einfach daher schwafelt und sich nichts überlegt, muss ich schon sagen, das ist so wahnsinnig. Wenn das verantwortungsvoll soll sein, ich meine, er hat genau gewusst, dass das der Trump tut provozieren. Es sind mal 5000 Soldaten gefördert in Deutschland. Ob es dazu kommt, weiss man nicht. Aber die Unterstützung der Amerikaner in der Ukraine ist halt nach wie vor wichtig. Die hat der Kanzler jetzt einfach gefördert. Und das ist einfach dumm. Das ist sau dumm. Auch wenn man den Trump nicht gern mag und einen totalen Double findet, muss man halt mit dem dealen. Er ist noch 3 Jahre Präsident. Und wenn man wie ein Kindskopf einfach sagt, was einem gerade einfällt, dann muss ich sagen, ja.
4: Also aber er hat ja recht, der Merz hat ja recht. Es hat keine Strategie. Die Iraner haben den Krieg nicht verloren. Und das war ihr Ziel gewesen. Die Amerikaner haben nicht gewonnen. Das ist ja dann in ihr Ziel gewesen. Und ich meine, die Europäer haben sich früher noch erlauben, dass man eine andere Meinung hat, als die Amerikaner im Irak hat der Schröder gesagt, wir machen nicht mit, etc. Aber ja. Mit Donald Trump geht das einfach nicht mehr. Aber wichtig ist doch jetzt vor allem, was man gesehen hat, Markus, man kann mit dem Trump keinen Deal machen. Er ist auch völlig unglaubwürdig. Wenn man ihm auf den Schlips trampt, bricht er einen Deal. Als Geschäftsmann ist er 6-mal pleite gegangen, hat seine Rechnungen nie gezahlt, man hat nicht mehr von uns vor Gericht bringen. Und das müssen wir doch merken. Es merken alle. Es merken die Europäer, es merken die Schweizer jetzt hoffentlich bald. Aber ganz sicher merken es auch die Iraner. Ein Deal mit dem Donald Trump ist kein Deal, weil wenn es ihm nicht gut geht, wenn er schlecht aufgestanden ist, bricht er ihn einfach.
5: Aber das tut die Iraner und da auf die gleiche Ebene setzen, ist Trump, das spricht der Verband.
4: Was? Ich tue nicht auf die gleiche Ebene setzen? Ich sage einfach, der Trump hat keine Glaubwürdigkeit mehr.
5: Du bist der Meinung, der Trump ist unzuverlässig aus der Sicht der Iraner. Und die Iraner sind total zuverlässig.
4: Habe ich nicht gesagt? Iraner,
5: mal, aber das muss man daraus schließen.
4: Nein, habe ich nicht gesagt.
5: Ja, aber sie sind sicher nicht glaubwürdig in dieser Frage, wenn sie das Gefühl haben, der andere sei nicht zuverlässig, weil ich meine, die Iraner sind total unzuverlässig.
4: Sie haben den Deal 2015 eingehalten.
5: Sie sind seit 47 Jahren halten sie einen Deal ein und der heisst, Israel wird vernichtet. Ja, das halten sie.
4: Das war kein Deal.
5: Das ist super, das tun sie einhalten, das stimmt. Den Rest tun sie nicht einhalten. Und wer das Gefühl hat, man könne mit Iran guten Deal machen, der sieht, dass es nicht geht. Das hat ja der Trump selber jetzt müssen merken. Und der Punkt ist nicht der, ob jetzt der Trump ein Double ist oder nicht, spielt gar keine Rolle. Er ist ein Fakt und du musst mit dem umgehen. Und wenn die Europäer nicht bereit sind, ihre Sozialstaaten abzubauen, damit sie wieder Geld haben, und aufrüsten mit dem Geld, dann wird es immer abhängig bleiben von den Amerikanern. Und das ist jetzt noch 3 Jahre der Herr Trump. Und es wird nachher nicht besser. Die Vorstellung, dass die Amerikaner in 3 Jahren sich anders verhalten, das ist meiner Meinung nach völlig, völlig weltfremd. Die Europäer haben sich jetzt so blöd verhalten gegenüber den Amerikanern, dass die Amerikaner, und ich rede jetzt auch von der Bevölkerung, von einem grossen Teil auch vom Establishment, nicht das Gefühl haben, die Europäer muss man noch helfen.
4: Das stimmt überhaupt nicht. Was man weiss, ganz klar, eine grosse Mehrheit ist gegen den Krieg im Iran. 62% dagegen. Noch viel schlechter sind die Daten für den Donald Trump selber. Aber jetzt reden wir doch über die Schweiz. Wir bemühen uns um einen Zolldeal mit der Trump-Regierung. In der Zwischenzeit kritisiert der Migros und Coop wegen ihrer Marktmacht. Wir müssen auch ihre Standards übernehmen bei Nahrungsmitteln, bei Chlorhühnern und anderes. Total übergriffig. Und wenn dann wir einen Deal haben und am Trump irgendetwas nicht passt oder der Karin Keller-Sutter ihm wieder auf die Nerven geht, dann bricht das wieder. Wieso soll man da überhaupt einen Deal machen? Ich glaube, die Einzigen, die es begriffen haben, sind Chinesen.
5: Die haben gesagt, wo ist die Schweiz und wo ist China?
4: Ja, nein, aber die Europäer müssen jetzt anstehen und die müssen gegen...
5: Ja. Was ist der Unterschied zwischen Europa und China?
4: Nein, aber Europäer müssen jetzt anstehen, man muss nicht mehr Angst haben vor dem Trump. Man muss
5: sie haben keine Waffen, sie haben kein Geld, sie haben nichts. Die Europäer sind am Arsch. Die haben eben nichts. Deshalb kriechen sie ja so. Du kannst dich schon aufregen über das, dass sie so kriechen. Und ich habe sogar Verständnis für das. Ich finde es auch peinlich, wie die tun. Aber sie machen es schon nur, weil sie völlig machtlos sind.
4: Markus!
5: Sie sind machtlos, Roger, selber die Schuld. Sie haben abgerüstet, sie haben eine Energiepolitik gemacht, die falsch ist. Das gilt vor allem für Deutschland. Sie haben kein Wirtschaftswachstum mehr, sie haben KI verpasst. Sie sind niemand mit den Europäern. Und zwar weltweit. Frag doch mal die Chinesen, wie Chinesen die Europäer anschauen. Hast du das Gefühl, die haben Angst vor den Europäern?
4: Also Markus.
5: Die Europäer haben sich selber in die Knie geschossen und brüllen jetzt die ganze Zeit.
4: Also das ist alles total falsch. Gerade darum ist ja der Donald Trump verrückt worden, dass die Europäer gebraucht werden, um da in der Straße von Hormuz etwas zu machen. Hat sie gebraucht, militärisch, wie du mit deinen Hämen, die Europäer haben nichts. Aber plötzlich braucht es deutsche und englische Truppen und Kriegsschiffe etc., um den Konflikt zu lösen. Nein. Und wenn man das nicht macht, dann ist der Donald Trump sauer und tut sagen, jetzt müssen wir Deutschland irgendwie bestrafen. 5'000 weniger Soldaten in Deutschland oder mehr. Je nachdem freut sein Busenfreund Putin natürlich zuallererst. Aber das schadet nicht nur sich, Markus. Er schadet Amerika, weil Amerika ohne die Basis in Europa, und zwar bis nach Spanien und Italien, die brauchen die, um auch in Asien können überhaupt noch aufzutreten als Weltmacht. Er, der beleidigte Donald Trump, schädigt Amerika, wie noch nie ein Präsident Amerika geschädigt hat.
5: Ja. Aber völlig irrelevant.
4: Irrelevant.
5: Nein, es ist irrelevant. Wegen dem nicht stärker, Roger. Und du schätzt es einfach falsch ein, die Strasse von Hormuz. Weißt du, warum die Europäer nicht mitmachen können? Weil sie gar kein Schiff haben, das können
4: die schicken. Die haben mehr als die Amerikaner.
5: Die Engländer mussten zuschauen, wie ihre Basis auf Zypern bombardiert worden ist vom Iran. Sie haben nichts dagegen können machen. Roger, es ist nicht wahr. Sie haben die Waffen nicht. Und es geht gar nicht um das. Es ist doch logisch, dass die Amerikaner finden, nachdem wir die Ukraine so viel investiert haben und so viel gemacht haben und heute noch sehr viel machen, Intelligence und so weiter, dann würden die Europäer sich anders verhalten. Wenn die Amerikaner so unwichtig wären, würden sie anders tun.
4: Die haben es begriffen.
5: Aber der Punkt ist, ja, wo sind denn die Waffen? Also Roger, du bist wirklich, du bist in einer Traumwelt.
4: Ja, also
5: Traumwelt,
4: gut,
5: und es gibt viele Europäer, die diese Traumwelt auch noch teilen. Nein. Aber ich kann dir sagen, wir hocken hier in der Provinz, übrigens die Schweizer auch. Ich meine, du hast vorhin Zuwanderung noch erwähnt. Und hast auch gesagt, wegen der Ukraine sagt das wichtig, dass wir gute Beziehungen haben zu der EU. Okay, wo sind denn die SP und die Grünen, die diese Initiative so massiv ablehnen, wenn es um die Aufrüstung von unserer Armee geht, wo etwas vom Wichtigsten wäre? Wenn man wirklich den Ukraine-Krieg ernst nimmt. Aber auch das wünscht ja dann wieder nicht.
4: Doch, das wollen sie. Ah, mal, die haben ihre Meinung geändert. Die ganzen Leute, die Pazifisten in dieser Partei, von denen hörst du gar nichts mehr.
5: Wo hat die SP je jetzt einem Rüstungskredit zugestimmt? Ja. Seit 1919, sagen wir einen. Ein einziger, bitte.
4: Ich kann jetzt nicht alle Listen da, aber die Tatsache ist, sie sind, ja gut, also wir reden jetzt nicht über die SP, sondern wir reden darum, wie wir mit dem Trump sollen umgehen und ich sage, mit dem Trump einen Deal machen und der Trump will ja Deal machen mit Iran. Am Morgen sagt er das, am Abend sagt er das Gegenteil, aber er hat es jetzt wieder gesagt, wir sind ja kurz vor einem Deal wieder, hat er gesagt, und was hat er gestern wieder gesagt, gestern Abend, immer am Sonntagabend kommt er mit irgendwelchen Botschaften, positive Botschaften, und Börsenmärkte dann, die aufgehen, ein bisschen positiv zu beeinflussen. Er hat gesagt, wir werden jetzt die Straße von Hormuz aufmachen, wir werden da dafür sorgen. Hat nicht funktioniert. Der Ölpreis ist aufgegangen. Warum, Markus? Die Glaubwürdigkeit von Donald Trump ist auf dem Nullpunkt. Er hat mehr dann gecheckt. Immer seine Ankündigungen sind falsch. Und nein, Markus!
5: Er ist noch 3 Jahre Präsident. Mit dem können wir, das nützt uns doch nichts, wenn du jetzt die ganze Zeit jammerst. Er ist noch 3 Jahre Präsident.
4: Nein, aber man muss mit dem umgehen.
5: Wenn du die Supermacht ablösen, dann musst du halt selber zur Supermacht werden. Das geht nicht. Wir sind alle abhängig von dem.
4: Also,
5: und du kannst natürlich die ganze Zeit sagen, ja, er ist ein Double, aber das nützt nichts. Er ist ein Fakt.
4: Gut, und ich sage, wir müssen schauen, dass wir nicht mehr so abhängig sind, ihm nicht mehr so im Arsch oder Entschuldigung reinkriechen wie die Europäer, die dort da ins Oval Office reingekommen sind. Die haben das gecheckt. Und der Merz hat es gemerkt und der Macron hat es gemerkt und der Starmer hat es gemerkt. Es sind neue Zeiten, wir müssen uns anders einrichten. Aber jetzt möchte ich noch etwas Grundsätzliches mit dir diskutieren, Markus. Wir haben eine emotionale Diskussion letzte Woche und ich bin dann sehr irritiert über deine Aussage, die du gesagt hast, Journalisten von der New York Times und Washington Post hassen ihr Land. Das ist die Sprache von Autokraten, die freie Meinungsäußerung ablehnen, die das bekämpfen. Wer anderer Meinung ist, hasst sein Land. Der Trump hat gesagt, die Mainstream-Media, Enemy of the People, die müssen bekämpft werden, eingeschränkt werden. Und du sagst jetzt das Gleiche, Markus. Was ist los mit dir? Du bist doch mal ein Journalist gewesen, offen für verschiedene Meinungen und nicht, indem du alle die abqualifiziert, die eine andere Meinung haben.
5: Also erstens tust du ja mich auch abqualifizieren. Und das ist nicht gegen Pressefreiheit. Du darfst ja sagen, ich erzähle völligen Unsinn.
4: Du hast gesagt, hasse.
5: Keine Ahnung, das machst du. Nein, du hasst mich nicht. Und ich finde jetzt auch, die New York Times, ob ich gesagt habe, hassen oder verabscheuen, ist nicht der Punkt. Sie können
4: du schreiben,
5: was
4: nie, bei dir ist nie
5: Sie
4: der Punkt.
5: Roger, warte mal schnell, ich darf Ihnen noch etwas sagen. Sie können schreiben und meinen, was Sie wollen. Aber ich will auch meinen und schreiben, was ich will. Und dann schreibe ich. Ich finde es komisch, dass die New York Times, eine Zeitung, wo früher noch das wichtigste Blatt war, auch vom New Yorker Judentum, ständig die Interessen von Israel so verletzt. Und da muss ich sagen, die Journalisten, und ich kenne viele von denen, die haben ein gestörtes Verhältnis zum eigenen Land. Und es ist so. Und übrigens gilt das auch für andere Journalisten, wie in anderen Ländern. Es ist ziemlich typisch für den Westen, dass fast keine Berufsgruppe so überkritisch oder so verabscheuungsweise über das eigene Land denkt und schreibt, wie wir Journalisten, das finde ich ein Problem. Aber sie können machen, was sie wollen, sie dürfen weiterschreiben. Sie haben ja auch nicht mehr so wahnsinnig Erfolg, man hat sie auch nicht mehr so gern, man nimmt sie auch nicht mehr so ernst und das hat auch mit dem zu tun.
4: Also ich bin der Meinung, das ist wirklich die Haltung, die man von einem Orban gehört hat, von einem Trump gehört hat, jetzt von einem Milley und einem Markus Somm. Und apropos Selbsthass, was du sagst über die Schweiz auch, was wir vorher gehört haben, über Europa, das ist dann Selbsthass. Also, reden wir über den Krieg. Donald Trump hat verkündet, am Kongress gemeldet, der Krieg sei vorbei. Obwohl kein einziger von den deklarierten Kriegszielen erreicht worden ist, ist alles noch viel schlimmer als vor dem 28. Februar, am Kriegsanfang. Bist du jetzt zufrieden über das, Markus?
5: Da kann man sehr geteilter Meinung sein. Du kannst vielleicht mal den Amit Segal lesen, das ist einer der besten Journalisten in Israel, liest der mal, dann siehst du, wie die Israelis über das reden.
4: Ich will dich fragen, bist du zufrieden?
5: Ich bin zufrieden, weil das Wichtigste für mich ist die Blockade. Die Blockade muss durchgehebt werden. Zurzeit sieht es aus, dass der Trump weitermacht. Das ist das Allerwichtigste. Das Zweite ist, was man sicher erreicht hat, die militärische Schlagkraft der Iraner massiv reduziert. Was man nicht geschafft hat und das Allerwichtigste ist, man muss das Atomprogramm weg haben. Entweder indem, dass man das Iran holt, was sehr schwierig ist, oder man hat einen Regimewechsel, oder man macht das Land einfach total ab. Das ist das Hauptziel.
4: Die und? Atombombe ist das erreicht worden?
5: Nein, das ist noch nicht erreicht worden, ist aber auch noch nicht vorbei. Der Krieg ist auch nicht vorbei und wenn der Donald Trump sagt, der Krieg ist vorbei, hat er nicht recht. Und ich hoffe, dass er weiter dran bleibt. Und ich glaube auch, dass er weiter dran bleibt. Er kommt nicht so leicht raus, wie er das vielleicht gerne hätte und was er rhetorisch immer wieder vorbereitet. Aber das ist keine Lösung. Das Atomprogramm muss weg. Das allerwichtigste Ziel von dem Iran-Krieg. Und das muss erreicht werden.
4: Also dieser Meinung bin ich auch. Nur die Frage ist, erreicht man das auf diese Art und Weise oder indem man einen Deal dann auch doch macht, wie es Obama gemacht hat. Trump merkt langsam, er müsste einen Deal machen mit denen, um aus dem rauszukommen. Es sollte ein bisschen besser sein als der Obama-Deal, wo er als der weltschlechteste Deal bezeichnet. Aber die Frage ist, erreicht das? Du hast ja letzte Woche auch noch gesagt, es herrschen bürgerkriegsähnliche Zustände im Iran. Das ist falsch. Totale Angst vor dem brutalen Regime, vor den Revolutionen. Revolutionswächter, die dort sind, sie richten die Leute weiter hier. Die Leute werden gehängt, etc. Und du hast auch noch gesagt, ja, die Iraner die halten nicht lange durch, viel weniger lange als die Amerikaner. Es ist noch offen, aber Iran ist eine Diktatur, brutale Diktatur. Die können sich viel leisten, auch viel Schmerzen für das eigene Volk. Das kann sich der Donald Trump offenbar nicht leisten. In 6 Monaten sind Midterm-Wahlen und dort muss er schauen, dass es nicht eine totale Niederlage bekommt. Und darum würde ich noch sagen, deine Analyse, dass die Iran als Erster wird aufgeben, dem Game of Chicken, wäge zuerst auf. Das ist noch offen. Ich sehe das Ende, dass die Iraner werden eigentlich länger durchhalten und Donald Trump irgendeine Figine finden will. Jetzt unter anderem hat er gesagt, eben, Hormuz ist offen und dann ist es wieder nicht offen und dann ist wieder alles anders.
5: Die Angaben vom Wall Street Journal, wo da immer sehr zuverlässig ist und du kannst auch die israelische Quellen anschauen. Iran verliert zurzeit jeden Tag 500 Millionen Dollar. Sie werden das nicht lange durchstehen. Und was das Wichtigste ist, sie haben jetzt bald keine Lagerräume mehr fürs Öl. Sie pumpen jetzt immer noch Öl, sie können das nicht verkaufen, können das nicht exportieren. Und es gibt einen Punkt, wo sie das nicht mehr können lagern. Und sobald sie das nicht mehr können lagern, müssen sie die Quellen zumachen. Und das zerstört unglaublich viele Investitionen. Das ist ein riesiges Problem für den Iran. Zweitens,
4: ja, glaube ich auch, das ist ein Problem.
5: Die Erfahrung zeigt, dass Diktaturen extrem geschwächt sind, wenn du sie wirtschaftlich kaputt machst. Das ist, da bin ich todsicher, dass das eines der wichtigsten Mittel ist. Und meistens ist es nicht gelungen früher, weil man es nicht konsequent durchsetzen konnte. Aber zurzeit, der Zustand von der Wirtschaft vom Iran ist katastrophal. Und ob sie das wirklich noch so lange durchhalten, das glaube ich nicht.
4: Aber was wäre denn, was passieren würde? Weil sie könnten sich ja einigen, und das sagt der Iran A, Hormuz geht auf, B, ihr müsst das Geld uns zurückgeben, die Milliarden, die ihr da für uns zurückgegeben haben, die uns gehören, etwas, was Obama gemacht hat und der Trump immer kritisiert hat. Und C, über die Atomfrage reden wir dann erst später. Aber auf das kann doch der Trump gar nicht eingehen. Und so eine Diskussion, nein, und die Diskussion um die Atomgeschichte, die wird ja Monate müssen gehen. Das kann man nicht in Wochen erledigen. Das weiss man aus Verhandlungen, die man früher hatte. Das kann man kurzfristig nicht machen. Also wenn die Iraner sagen, zuerst Hormuz geht auf und das andere später, dann gute Nacht.
5: Nein, das glaube ich nicht. Man hat jetzt 20 Jahre Erfahrung mit dem Regime. Man hat immer wieder verhandelt, man hat immer wieder probiert. Und das Regime hätte es ganz einfach. Sie müssen einfach auf das Atomprogramm verzichten. Das ist nicht so schwierig. Wir haben auch kein Atomprogramm. Sie brauchen keine Atombombe. Niemand tut sie bedrohen, sobald sie keine Atombombe mehr haben. Und von dem her ist es absolut klar, jetzt ist der Druck zu erhöhen, weil heute ist die Situation am besten. Ich meine, wenn man jetzt den Moment verpasst, jetzt sind sie extrem geschwächt. So geschwächt wie noch nie. Wenn man jetzt das nicht durchsetzt, dann setzt man es nachher nie mehr durch. Und dann wird, da kann ich dir garantieren, Roger, dann werden sie die Atombombe haben, vielleicht in 5 Jahren oder in 10 Jahren. Tot sicher.
4: Also.
5: Und dann gute Nacht am 6. Gut. Auch gute Nacht am 6. für Europa. Deshalb müssen wir heute hoffen, dass das Regime zusammenbricht dank dieser Blockade. Da müssen wir hoffen und da bin ich auch überzeugt, dass das geht.
4: Also nichts deutet darauf ein, dass das zusammenbricht, weil immer extremere Kreise sind dort am Ruder von der Revolutionsgarde. Und ich glaube, du hast einen totalen Realitätsverlust, wenn du sagst, wie schlimm das ist für den Iran. Jawohl, aber wie schlimm ist es denn für uns, für die Weltwirtschaft? In Amerika Ölpreise, Benzinpreise um 50% aufgegangen, gehen jeden Tag auf, alleine letzte Woche wieder 30 Cent aufgegangen, etc. Und nichts ist in Sicht, dass man die 500 Kilogramm angereicherte Uran rausholt mit militärischen oder eben mit diplomatischen Mitteln und dass die sich auf ein Einfrieren von ihrem Atomprogramm einlösen. Es ist nicht in Sicht und der Donald Trump weiss keinen Ausweg und der Markus Somm offenbar auch nicht, oder?
5: Also, muss schon ein bisschen mal da an mich sehen, es gibt sehr viele intelligente Leute, die genau gleich denken.
4: Was soll jetzt das?
5: Nicht so, ja, weil du immer so tust, wie immer.
4: Ich, wieso muss ich jetzt? Du wirfst einfach etwas in Diskussion, wo du nicht weißt.
5: Das ist wegen der Bubble. Du stellst das so da, zuerst sagst du, der Trump und der Markus Somm sind die Einzigen, die das so sehen. Nein, es gibt ganz viele Leute so, die genauso intelligent sind wie du und ich. Das ist der erste
4: also,
5: Punkt.
4: Gut,
5: der zweite Punkt ist, wenn du eine Inflation hast, wo in tausende Prozent hineingeht. Wenn du praktisch deine ganze Stahlindustrie und deine ganze Petrolindustrie nicht mehr hast, wenn du gleichzeitig etwa eine Million Arbeitslose hast, dann wirst du nicht so lange durchheben wie die Weltwirtschaft. Die Weltwirtschaft ist da sicher resilienter. Wir haben nicht solche Probleme. Dass es für die Weltwirtschaft eine Belastung ist, ja natürlich, logisch. Aber wir sind nicht an dem Ort wie das iranische Volk. Das iranische Volk ist total am Abgrund. Und das wird das Regime, das hoffe ich, nicht überleben. Und es ist ganz sicher so, dass sie wirtschaftlich viel mehr im Abgrund sind als der Rest der Welt. Das ist der Punkt.
4: Also gut, wenn wir doch noch schauen, man hat gerechnet, es gibt einen ganzen kurzen Krieg, dann Donald Trump hat gesagt, 4 bis 6 Wochen, jetzt sind wir im 3. Monat, der Markus Somm hofft immer noch, dass eben der Krieg weitergeht, man hat jetzt ja auch die Hyperschallraketen dort runtergebracht, um zu schauen, dass die etwas können erreichen, nachdem ja eigentlich die mehreren Stützpunkte der Amerikaner im Nahen Osten ziemlich stark beschädigt worden ist, mehr als das bisher bekannt worden ist. Wie sieht es denn bei dir, deiner Meinung nach, aus in 2, 3, 4 Wochen? Geht das weiter mit dieser Sperrung? Geht das weiter mit dem Abwürgen von Öl und von Helium und von Düngemitteln und all die Sachen, die nicht kommen, dass das einfach jetzt nochmal einen Monat, 2 Monate weitergeht? Was meinst du?
5: Ich hoffe, dass der Trump nicht Nerven verliert. Das ist eigentlich das Entscheidende. Er darf jetzt nicht Nerven verlieren. Und das ist das Einzige. Und wenn es weitermachen, die Amerikaner, 4, 6 Wochen, vielleicht 2 Monate, bis im Sommer, heben das die Iraner nicht durch. Da bin ich total überzeugt.
4: Und wir heben das durch Jahr. Und der Trump an Amerika hebt das durch.
5: Und Amerika hat im ersten Quartal wieder ein Wachstum von 2%. Da kann Deutschland nur brüllen den ganzen Tag und Frankreich auch. Aber die Welt belehren, wie das der Herr Kanzler macht, das könnten die Deutschen. Es ist nur peinlich, wenn selber so kein Erfolg hast wirtschaftlich, dann musst du einfach ein bisschen schweigen. Und die Europäer, und ich rede jetzt vor allem von den Franzosen, den Engländern und den Deutschen, sie haben so nichts zu bieten. Und deshalb sind sie so Hampelmänner, die niemand mehr ernst nimmt. Das ist der Punkt.
4: Die Schmähworte von Markus Somm sind wir uns gewöhnt. Selbsthass für Europäer. Die Europäer, die offenbar gebraucht werden von Donald Trump, händeringen, hat er um ihre Hilfe gebeten. Genau das Gegenteil ist der Fall von dem, was du erzählst. Das muss man einfach realisieren. Er braucht die Europäer. Hat sie aber nicht eingebunden. Hat sie nicht gefragt. Hat keine Allianz können machen. Das kann der nicht. Der weiss nicht, wie Politik geht. Und jeder Politiker weiss, wenn du in so einen Krieg gehst, musst du vorher deine Alliierten an. Donald Trump hat gemeint, hinterher kommen alle und machen dann, was ich sage. Und das ist nicht passiert, Markus. Let's face it.
5: Das war ein bisschen wichtiger, dass er die wichtigste Militärmacht von der Welt, nämlich Israel, eingebunden hat. Und sicher nicht die Deutschen, die eine Bundeswehr haben, die fast sogar ein bisschen grösser ist als die Schweizer Armee. Nein, komm, du bist wirklich in einer Traumwelt. Das ist nicht so. Und es ist nicht so, dass die Europäer irgendwo ernst genommen werden. Es hat nichts mit Selbstfass zu tun. Ich rede von den Politikern, die jetzt an der Macht sind. Europa selber finde ich irrsinnig. Und Europa wird sich auch wieder erholen, sobald mal alle die unfähigen Politiker weg sind, die wir zurzeit in den grossen Ländern haben. Das ist echt das Problem. Und ich sage es nur einmal, Roger, schau doch mal einfach das Wachstum an. Schau mal, wie Deutschland seit etwa 10 Jahren praktisch kein Wachstum mehr hat. Das ist keine gute Leistungsbilanz.
4: Ja, Deutschland ist natürlich das Opfer geworden vom Ukraine-Krieg und von der. Ja, die haben dann plötzlich kein Gas und kein Öl mehr gehabt aus Russland. Die ganze Energiepolitik ist zusammengebrochen. Oder? Das ist also eine schwierige Ausgangssituation.
5: Das ist alles Menschen gemacht.
4: Ja, aber gleich.
5: Die Deutschen hätten ja ihre Bundeswehr nicht müssen abrüsten, dann hätten die Russen sich gar nicht getraut.
4: Aber Markus, jetzt nur noch ganz kurz. Du, der immer so ein deutscher Kritiker bist, oder? Hast du denn das Gefühl, du wärst zufrieden, wenn Deutschland eine richtig grosse Armee hätte?
5: Ja, aber sicher.
4: Ah ja?
5: Du bist ja schon lustig. Wer hast denn das Gefühl, wer gegen die Ukraine, gegen die Russen überhaupt noch Krieg führen kann? Am Schluss sind das die Deutschen, das grösste Land, ist das, was eigentlich wirtschaftlich am stärksten sollte sein, ist ja das, was militärisch die grösste Erfahrung hat. Die Franzosen werden es nie mehr schaffen, die Engländer auch nicht. Schau mal, die Deutschen sind die letzte Hoffnung. Wenn du der Meinung bist, und du bist der Meinung, dass die Europäer sich selber verteidigen können, und ich bin der Meinung auch, dann ist Deutschland absolut zentral. Absolut.
4: Also.
5: Und deshalb ist die deutsche Politik zurzeit das grösste Desaster, das der Kontinent je erlebt hat, für eine lange, lange Zeit.
4: Also gut, letzte Worte, wir sind schon lange über unsere Zeit. Deutschland rüstet massiv auf. Deutschland unterstützt die Ukraine und die Ukraine unterstützt sich selber. 60% von allen Waffen in der Ukraine werden mittlerweile in der Ukraine produziert. Sie sind Weltmarktführer in den wichtigsten Bereichen von Drohnentechnologie etc. Und die stärkste Armee in Europa ist die ukrainische. Und ist nicht weder die russische noch die deutsche, sondern die ukrainische. Und darum muss man die Ukrainer unterstützen und ihre Opfer respektieren, die sie machen, damit das gut rauskommt. Für sie selber, zuallererst, aber auch für uns. So, das war das Schlusswort. Markus, wir reden weiter nächste Woche, wenn wir schauen, wo wir dann stehen. Ich befürchte, es wird nicht viel besser aussehen als jetzt. So, unsere Sendung vom heutigen Montag. Nächste Sendung am nächsten Montag. Abend, schönen Abend wünscht der Roger Schawinski.

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3: Es ist ein schwieriger Moment, um zu sagen, wenn es wo regnet in den nächsten paar Tagen. Sieht es aber wahrscheinlich überall nach ein paar wenigen Regentropfen auf. Aus. Grundsätzlich ist es so, dass es heute Abend schon an den einen oder anderen Ort bei uns in der Region im Flachland ein paar Tropfen gibt. Und morgen stehen wir auf unter einem Sonnenwolkenmix. Vor allem gegen den Nachmittag tut es morgen aber zu. Und es kann ein paar Tropfen geben. Maximal 20 Grad gibt es dazu.
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3: Wir haben gerade vier Unfälle aufs Mal, die Lampen machen im Feierabendverkehr. Einmal auf der A1 Zürich Richtung Bern. Zwischen dem Limmataler Kreuz und Dietikon Stauz. Eine Spur ist blockiert wegen einem Unfall. Dann auf der A1 Zürich Richtung Bern zwischen Wittigen Ost und Neuenhof. Auch dort ein Unfall. Obacht, die linke Spur ist gesperrt. Dann zwischen der Verzweigung Plegi und Bar, respektive in der Richtung Verzweigung Plegi zwischen Bar und Zug. Auch dort ein Unfall, der Pannenstreifen dort ist blockiert. Und immer noch ein Unfall, den wir schon haben seit dem Nachmittag. Zwischen Rupperswil und Hunschenzwil Kantonstrasse ist dort in beide Richtungen gesperrt.
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3: Stones, bekannt für so viel Energie in ihren Liedern. Da haben wir aber einen von der ruhigeren Sorte.

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0: Morgen in der Morgenshow. Jetzt gibt es noch den Rod Stewart, der uns richtig 7 treibt. Ich darf noch eine Stunde mit Ihnen. Ich freue mich sehr. Ich hoffe, Sie haben einen wunderbaren Montagabend.

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0: 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Es ist 7 Uhr. 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
5: Ich bin Selina Urech. Guten Abend. In der deutschen Stadt Leipzig ist ein Auto mit hoher Geschwindigkeit in eine Menschenmenge gerast. Nach Angaben von Leipzigs Oberbürgermeister gibt es 2 Tote. Mehrere Menschen wurden verletzt, 2 davon schwer. Der Täter konnte mittlerweile festgenommen werden. Er soll laut Bild-Zeitung bei seiner Festnahme psychisch auffällig gewesen sein. Zum Tathergang kann die Polizei aktuell noch keine Angaben machen. Österreich hat 3 russische Diplomaten wegen Spionageverdacht ausgewiesen. Die Justiz hatte gegen sie ermittelt, weil sie unter anderem im Zusammenhang mit Abhöranlagen auf den Dächern der russischen Botschaft geheimdienstlich tätig gewesen sein sollen. Mit den Anlagen fängt Russland dem ORF zufolge Daten ab, die internationale Organisationen über Satelliteninternet übermitteln. Fachleuten zufolge gilt Wien als Zentrum für Spionageaktivitäten in Europa, weil zahlreiche Institutionen wie die Vereinten Nationen ihren Sitz dort haben. Der tödliche Schusswaffenangriff am australischen Bondi Beach im Dezember sei die Folge von zunehmendem Judenhass. Zu diesem Schluss ist eine Untersuchungskommission der australischen Regierung gekommen, wie der Spiegel berichtet. Der Judenhass stehe wie

0: wiederum in einem deutlichen Zusammenhang mit dem Gaza-Krieg, so die Kommission. Am 14. Dezember hatten zwei Männer während eines Chanukka-Festes am berühmten Bondi Beach in Sydney 15 Menschen erschossen. Auf einem Swiss-Flug von Zürich nach Miami ist eine Frau in der Business Class sexuell belästigt worden. Ein 48-jähriger Passagier soll eine schlafende 29-Jährige unsittlich berührt haben, wie 20 Minuten berichtet. Mehrere Fluggäste informierten demnach die Crew, die sofort eingriff und den Mann auf einen anderen Sitzplatz umsetzte. Nach der Landung in Miami wurde der Franzose festgenommen. Er sitzt inzwischen in Untersuchungshaft. Die Airline verurteilt den Vorfall und betont, die Crew habe umgehend reagiert, um die Passagierin zu schützen. Der Schweizer Tennisspieler Stan Wawrinka wird sein letztes Turnier der Karriere an den Swiss Indoors in Basel bestreiten. Das teilen die Organisatoren mit. Das Turnier in der St. Jakobshalle findet vom 24. Oktober bis 1. November statt. Wawrinka hatte seinen Rücktritt per Ende Jahr bereits vor dem Beginn der Saison angekündigt.
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2: Es gibt ein paar Tropfen, immer wieder mal heute Abend und auch in der Nacht. Morgen stehen wir auf bei einem Sonnenwolkenmix. Allerdings zieht es dann morgen Nachmittag wieder zu. Und es kann immer mehr Tropfen geben. Temperaturen morgen bis zu 20 Grad.
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2: Da haben wir immer noch zwei Unfälle, die Lampen machen, respektive vor allem einen auf der A1 Zürich Richtung Bern zwischen dem Limmataler Kreuz und Dietikon staut drum wegen dem Unfall. Dann haben wir noch den Vierabendverkehr auf dem Nordring ab Dietikon bis zum Gubrist zwischen Zürich-Seebach und dem Brütiseller Kreuz, zwischen der Verzweigung Bierfeld und Lenzburg, zwischen Urdorf Süd und dem Limmataler Kreuz auf dem Westring und das Autobahnende Wiedeker ist verstopft ab Brunau. Aus dem Tessin Retour vor dem Gotthard Richtung Norden staut es noch 20 Minuten, 2 Kilometer warten.
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2: Das ist der Montagabend. Der Einstieg in die Woche, wer schafft es? Und wenn man den ganzen Tag Zeitungen liest und Nachrichten hört, dann hört man immer, was alles schlecht läuft. Und überall Krieg und ganz schlimme Nachrichten. Wir haben darum jetzt the good news of the day. Eine sporadische Rubrik quasi, wo man sagt, hey, es gibt auch ganz viel Gutes, was passiert und auf das legen wir unseren Fokus an dem Montagabend. Wir hören es gerade. Nach 4 Radio 1 jetzt am Stück, wir haben Buggles, Bob Dylan, Rumpelstill zum Tier im Kiosk und als erstes aber einer von der allerschönsten von den Beatles. Er ist ruhig, er ist fein und er ist einfach unfassbar berührend jedes Mal. Beatles mit Let It Be. Ich beziehe einen wundervollen Montagabend. Am Mikrofon noch diese Stunde, Elena Wagen.

0: Buggles auf Radio 1. An diesem Montagabend, Video killed the radio star, hat man gemeint, dazumals. Heute ist es eher umgekehrt. In einer Welt, die eigentlich nur noch Social Media dominiert und dort auch wahnsinnig viele schlechte Nachrichten. Den ganzen Tag hört man in den Nachrichten schlecht. Und darum gibt es an dem heutigen Montagabend mal Good News auf die Ohren. Die Schweiz lässt nämlich weltweit ein erstes Medikament gegen Malaria für Säuglinge zu. Die Schweiz hat heute ein Medikament für Kleinkinder und Neugeborene zugelassen. Es handelt sich um das Arzneimittel Coartem Baby vom Schweizer Pharmaunternehmen Novartis, das speziell zur Behandlung von Malaria bei Säuglingen mit einem Körpergewicht zwischen 2 und 5 Kilo entwickelt worden ist. Und es ist das erste Malaria-Mittel von dieser Art weltweit. Malaria ist eine Krankheit, die durch bestimmte Muckenarten auf den Menschen übertragen wird und sie löst für gewöhnlich unspezifische Beschwerden aus, wie Fieber, Kopf, Gliedschmerzen und in schweren Fällen kann es aber auch zu epileptischen Anfällen, Blutarmut, Nieren- oder Lungenversagen kommen. Jedes Jahr infizieren sich Millionen Menschen weltweit damit, besonders in Afrika. Allein im Jahr 2020 hat es über 260 Millionen Fälle gegeben, wie der Weltmalaria-Report von der WHO berichtet. Nach Angaben von Novartis werden in afrikanischen Malaria-Risikogebieten jedes Jahr etwa 30 Millionen Babys geboren und die Pharmafirma verweist auf eine westafrikanische Studie, die gezeigt hat, dass im Schnitt 11,8% der Kinder unter 6 Monaten sich mit Malaria infizieren. Geplant ist, dass das neue Malaria-Medikament für Neugeborene auch eben zu Afrika zum Einsatz kommt. Mit diesem Medikament will das Pharmaunternehmen eine Behandlungslücke schliessen. Weil bis jetzt haben Säuglinge nur im Notfall ein Malaria-Mittel nehmen können, das eigentlich für ältere Kinder gedacht ist. Aber da hat man Gefahr von Überdosierung und darum gibt es jetzt da etwas Neues. Klar, eine super Neuigkeit, vor allem für das Pharmaunternehmen Novartis, das natürlich damit wahnsinnig viel Geld verdient wieder. Novartis redet aber von einem Not-Profit-Medikament, also von einem Medikament, das nicht der Gewinnmaximierung dient, sondern der Gesundheitsversorgung. Insbesondere für Menschen in Entwicklungsländern oder mit begrenztem Zugang zu Medikamenten. Wir nehmen das mal so und sagen, immerhin tut es etwas Gutes, ob es Profit gibt oder nicht.
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De Kenny Loggins auf Radio 1, der Soundtrack zu Top Gun an diesem Montagabend. Es ist ein bisschen schwierig im Moment, den Wetterbericht wirklich gut vorauszusagen, wo und wann dass es genau regnet. Der Regenschirm dabei haben in den nächsten paar Tagen ist sicher nicht verkehrt. Meteorologen gehen davon aus, dass man spätestens bis am Donnerstag sicher überall mal ein paar Regentropfen gesehen hat. Ich wünsche Ihnen einen wunderbaren, erholsamen Abend. Jetzt mit Dusty Springfield. Am Mikrofon war Elena Wagen. Bis bald!

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1: Ich bin Selina Urech. Guten Abend. In der deutschen Stadt Leipzig ist ein Auto mit hoher Geschwindigkeit in eine Menschenmenge gerast. Nach Angaben von Leipzigs Oberbürgermeister gibt es 2 Tote. Mehrere Menschen wurden verletzt, 2 davon schwer. Der Täter konnte mittlerweile festgenommen werden. Er soll laut Bild-Zeitung bei seiner Festnahme psychisch auffällig gewesen sein. Zum Tathergang kann die Polizei aktuell noch keine Angaben machen. Auf einem Swiss-Flug von Zürich nach Miami ist eine Frau in der Business Class sexuell belästigt worden. Ein 48-jähriger Passagier soll eine schlafende 29-Jährige unsittlich berührt haben, wie 20 Minuten berichtet. Mehrere Fluggäste informierten demnach die Crew, die sofort eingriff und den Mann auf einen anderen Sitzplatz umsetzte. Nach der Landung in Miami wurde der Franzose festgenommen. Er sitzt inzwischen in Untersuchungshaft. Die Airline verurteilt den Vorfall und betont, die Crew habe umgehend reagiert, um die Passagierin zu schützen. Ein suchtkranker Arzt aus der Ostschweiz hat sich mit gefälschten Rezepten Medikamente beschafft und ist nun dafür verurteilt worden. Der 38-Jährige legte dafür eigenhändig ausgestellte Rezepte vor. Dafür verwendete er Rezeptblöcke der Privatklinik, bei der er angestellt war. In einzelnen Fällen setzte er zudem den Namen eines anderen Klinikarztes unter die Rezepte und fälschte dessen Unterschrift. Die Staatsanwaltschaft des Kantons St. Gallen verurteilte den Mann wegen mehrfacher Urkundenfälschung und mehrfachen Identitätsmissbrauchs zu einer bedingten Geldstrafe sowie zu einer Buße. Ein deutsches Paar soll nach sexuellen Handlungen in einem Zug Richtung Basel 2 SBB-Mitarbeitende angegriffen haben.

0: Das teilt die deutsche Bundespolizei laut 20 Minuten mit. Das Paar hatte in der ersten Klasse einvernehmliche sexuelle Handlungen vollzogen. Nachdem sie vom SBB-Personal aus dem Zug verwiesen worden waren, hat das Paar das Personal am Bahnhof Schopfheim West angegriffen. Das Liebespaar wurde festgenommen.
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0: Morgen starten wir wieder mit einem Mix aus Sonn- und Wolkentag. Gegen den Abend kommt es vermehrt regnen und gewittern. Das bei Temperaturen um die 20 Grad.
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0: Es klemmt immer noch auf der A1 Richtung Bern zwischen dem Gubristunnel und Dietikon und auch Richtung St. Gallen zwischen Dietikon und dem Gubristunnel sowie zwischen Zürich-Seebach und der Verzweigung Brütisellen geht es länger. Und dann im Süden haben wir immer noch gut 2 Kilometer Stau auf der A2 Richtung Gotthard zwischen Quinto und Airolo. Ich wünsche euch eine gute Fahrt und habt Sorge.
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1: Roger gegen Markus an diesem Montag. Der Markus ist am Telefon, aber man wird ihn hören. Wir reden über drei Themen. Die 10-Millionen-Initiative mit sehr viel Interesse. Schauen wir auf die Abstimmung am 14. Juni. Dann Trump, Merz und Schweiz. Wie läuft denn das mit den Zöllen auch für uns? Und Irankrieg, ist er jetzt vorbei, wie es der Donald Trump sagt, oder doch nicht? Fangen wir an, Markus, mit der 10-Millionen-Initiative. Ist am Telefon. Also, was ist da deine Meinung? Das Thema beherrscht ja die öffentliche Diskussion wie kaum eine andere in letzter Zeit. Wir haben noch nie darüber geredet, aber ich vermute, nein, ich weiss, du bist natürlich dafür, oder? Ist ja ganz klar, oder? Reflexartig, da musst du dafür sein, oder?
2: Nein, es war nicht reflexartig, sondern ich habe zuerst gefunden, so ein Deckel in der Verfassung würde ich eigentlich nicht. Ich finde Zuwanderung gut, Zuwanderung brauchen wir. Es ist eine Frage vom Ausmaß. Und nachdem ich aber eigentlich die Initiative ein bisschen genauer studiert habe, muss ich sagen, ich bin jetzt dafür. Und zwar einfach, weil ich finde, die Behörden haben nichts gemacht seit der Masseneinwanderungsinitiative. Der Souverän hat eigentlich gesagt, wir wollen weniger zu.

0: Abwanderung, man hat nichts gemacht. Und das Zweite ist, das Wichtige für mich ist, ab 9,5 Millionen muss der Bundesrat handeln, aber er hat verschiedene Möglichkeiten. Er muss nicht Personenfreizügigkeit künden. Und wir haben mit dieser Zuwanderung, die wir heute haben, hätten wir immer noch etwa 40'000, die können zuwandern. Das würde lange.
1: Also, wir können jetzt nicht über alle Argumente reden. Reden wir über die Ausgangslage. Erste Umfrage ist gekommen, knappes Ja. Ist dort rausgekommen. Es ist wieder mal SVP gegen alle anderen. Die Lieblingsposition von der SVP. Und der Markus Somm ist, wie wir gehört haben, wie immer an Bord. Oder?
0: Nein, es ist nicht so, die Umfragen, und das sind Umfragen, also vorsichtig, und das ist noch früh, aber die Umfragen zeigen, dass eine Mehrheit auch von den Freisinnigen dafür ist und bei der Mitte auch ganz knapp im Nein. Und das zeigt ja schon, dass die ganze bürgerliche Mitte und nicht nur die SVP grosse Sympathie hat, dort ist es 50-50. Wenn man bei der FDP nur die Deutschschweiz anschauen, kann ich dir sagen, wahrscheinlich hätten wir 60% Ja. Die Leute haben diese Art, das Ausmaß von der Zuwanderung satt. Es geht nicht um Zuwanderung, es geht ums Ausmaß. Es ist zu viel.
1: Also 10 Millionen ist ein Schreckgespenst. Die Schweiz wieder befüllt sich, kein Platz mehr. Angst wecken, wie bei früheren Initiativen aus dieser Richtung immer da. Aber das eigentliche Ziel ist natürlich, die bilateralen 3 mit der EU zu verhindern. Die hat nämlich gute Chancen, das weiss auch die SVP und weiss auch der Markus Sommer. Und jetzt hat es ein Bubentrickchen. Man macht zuerst die Initiativen, die eine ganz andere Affiche hat, und dann hat man die EU los. Oder? Das ist doch eigentlich die Ausgangslage.
0: Nein, es ist ja heute schon in der Verfassung. Es steht schon heute schon in der Verfassung, dass der Bund Zuwanderung selber muss steuern. Und wenn jetzt die zweite Initiative kommt, wo das nochmal drin steht, könnte der Bund wieder im Prinzip genauso das so behandeln wie 2014. Und er wird es dort sicher machen. Mhm. Er wird es dort sicher machen. Es wird keine Störung geben zu der EU, wenn der Bundesrat das nicht will. Weil 9,5 Millionen, nur dann muss der Bundesrat überhaupt Massnahmen treffen. Und dann hat er viele Möglichkeiten. Er kann die Asylpolitik kann er etwas machen, er kann mit dem Familiennachzug etwas Intelligentes machen, Gerüchte, alles. Nein, das ist meiner Meinung nach die Angstpropaganda von den Gegnern.
1: Also, das grösste Problem von sehr vielen Ländern, ja nicht nur in Europa, sondern auch in Asien, Abnahme von der Bevölkerung wegen dem demografischen Wandel, viel, viel mehr Alte, immer weniger Junge. Es gibt dann grosse wirtschaftliche Probleme, die haben wir nicht. Die Schweiz funktioniert, die Schweiz ist attraktiv und wir müssen dem Sorge halten. Und die EU, die ist wichtiger denn je, es ist zwar nicht perfekt, aber gar keine Alternativen ist in Sicht. Und das, was du sagst, nein, 2014 ist das ein bisschen schwammig formuliert worden mit der Masseneinwanderungsinitiative, jetzt ist es knallhart und darum ist klar, man will da einfach schauen, dass die bilateralen 3 einfach vorher schon abgetischt werden.
0: Also die bilateralen 3 sind so schlecht, die kommen sowas nicht durch. Das ist kein Problem. Also das muss ich sagen, das ist nicht das Hauptproblem.
1: Umfragen deuten aber auf etwas anderes hin.
0: Umfragen sind dort völlig, völlig unglaubwürdig, weil die Leute keine Ahnung haben, um was es geht. Nein, wirklich, die Leute haben sich noch nicht beschäftigt mit dem. Sie sind keine Ahnung. Und es geht noch lang, bis die Abstimmung kommt. Schon im Parlament werden sehr viele Leute noch kippen, weil es ist einfach nicht ein guter Vertrag. Aber das ist völlig unabhängig von der 10 Millionen Initiative. Zuwanderung ist ein Thema in der Schweiz seit 30 Jahren. Ja, schon viel länger. Und immer gewesen. Und wir haben immer Zuwanderung gehabt.
1: Und?
0: Wir haben aber auch immer wieder Initiativen gehabt dagegen. Und der Bund hat früher noch das viel intelligenter gemacht. Er hat gewusst, ich muss ein bisschen Mass halten, ich muss ein bisschen intelligenter das machen. Und seit mir mit der EU den Vertrag haben, wegen der Personenfreizügigkeit und unsere Diplomaten nicht mehr hart wollen verhandeln mit der EU zu dem Thema, haben wir ein Problem. Und noch eines, die Zuwanderung, die ist zu viel und man kann sie regeln mit der EU. Es ist überhaupt kein Problem, weil die EU bleibt ein wichtiger Markt. Nicht der allerwichtigste langfristig wahrscheinlich, aber es bleibt ein wichtiger Markt und das ist absolut unbelastet von dieser Initiative.
1: Nein, die EU ist natürlich der wichtigste Markt, weißt du. Und die EU ist der einzige Unterstützer von der Ukraine. Heute hat 90 Milliarden gesprochen, USA unter dem Donald Trump, dem Kollegen. Null. Die EU ist das Gegengewicht zum Putin, was lebenswichtig ist, auch für die Schweiz. Und ein gutes Verhältnis zur EU ist unerlässlich. Und am Blocher sein Traum gegen die EU, den er ja als intellektuelle Fehlkonstruktion bezeichnet, will man jetzt mit dem Umweg über die 10 Millionen Idee von Tommy Matter killen. Und man treibt dabei die Schweiz, alle Parteien und der Bundesrat vor sich an, wie immer. Das ist doch die Situation.
0: Ist denn für dich Zuwanderung einfach kein Problem? Du findest, das ist völlig okay.
1: Tendenziell ist die Zuwanderung wichtig.
0: Ja, aber in dem Ausmaß 80'000 netto, das findest du gut.
1: Ich finde, es ist wichtig, wenn man schaut, wie der demografische Wandel ist, einerseits, und andererseits ist es wichtig, nein, wichtig ist vor allem, dass wir gute Beziehungen haben mit der EU, vor allem in dem Umfeld, wo jetzt der Putin versucht, Europa zu schwächen. Ja, und jetzt tun wir das... Nein, wir werden keinen Deal können machen.
0: Sagen wir mal eine Zahl.
1: Nein, ich weiss es nicht. Also die 10-Millionen-Zahl, die hat schon mein alter Professor, der ehemalige Rektor von der Hochschule St. Gallen, Francesco Knesarek, schon in den 60er Jahren angestellt. Dort sind wir ja noch weit weg und nicht mehr das je werden erreichen. Aber dass man überhaupt eine Obergrenze in eine Verfassung nimmt, das gibt es in gar keinem einzigen Land, sondern es wird sich dann irgendwie einfach ein bisschen auf eine Art und Weise einspielen. Ja. Je nachdem, wie die Schweiz funktioniert. Wenn die Schweiz gut funktioniert, und das ist doch toll, und die Schweiz funktioniert ja toll, dann müssen wir doch da nicht irgendwie künstliche Grenzen setzen. Das begreife ich nicht. Es geht ja nur darum. Darum sage ich, es geht nicht um die 10 Millionen. Es geht um eine Aktion gegen die EU.
0: Also, aber jetzt gehen wir mal weg von dem. Jetzt hast du das genug mal gesagt. Jetzt sagst du mir einfach mal zu der Zuwanderung. Findest du das Ausmaß, das wir haben jetzt, ist das nachhaltig mit dem Tempo, das wir haben? 80'000 durchschnittlich netto, jedes Jahr. Ist das nachhaltig?
1: Ich weiss nicht, ob das so weitergehen wird. Man kann jetzt nicht sagen, dass das so weiterlaufen wird. Ist auch noch abhängig von der Entwicklung in der EU. Je besser es der EU geht, desto weniger Leute werden kommen. Also müsste man eigentlich auch schauen, dass es der EU gut geht und der Schweiz gut geht.
0: Tobias Sternmann hat gesagt, es ist völlig losgekoppelt von der Konjunktur, sowohl in der Schweiz wie auch in der EU. Die Zuwanderung hat zugenommen, wenn es ein bisschen schlechter gegangen ist, die Zuwanderung hat zugenommen, wenn es gut geht. Es ist völlig abgekoppelt. Es hat damit zu tun, dass wir die Zuwanderung nicht mehr selber steuern können. Und der Knesarek, den du erwähnt hast, ja, man hat in den 70er Jahren, hat man nachher natürlich massiv angefangen zu steuern. Zuerst ist die Rezession gekommen, dann hat man sehr viele Leute einfach heimgeschickt, auf eine Art, die ich heute auch nicht mehr begrüssen würde. Und nachher hat man es gesteuert, immer gesteuert. Und es ist immer hat immer funktioniert, weil wir haben durchschnittlich etwa 30'000 Zuwanderer netto in der Schweiz bis in die 90er Jahre. Und es ist immer gut gegangen. Und noch eines, ich bin für Zuwanderung. Ich bin ein Fan von Zuwanderung. Aber ich bin ein Fan von qualitativer Zuwanderung. Und in dem Ausmaß ist es zu viel. Es ist den Leuten zu viel und zu schnell. Und deshalb ist schon die Hälfte von der Bevölkerung für die Initiative, was erstaunlich ist, wenn man weiss, dass alle Behörden, dass alle Parteien außer der SVP dafür sind.
1: Also, die kann man ja wecken. Seit der Schwarzenbach-Initiative kann man ja solche Elemente und solche Emotionen kann man wecken. Ist bis jetzt eigentlich immer abgeschifft. Man hat Personenfreizügigkeit unterstützt. Immer wieder in mehrfachen Abstimmungen. Die Schweiz ist damit gut gefahren und ich glaube auch, dass sie weiter gut fahren wird. Aber wir werden vielleicht noch in den nächsten Sendungen weiter über das Thema reden, wenn wir auch bessere Zahlen haben, wie die Initiative aktuell dann kurz vor dem Datum vom 14. Juni eigentlich da steht. Reden wir über den Donald Trump, den Friedrich Merz und die Schweiz. Ende letzte Woche plötzlich out of the blue Donald Trump 25% Zoll sofort für europäische Auto, hat Trump verkündet, natürlich auf seinem Truth Social, also seiner eigenen Plattform, wo er ja eigentlich seine wichtigen Entscheidungen vermittelt, was auch eine neue Form ist von Staatsführung. Also, es ist natürlich eine Bestrafung für den Bundeskanzler Merz, weil er hat gesagt, die USA haben keine Strategie im Irankrieg und die USA sind demütigt worden von den Iranern. Und der Trump ist beleidigt, macht Zölle, macht Truppenabzug in Europa und in Deutschland etc. Und die ausgehandelten Verträge mit ihm, die gelten einfach dann mit einem Federstreich nicht mehr.
0: Ja gut, die sind schon immer unsicher gewesen und das wird da so bleiben. Die Europäer haben sich so dumm verhalten jetzt wie dem Iran-Krieg. Dümmer kann man es gar nicht machen. Und ich meine, Friedrich Merz hat sich einfach selber aufgehängt. Wird dann immer lang Kanzler sein, da bin ich ziemlich sicher, aus anderen Gründen. Aber wie er einfach daher schwafelt und sich nichts überlegt, muss ich schon sagen, das ist schon so wahnsinnig. Wenn das verantwortungsvoll soll sein. Ich meine, er hat genau gewusst, dass das der Trump provozieren. Jetzt sind mal 5'000 Soldaten gefördert in Deutschland. Ob es dazu kommt, weiss man nicht. Aber die Unterstützung der Amerikaner in der Ukraine ist halt nach wie vor wichtig. Die hat der Kanzler jetzt einfach gefördert. Und das ist einfach dumm. Das ist sau dumm. Auch wenn man den Trump nicht gern mag und einen totalen Double findet, muss man halt mit dem dealen. Er ist noch 3 Jahre Präsident. Und wenn man wie ein Kindskopf einfach sagt, was einem gerade einfällt, dann muss ich sagen, ja.
1: Aber er hat ja recht. Der Merz hat ja recht. Es hat keine Strategie. Die Iraner haben den Krieg nicht verloren. Und das war ihr Ziel. Die Amerikaner haben nicht gewonnen. Das war dann ihr Ziel. Und ich meine, die Europäer haben sich früher können erlauben, dass man eine andere Meinung hat. Dass die Amerikaner im Irak hat der Schröder gesagt, wir machen nicht mit, etc. Aber ja. Donald Trump geht das einfach nicht mehr. Aber wichtig ist doch jetzt vor allem, was man gesehen hat, Markus. Man kann mit dem Trump keinen Deal machen. Er ist völlig unglaubwürdig. Wenn man ihm auf den Schlips trampt, bricht er einen Deal. Als Geschäftsmann ist er 6-mal pleite gegangen, hat seine Rechnungen nie gezahlt, man hat nicht mehr von uns vor Gericht bringen. Und das müssen wir doch auch merken. Es merken alle. Es merken die Europäer, es merken die Schweizer jetzt hoffentlich bald. Aber ganz sicher merken es auch die Iraner. Ein Deal mit dem Donald Trump ist kein Deal, weil wenn es ihm nicht gut geht, wenn er schlecht aufgestanden ist, bricht er ihn einfach.
0: Aber das tut die Iraner. Und da auf die gleiche Ebene setzen, ist Trump, das spricht ja für den.
1: Was? Ich tue nicht auf die gleiche Ebene setzen. Ich sage einfach, der Trump hat keine Glaubwürdigkeit mehr.
0: Du bist der Meinung, der Trump ist unzuverlässig aus der Sicht der Iraner. Und die Iraner sind total zuverlässig.
1: Habe ich nicht gesagt?
0: Mal, aber das muss man daraus schließen.
1: Nein, habe ich nicht gesagt.
0: Ja, aber sie sind sicher nicht glaubwürdig in dieser Frage, wenn sie das Gefühl haben, der andere sei nicht zuverlässig, weil ich meine, die Iraner sind total unzuverlässig.
1: Sie haben den Deal 2015 eingehalten.
0: Sie sind seit 47 Jahren halten sie einen Deal ein und der heisst, Israel wird vernichtet. Ja, das halten sie.
1: Das ist kein Deal gewesen.
0: Das ist super, das tun sie einhalten, das stimmt. Den Rest tun sie nicht einhalten. Und wer das Gefühl hat, man könne mit Iran guten Deal machen, der sieht, dass es nicht geht. Das hat ja der Trump selber jetzt müssen merken. Und der Punkt ist nicht der, ob jetzt der Trump ein Double ist oder nicht, spielt gar keine Rolle. Er ist ein Fakt und du musst mit dem umgehen. Und wenn die Europäer nicht bereit sind, ihre Sozialstaaten abzubauen, damit sie wieder Geld haben, und aufrüsten mit dem Geld, dann werden sie immer abhängig bleiben von den Amerikanern. Und das ist jetzt noch 3 Jahre der Herr Trump. Und es wird nachher nicht besser. Die Vorstellung, dass die Amerikaner in 3 Jahren sich anders verhalten, das ist meiner Meinung nach völlig, völlig weltfremd. Die Europäer haben sich jetzt so blöd verhalten gegenüber den Amerikanern, dass die Amerikaner, und ich rede jetzt auch von der Bevölkerung, von einem grossen Teil auch vom Establishment, nicht das Gefühl haben, die Europäer muss man noch helfen.
1: Das stimmt überhaupt nicht. Was man weiss, ganz klar, eine grosse Mehrheit ist gegen den Krieg im Iran. 62% dagegen. Noch viel schlechter sind die Daten für den Donald Trump selber. Aber jetzt reden wir doch über die Schweiz. Wir bemühen uns um einen Zolldeal mit der Trump-Regierung. In der Zwischenzeit kritisiert der Migros und Coop wegen ihrer Marktmacht. Wir müssen auch ihre Standards übernehmen bei Nahrungsmitteln, bei Chlorhühnern und anderes. Total übergriffig. Und wenn dann wir einen Deal haben und am Trump irgendetwas nicht passt oder der Karin Keller-Sutter ihm wieder auf die Nerven geht, dann bricht das wieder. Wieso soll man da überhaupt einen Deal machen? Ich glaube, die Einzigen, die es begriffen haben, sind Chinesen.
0: Also die haben gesagt, die große Schweiz und die große China.
1: Ja, nein, aber die Europäer müssen jetzt anstehen und die müssen gegen... Ja, ja.
0: Was ist der Unterschied zwischen Europa und China?
1: Nein, aber Europäer müssen jetzt anstehen, man muss nicht mehr Angst haben vor dem Trump. Ja. Man muss
0: sie haben keine Waffen, sie haben kein Geld, sie haben nichts. Die Europäer sind am Arsch. Die haben eben nichts, deshalb kriechen sie ja so. Du kannst dich schon aufregen über das, dass sie so kriechen. Und ich finde, ich habe sogar Verständnis für das. Ich finde es auch peinlich, wie die tun. Aber sie machen es ja nur, weil sie völlig machtlos sind.
1: Markus!
0: Sie sind machtlos, Roger, selber schuld. Sie haben abgerüstet, sie haben eine Energiepolitik gemacht, die falsch ist. Das gilt vor allem für Deutschland. Sie haben kein Wirtschaftswachstum mehr. Sie haben KI verpasst. Sie sind niemand mit den Europäern. Und zwar weltweit. Frag doch mal Chinesen, wie Chinesen die Europäer anschauen. Hast du das Gefühl, die haben Angst vor den Europäern?
1: Also Markus.
0: Die Europäer haben sich selber in die Knie geschossen und brüllen jetzt die ganze Zeit.
1: Also das ist alles total falsch. Gerade darum ist ja der Donald Trump verrückt worden, dass die Europäer gebraucht werden. um da in der Strasse von Hormuz etwas zu machen. Er hat sie gebraucht, militärisch, wie du, mit deinen Hämen, die Europäer haben nichts. Aber plötzlich braucht es deutsche und englische Truppen und Kriegsschiffe etc., um den Konflikt zu lösen. Nein. Und wenn man das nicht macht, dann ist der Donald Trump sauer und tut sagen, jetzt müssen wir Deutschland irgendwie bestrafen. 5'000 weniger Soldaten in Deutschland oder mehr. Je nachdem freut sein Busenfreund Putin natürlich zuallererst. Aber das schadet er nicht nur sich, Markus. Er schadet Amerika, weil Amerika ohne die Basis in Europa, und zwar bis nach Spanien und Italien, die brauchen die, um auch in Asien können überhaupt noch aufzutreten als Weltmacht. Er, der beleidigte Donald Trump, schädigt Amerika, wie noch nie ein Präsident Amerika geschädigt hat.
0: Ja. Das ist aber völlig irrelevant.
1: Irrelevant.
0: Nein, es ist irrelevant. Wir werden dem nicht stärker. Und du schätzt es einfach falsch ein, die Strasse von Hormuz. Weißt du, warum die Europäer nicht können mitmachen können? Weil es gar kein Schiff haben, das können
1: die schicken. Die haben mehr Engländer, als die Amerikaner.
0: Die Engländer müssen zuschauen, wie ihre Basis auf Zypern bombardiert worden ist vom Iran. Sie haben nichts dagegen können machen. Roger, es ist nicht wahr. Sie haben die Waffen nicht. Und es geht gar nicht um das. Es ist doch logisch, dass die Amerikaner finden, nachdem wir die Ukraine so viel investiert haben und so viel gemacht haben und heute noch sehr viel machen, Intelligence und so weiter, dann würden die Europäer sich anders verhalten. Wenn die Amerikaner so unwichtig wären, würden sie anders tun.
1: Die haben es begriffen.
0: Aber der Punkt ist, ja, wo sind denn die Waffen? Also Roger, du bist in einer Traumwelt.
1: Ja, also
0: Traumwelt, und es gibt viele Europäer, die diese Traumwelt auch noch teilen. Nein. Aber ich kann dir sagen, wir hocken hier in der Provinz, übrigens die Schweizer auch. Ich meine, du hast vorhin Zuwanderung noch erwähnt. Und hast auch gesagt, wegen der Ukraine sei das wichtig, dass wir gute Beziehungen haben zu der EU. Okay, wo sind denn die SP und die Grünen, die Initiative so massiv ablehnen, wenn es um die Aufrüstung von unserer Armee geht, wo etwas vom Wichtigsten wäre? Wenn man wirklich den Ukraine-Krieg ernst nimmt. Aber auch das wollen sie ja dann wieder nicht.
1: Doch, das wollen sie. Mal, die haben ihre Meinung geändert. Die ganzen Leute, die Pazifisten in dieser Partei, von denen hörst du gar nichts mehr.
0: Wo hat die SP jetzt einem Rüstungskredit zugestimmt? Ja. Seit 1919, sag mir einen. Ein einziger, bitte.
1: Ich kann jetzt nicht alle eine Liste da, aber die Tatsache ist, sie sind, ja gut, also wir reden jetzt nicht über die SP, sondern wir reden darum, wie wir mit dem Trump sollen umgehen und ich sage, mit dem Trump einen Deal machen und der Trump will ja Deal machen mit Iran. Am Morgen sagt er das, am Abend sagt er das Gegenteil, aber er hat es jetzt wieder gesagt, wir sind ja kurz vor einem Deal wieder, hat er gesagt, und was hat er gestern wieder gesagt, gestern Abend, immer am Sonntagabend kommt er mit irgendwelchen Botschaften, positive Botschaften, um den Börsenmarkt dann, wo aufgehen, ein positiv zu beeinflussen. Er hat gesagt, wir werden jetzt die Strasse von Hormuz aufmachen, wir werden da dafür sorgen. Hat nicht funktioniert. Der Ölpreis ist aufgegangen. Warum, Markus? Die Glaubwürdigkeit von Donald Trump ist auf dem Nullpunkt. Er hat mehr dann gecheckt. Immer seine Ankündigungen sind falsch. Und nein, Markus!
0: Er ist noch 3 Jahre Präsident. Mit dem können wir, das nützt uns doch nichts, wenn du jetzt die ganze Zeit jammerst. Er ist noch 3 Jahre Präsident.
1: Nein, aber man muss mit dem umgehen.
0: Wenn du ablösen, dann musst du halt selber zur Supermacht werden. Das geht nicht. Wir sind alle abhängig von dem.
1: Also.
0: Und du kannst natürlich die ganze Zeit sagen, ja, er ist ein Double, aber er nützt nichts. Er ist ein Fakt.
1: Gut, und ich sage, wir müssen schauen, dass wir nicht mehr so abhängig sind, ihm nicht mehr so im Arsch oder Entschuldigung reinkriechen wie die Europäer, die dort da ins Oval Office reingekommen sind. Die haben das gecheckt und auch der Merz hat es gemerkt und der Macron hat es gemerkt und der Starmer hat es gemerkt. Es sind neue Zeiten, wir müssen uns anders einrichten. Aber jetzt möchte ich noch etwas Grundsätzliches mit dir diskutieren, Markus. Wir haben eine emotionale Diskussion gehabt letzte Woche und ich bin dann sehr irritiert über deine Aussage, die du gesagt hast, Journalisten von der New York Times und Washington Post hassen ihr Land. Das ist die Sprache von Autokraten, die freie Meinungsäußerung ablehnen, die das bekämpfen. Wer anderer Meinung ist, hasst sein Land. Der Trump hat gesagt, die Mainstream-Media, Enemy of the People, die müssen bekämpft werden, eingeschränkt werden. Und du sagst jetzt das Gleiche, Markus. Was ist los mit dir? Du bist doch mal ein Journalist gewesen, offen für verschiedene Meinungen und nicht, indem du alle die abqualifiziert, die eine andere Meinung haben.
0: Also erstens tust du ja mich auch abqualifizieren. Und das ist nicht gegen Pressefreiheit. Du darfst ja sagen, ich erzähle völligen Unsinn.
1: Du hast gesagt, hasse.
0: Keine Ahnung, das machst du auch. Nein, du hasst mich nicht. Und ich finde jetzt auch, wenn die New York Times über gesagt haben, hassen oder verabscheuen, ist nicht der Punkt. Sie können
1: du schreiben, was sie wollen. Bei dir ist nie der Punkt.
0: Roger, warte mal schnell, ich darf Ihnen noch etwas sagen. Sie können schreiben und meinen, was sie wollen. Aber ich würde auch meinen und schreiben, was ich will. Und dann schreibe ich. Ich finde es komisch, dass die New York Times, eine Zeitung, die früher noch das wichtigste Blatt war, auch vom New Yorker Judentum, ständig die Interessen von Israel so verletzt. Und da muss ich sagen, die Journalisten, und ich kenne viele von denen, die haben ein gestörtes Verhältnis zum eigenen Land. Und es ist so. Und übrigens gilt das auch für andere Journalisten, wie in anderen Ländern. Es ist ziemlich typisch für den Westen, dass fast keine Berufsgruppe so überkritisch oder so verabscheuungsweise über das eigene Land denkt und schreibt. Wie wir Journalisten, das finde ich ein Problem. Aber sie können machen, was sie wollen. Sie dürfen weiterschreiben. Sie haben ja auch nicht mehr so wahnsinnig Erfolg. Man hat sie auch nicht mehr so gern. Man nimmt sie auch nicht mehr so ernst. Und das hat auch mit dem zu tun.
1: Also ich bin der Meinung, das ist wirklich die Haltung, die man von einem Orban gehört hat, von einem Trump gehört hat, jetzt von einem Milley und einem Markus Somm. Und apropos Selbsthass, was du sagst über die Schweiz auch, was wir vorher gehört haben, über Europa, das ist dann Selbsthass. Also, reden wir über den Krieg. Der Donald Trump hat verkündet, am Kongress gemeldet, der Krieg sei vorbei. Obwohl kein einziges von den deklarierten Kriegszielen erreicht worden ist, ist alles noch viel schlimmer als vor dem 28. Februar am Kriegsanfang. Bist du jetzt zufrieden über das, Markus?
0: Da kann man sehr geteilter Meinung sein. Du kannst vielleicht mal den Amit Segal lesen. Das ist einer der besten Journalisten in Israel. Lies der mal, dann siehst du, wie die Israelis über das reden.
1: Ich will dich fragen, bist du zufrieden?
0: Ich bin zufrieden, weil das Wichtigste für mich ist die Blockade. Die Blockade muss durchgehebt werden. Zurzeit sieht es aus, dass der Trump weitermacht. Das ist das Allerwichtigste. Das Zweite ist, was man sicher erreicht hat, die militärische Schlagkraft der Iraner massiv reduziert. Was man nicht geschafft hat und das Allerwichtigste ist, man muss das Atomprogramm weg haben. Entweder indem, dass man das Iran holt, was sehr schwierig ist, oder man hat einen Regimewechsel, oder man macht das Land einfach total ab. Das ist Hauptziel.
1: Und? Ist das erreicht worden?
0: Nein, das ist noch nicht erreicht worden, ja. Aber auch noch nicht vorbei. Der Krieg ist auch nicht vorbei. Und wenn der Donald Trump sagt, der Krieg ist vorbei, hat er nicht recht. Und ich hoffe, dass er weiter dran bleibt. Und ich glaube auch, dass er weiter dran bleibt. Er kommt nicht so leicht raus, wie er das vielleicht gerne hätte. Und was er rhetorisch immer wieder vorbereitet. Aber das ist keine Lösung. Das Atomprogramm muss weg. Das allerwichtigste Ziel von dem Iran-Krieg. Und das muss erreicht werden.
1: Also dieser Meinung bin ich auch. Nur die Frage ist, erreicht man das auf diese Art und Weise oder indem man einen Deal dann auch doch macht, wie es der Obama gemacht hat. Trump merkt langsam, er müsste einen Deal machen mit denen, um aus dem rauszukommen. Es sollte ein bisschen besser sein als der Obama-Deal, wo er als der weltschlechteste Deal bezeichnet. Aber die Frage ist, erreicht das? Du hast ja letzte Woche auch noch gesagt, es herrschen bürgerkriegsähnliche Zustände im Iran. Das ist falsch. Totale Angst vor dem brutalen Regime, vor den Revolutionswächter, die dort sind, sie richten die Leute weiter hinrichten, die Leute werden gehängt etc. Und du hast auch noch gesagt, ja, die Iraner die halten nicht lange durch, viel weniger lange als die Amerikaner. Es ist noch offen, aber Iran ist eine Diktatur, brutale Diktatur. Die können sich viel leisten, auch viel Schmerzen für das eigene Volk. Das kann sich der Donald Trump offenbar nicht leisten. In 6 Monaten sind Midterm-Wahlen und dort muss er schauen, dass es nicht eine totale Niederlage bekommt. Und darum würde ich noch sagen, deine Analyse, dass die Iran als Erster wird aufgeben, dem Game of Chicken, wege ich zuerst auf. Das ist noch offen. Ich sehe das Ende, dass die Iraner werden eigentlich länger durchhalten und Donald Trump irgendeine Figine finden will. Jetzt unter anderem hat er gesagt, eben, Hormuz ist offen und dann ist es wieder nicht offen und dann ist wieder alles anders.
0: Die Angabe vom Wall Street Journal, wo da immer sehr zuverlässig ist und du kannst auch die israelische Quellen anschauen. Iran verliert zurzeit jeden Tag 500 Millionen Dollar. Sie werden das nicht lange durchstehen. Und was Wichtigste ist, sie haben jetzt bald keine Lagerräume mehr fürs Öl. Sie pumpen jetzt immer noch Öl. Sie können das nicht verkaufen, können das nicht exportieren. Und es gibt einen Punkt, wo sie das nicht mehr lagern können. Und sobald sie das nicht mehr lagern können, müssen sie die Quellen zumachen. Und das zerstört unglaublich viele Investitionen. Das ist ein riesiges Problem für den Iran. Zweitens,
1: ja, glaube ich auch, das ist ein Problem.
0: Die Erfahrung zeigt, dass Diktaturen extrem geschwächt sind, wenn du sie wirtschaftlich kaputt machst. Da bin ich todsicher, dass das eines der wichtigsten Mittel ist. Und meistens ist es nicht gelungen früher, weil man es nicht können, konsequent durchsetzen konnte. Aber zurzeit, der Zustand von der Wirtschaft im Iran ist katastrophal. Und ob sie das wirklich noch so lange durchhalten, das glaube ich nicht.
1: Aber was wäre denn, was passieren würde? Weil sie könnten sich ja einigen, und das sagt der Iran A, Hormuz geht auf, B, ihr müsst das Geld uns zurückgeben, die Milliarden, die ihr da für uns nicht zurückgegeben haben, die uns gehören, etwas, was Obama gemacht hat und der Trump immer kritisiert hat. Und C, über die Atomfrage reden wir dann erst später. Aber auf das kann doch der Trump gar nicht eingehen. Und so eine Diskussion, nein, und die Diskussion um die Atomgeschichte, die wird ja Monate müssen gehen. Das kann man nicht in Wochen erledigen. Das weiss man aus Verhandlungen, die man früher hatte. Das kann man kurzfristig nicht machen. Also wenn die Iraner sagen, zuerst Hormuz geht auf und das andere später, dann gute Nacht.
0: Nein, das glaube ich nicht. Man hat jetzt 20 Jahre Erfahrung mit dem Regime. Man hat immer wieder verhandelt, man hat immer wieder probiert. Und das Regime hätte es ganz einfach. Sie müssen einfach auf das Atomprogramm verzichten. Das ist nicht so schwierig. Wir haben auch kein Atomprogramm. Sie brauchen keine Atombomben. Niemand tut sie bedrohen, sobald sie keine Atombomben mehr haben. Und von dem her ist es absolut klar, jetzt ist der Druck zu erhöhen, weil heute ist die Situation am besten. Ich meine, wenn wir jetzt den Moment verpasst, jetzt sind sie extrem geschwächt. So geschwächt wie noch nie. Wenn man jetzt das nicht durchsetzt, dann setzt man es nachher nie mehr durch. Und dann wird, da kann ich dir garantieren, Roger, dann werden sie die Atombombe haben, vielleicht in 5 Jahren oder in 10 Jahren. Todsicher.
1: Also.
0: Und dann gute Nacht am 6. Auch gute Nacht am 6. für Europa. Deshalb müssen wir heute hoffen, dass das Regime zusammenbricht dank dieser Blockade. Da müssen wir hoffen und da bin ich auch überzeugt, dass das geht.
1: Also nichts deutet darauf ein, dass das zusammenbricht, weil immer extremere Kreise sind dort am Ruder von der Revolutionsgarde. Und ich glaube, du hast einen totalen Realitätsverlust, wenn du sagst, wie schlimm das ist für den Iran. Jawohl, aber wie schlimm ist es denn für uns, für die Weltwirtschaft? In Amerika Ölpreise, Benzinpreise um 50% aufgegangen, gehen jeden Tag auf, alleine letzte Woche wieder 30 Cent aufgegangen, etc. Und nichts ist in Sicht, dass man die 500 Kilogramm angereicherte Uran rausholt mit militärischen oder eben mit diplomatischen Mitteln und dass die sich auf ein Einfrieren von ihrem Atomprogramm einlösen. Es ist nicht in Sicht und der Donald Trump weiss keinen Ausweg und der Markus Somm offenbar auch nicht, oder?
0: Also, muss schon ein bisschen mal da, ja, an mich sehen, es gibt sehr viele intelligente Leute, die genau gleich denken.
1: Was soll jetzt das?
0: Ich nicht so, ja, weil du immer so tust,
1: Du wirfst einfach etwas in Diskussion, wo du nicht weißt.
0: Das ist in der Bubble. Du stellst das so da, zuerst sagst, der Trump und der Markus Somm sind die Einzigen, die das so sehen. Nein, es gibt ganz viele Leute so, die genauso intelligent sind wie du und ich. Das ist der erste Punkt. Der zweite Punkt ist, wenn du eine Inflation hast, wo in tausende Prozent hineingeht. Wenn du praktisch deine ganze Stahlindustrie und deine ganze Petrolindustrie nicht mehr hast, wenn du gleichzeitig etwa eine Million Arbeitslose hast, dann wirst du nicht so lange durchheben wie die Weltwirtschaft. Die Weltwirtschaft ist da sicher resilienter. Wir haben nicht solche Probleme. Dass es für die Weltwirtschaft eine Belastung ist, ja natürlich, logisch. Aber wir sind nicht an dem Ort wie das iranische Volk. Das iranische Volk ist total am Abgrund. Und das wird das Regime, das hoffe ich, nicht überleben. Und es ist ganz sicher so, dass sie wirtschaftlich viel mehr im Abgrund sind als der Rest der Welt. Das ist der Punkt.
1: Also gut, wenn wir doch noch schauen, man hat gerechnet, es gibt einen ganzen kurzen Krieg, dann Donald Trump hat gesagt, 4 bis 6 Wochen, jetzt sind wir im 3. Monat, der Markus Somm hofft immer noch, dass eben der Krieg weitergeht, man hat jetzt ja auch die Hyperschallraketen dort runtergebracht, um zu schauen, dass die etwas können erreichen, nachdem ja eigentlich die mehreren Stützpunkte der Amerikaner im Nahen Osten ziemlich stark beschädigt worden ist, mehr als das bisher bekannt worden ist. Wie sieht es denn bei dir, deiner Meinung nach, aus in 2, 3, 4 Wochen? Geht das weiter mit dieser Sperrung? Geht das weiter mit dem Abwürgen von Öl und von Helium und von Düngemitteln und all die Sachen, die nicht kommen, dass das einfach jetzt nochmal einen Monat, 2 Monate weitergeht? Was meinst du?
0: Ich hoffe, dass der Trump nicht Nerven verliert. Das ist eigentlich das Entscheidende. Er darf jetzt nicht Nerven verlieren. Und das ist das Einzige. Und wenn es weitermachen, die Amerikaner, 4, 6 Wochen, vielleicht 2 Monate, bis im Sommer, heben das die Iraner nicht durch. Da bin ich total überzeugt.
1: Und wir heben das durch und der Trump an Amerika hebt das durch.
0: Und Amerika hat im ersten Quartal wieder ein Wachstum von 2%. Da kann Deutschland nur brüllen den ganzen Tag und Frankreich auch. Aber die Welt belehren, wie das der Herr Kanzler macht, das könnten die Deutschen. Es ist nur peinlich. Wenn du selber so keinen Erfolg hast wirtschaftlich, dann musst du einfach ein bisschen schweigen. Und die Europäer, und ich rede vor allem von den Franzosen, den Engländern und den Deutschen, sie haben so nichts zu bieten. Und deshalb sind sie so Hampelmänner, die niemand mehr ernst nimmt. Das ist der Punkt.
1: die Schmähworte von Markus Somm sind wir uns gewöhnt. Selbsthass für Europäer. Die Europäer, die offenbar gebraucht werden von Donald Trump, händeringend, hat er um ihre Hilfe gebeten. Genau das Gegenteil ist der Fall von dem, was du erzählst. Das muss man einfach realisieren, er braucht die Europäer. Hat sie aber nicht eingebunden, hat sie nicht gefragt, hat keine Allianz können machen. Das kann der nicht. Der weiss nicht, wie Politik geht. Und jeder Politiker weiss, wenn du in so einen Krieg gehst, musst du vorher deine Alliierten an. Donald Trump hat gemeint, hinterher kommen alle und machen dann, was ich sage. Und das ist nicht passiert, Markus. Let's face it.
0: Ist ein bisschen wichtiger gewesen, dass er die wichtigste Militärmacht der Welt, nämlich Israel, eingebunden hat. Und sicher nicht die Deutschen, die eine Bundeswehr haben, die fast sogar ein bisschen grösser ist als die Schweizer Armee. Dann kommt fast nicht, du bist wirklich in einer Traumwelt. Das ist nicht so. Und es ist nicht so, dass die Europäer irgendwo ernst genommen werden. Es hat nichts mit Selbstfass zu tun. Ich rede von diesen Politikern, die jetzt an der Macht sind. Europa selber finde ich irrsinnig. Und Europa wird sich auch wieder erholen, sobald mal alle die unfähigen Politiker weg sind, die wir zur Zeit in den grossen Ländern haben. Das ist echt das Problem. Und ich sage es nur einmal, Roger, schau doch mal einfach das Wachstum an. Schau mal, wie Deutschland seit etwa 10 Jahren praktisch kein Wachstum mehr hat. Das ist keine gute Leistungsbilanz.
1: Ja, ja, Deutschland ist natürlich das Opfer geworden vom Ukraine-Krieg und von der, ja, die haben dann plötzlich kein Gas und kein Öl mehr gehabt aus Russland. Die ganze Energiepolitik ist zusammengebrochen. Oder? Das ist also eine schwierige Ausgangssituation gewesen.
0: Das ist alles Menschen gemacht.
1: Ja, aber gleich.
0: Die Deutschen hätten ja ihre Bundeswehr nicht müssen abrüsten, dann hätten die Russen sich gar nicht getraut.
1: Aber Markus, jetzt nur noch ganz kurz. Du, der immer so ein deutscher Kritiker bist, oder? Hast du denn das Gefühl, du wärst zufrieden, wenn Deutschland eine richtig grosse Armee hätte?
0: Ja, aber sicher.
1: Ah ja?
0: Du bist ja schon lustig. Wer hast denn das Gefühl, wer gegen die Ukraine, gegen die Russen überhaupt noch Krieg führen kann? Am Schluss sind das die Deutschen, das grösste Land, ist das, was eigentlich wirtschaftlich am stärksten sollte sein, ist ja das, was militärisch die grösste Erfahrung hat. Die Franzosen werden es nie mehr schaffen, die Engländer auch nicht. Schau mal, die Deutschen sind die letzte Hoffnung. Wenn du der Meinung bist, und du bist der Meinung, dass die Europäer sich selber verteidigen können, und ich bin der Meinung auch, dann ist Deutschland absolut zentral. Absolut.
1: Also.
0: Und das deshalb ist die deutsche Politik zurzeit das grösste Desaster, das der Kontinent je erlebt hat, für eine lange, lange Zeit.
1: Also gut, letzte Worte, wir sind schon lange über unsere Zeit. Deutschland rüstet massiv auf. Deutschland unterstützt die Ukraine und die Ukraine unterstützt sich selber. 60% von allen Waffen in der Ukraine werden mittlerweile in der Ukraine produziert. Sie sind Weltmarktführer in den wichtigsten Bereichen von Drohnentechnologie etc. Und die stärkste Armee in Europa ist die ukrainische. Und ist nicht weder die russische noch die deutsche, sondern die ukrainische. Und darum muss man die Ukrainer unterstützen und ihre Opfer respektieren, die sie machen, damit das gut rauskommt. Für sie selber zuallererst, aber auch für uns. So, das war das Schlusswort gewesen. Markus, wir reden weiter nächste Woche, wenn wir schauen, wo wir dann stehen. Ich befürchte, es wird nicht viel besser aussehen als jetzt. So weit unsere Sendung vom heutigen Montag. Nächste Sendung am nächsten Montag. Abend schön, einen Abend wünscht der Roger Schawinski.
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